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1: Kurz vor 3:30, ich bin Silas Quiring. Argentinien steht erneut im WM-Finale. Gegen England drehten die Südamerikaner in einer furiosen Schlussphase das Spiel und siegten am Ende mit 2:1. Doppelter Vorlagengeber war Lionel Messi. Für die Argentinier lebt also der Traum von der Titelverteidigung weiter. Am Sonntag geht's im Finale gegen Spanien. Der Überweisungsschein beim Arzt soll digital werden, der Perso künftig online beantragt werden können. Die Bundesregierung hat ein großes Maßnahmenpaket zum Bürokratieabbau auf den Weg gebracht. Auch Unternehmen sollen entlastet werden, indem zahlreiche Berichtspflichten wegfallen. Fluch und Segen gleichzeitig. Das sind wohl TikTok, Instagram und Co. für Jugendliche. In einer neuen Studie sagen gut 80% der 14- bis 17-Jährigen, dass sie viel auf Social Media lernen. Mehr als 70% sagen aber auch, dass sie so von wichtigen Dingen abgelenkt werden. Die Verbraucherzentrale Sachsen warnt vor falschen Rechnungen aus Hongkong. Immer mehr Menschen bekommen zurzeit Mahnungen für angebliche Jahresabos. Die chinesische Firma droht Betroffenen unter anderem mit Schufa-Einträgen. Die Verbraucherzentrale rät, Ruhe bewahren und nur Geld überweisen, wenn man wirklich ein Abo abgeschlossen hat.
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3: Wenig Wolken bis wolkig ist es gerade. Erst bleibt es trocken, später können vereinzelt Schauer und auch Gewitter dazukommen, in der Oberlausitz am ehesten. Dazu liegen die Temperaturen aktuell zwischen 18 und 12 Grad. Tagsüber geht's mit Sonne und Wolken weiter, meist trocken, aber vereinzelt wieder ein Schauer oder ein Gewitter möglich, teils mit Starkregen bei maximal 26 bis 29 Grad.
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3: Auf der A72 Zwickau Richtung Plauen. Vorsicht, zwischen Zwickau West und Reichenbach liegen Reifenteile auf der Autobahn. Staus oder Blitzer einfach melden unter 0800 023 und 4x4.

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3: Kurz vor drei, ich bin Silas Quiring. Kurz konnten die Engländer träumen vom ersten WM-Finale seit 60 Jahren. Am Ende freut sich aber Argentinien. Die Südamerikaner entschieden das zweite Halbfinale am Abend mit 2:1 für sich. Vor allem in der ersten Hälfte herrschte aber eher noch Chancenflaute. Beide Teams beackerten sich gegenseitig. Kurz nach der Pause dann der Treffer für England. Dann drehte Argentinien aber Minute für Minute den Druck rauf, bis in der 85. der Ausgleich und in der Nachspielzeit der Siegtreffer fiel. Beide vorbereitet von Lionel Messi. Der trifft mit seiner Mannschaft also am Sonntag im Finale auf Spanien. Kanzler Merz hat die geplanten Einschnitte beim Unterhaltsvorschuss verteidigt. Das sei finanziell nicht mehr zu stemmen, sagte Merz bei der Sommerpressekonferenz in Berlin. Mehr von Jana Klunikowski.
4: Die Regierung will den Unterhalt für 16- und 17-Jährige nicht mehr vorstrecken, wenn ein unterhaltspflichtiges Elternteil nicht zahlt. Die endgültigen Planungen sind da aber noch nicht abgeschlossen, so Merz. Er verteidigte auch weitere Einschnitte, die durch Reformen auf die Menschen im Land zukommen. Ziel sei es immer, die Wirtschaft zu stärken. Generell hat sich Merz bei dieser Pressekonferenz sehr nüchtern präsentiert. Platz für Scherze, wie bei früheren Kanzler-Sommerpressekonferenzen, gab es nicht.
3: Mit einem neuen Maßnahmenpaket will die Bundesregierung der Bürokratie an den Kragen. Unter anderem sollen Gespräche mit dem Jobcenter künftig auch per Videocall möglich sein und E-Autofahrer brauchen die grüne Umweltplakette nicht mehr. Bundestag und Bundesrat müssen den Plänen noch zustimmen. Die Verbraucherzentrale Sachsen warnt vor Rechnungen für angebliche Online-Abos. Betroffene sollen nichts vorschnell überweisen. Hinter den vielen E-Mail-Rechnungen steckt oft dieselbe Firma aus Hongkong. Die chinesische Firma droht Betroffenen unter anderem mit Schufa-Einträgen. Robert Kluttig von der Verbraucherzentrale Sachsen sagte uns:
5: Betroffenen raten wir natürlich, wenn die Mail oder der Absender ihnen nichts sagt, dann natürlich unabhängigen Rat einholen, auf jeden Fall nicht bezahlen und die Forderung erstmal schriftlich zurückweisen.
3: Radio PSR, neue Nachrichten wieder in einer halben Stunde.
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6: Wenig Wolken bis wolkig ist es gerade. Erst bleibt es trocken, später können vereinzelt Schauer und auch Gewitter dazukommen, in der Oberlausitz am ehesten. Dazu liegen die Temperaturen aktuell zwischen 18 und 12 Grad. Tagsüber geht's mit Sonne und Wolken weiter, meist trocken, aber vereinzelt wieder ein Schauer oder ein Gewitter möglich, teils mit Starkregen bei maximal 26 bis 29 Grad.
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6: Auf der A72 Zwickau Richtung Plauen. Vorsicht, zwischen Zwickau West und Reichenbach liegen Reifenteile auf der Straße. Staus oder Blitzer einfach melden unter 0800 023 und 4x die 4.

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1: Kurz vor 3:30, ich bin Silas Quiring. Das WM-Finale ist komplett. Spanien trifft am Sonntag auf Argentinien. Die Südamerikaner setzten sich am Abend gegen England durch. Superstar Messi legte in der Schlussphase gleich 2 Treffer auf und drehte das Spiel damit zum 2:1 Endstand. Die Koalition hat Tritt gefasst und wichtige Reformen auf den Weg gebracht. So hat Kanzler Merz die Arbeit seiner Regierung bei der traditionellen Sommerpressekonferenz in Berlin verteidigt. Die weiter schlechten Umfragewerte seien für ihn ein Ansporn für die Zukunft. Mit einem neuen Maßnahmenpaket will die Bundesregierung der Bürokratie an den Kragen. Unter anderem sollen Gespräche mit dem Jobcenter künftig auch per Videocall möglich sein und E-Autofahrer brauchen die grüne Umweltplakette nicht mehr. Bundestag und Bundesrat müssen den Plänen noch zustimmen. 3 Monate nach ihrer Festnahme ist die Rechtsextremistin Marla Svenja Liebig nach Sachsen ausgeliefert worden. Liebig hatte unter anderem wegen Volksverhetzung 1,5 Jahre Haft kassiert, tauchte aber unter. Im April wurde sie in Tschechien gefasst. Nun sitzt Liebig im Chemnitzer Frauengefängnis. Radio PSR, neue Nachrichten wieder in einer halben Stunde.
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2: Wenig Wolken bis wolkig ist es gerade. Erst bleibt es trocken, später können vereinzelt Schauer und auch Gewitter dazukommen, in der Oberlausitz am ehesten. Dazu liegen die Temperaturen aktuell zwischen 18 und 12 Grad. Tagsüber geht's mit Sonne und Wolken weiter, meist trocken, aber vereinzelt wieder ein Schauer oder ein Gewitter möglich, teils mit Starkregen bei maximal 26 bis 29 Grad.
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2: Es gibt gerade keine Staus, man kommt entspannt durch. Staus oder Blitzer einfach melden unter 0800 023 und 4x4.

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3: Kurz vor vier, ich bin Silas Quiring. Guten Morgen. Das WM-Finale ist komplett. Spanien trifft am Sonntag auf Argentinien. Die Südamerikaner setzten sich im zweiten Halbfinale am Abend gegen England durch. Superstar Messi legte in der Schlussphase gleich zwei Treffer auf und drehte das Spiel damit zum 2:1 Endstand. Die Argentinier haben damit weiter die Chance, als erstes Team seit über 60 Jahren den Titel zu verteidigen. Jetzt ist also alles angerichtet fürs große Finale. Das Endspiel gegen Spanien steigt am Sonntagabend in New York, New Jersey, inklusive fulminanter Halftime-Show. Polizeischüsse haben in Dresden offenbar Schlimmeres verhindert. Ein 41-Jähriger soll in der Friedrichstadt mit einer Waffe auf Menschen gezielt haben. Als die Polizei kam, feuerte er in Richtung der Beamten. Mehrere Polizisten erwiderten das Feuer und nahmen den Mann fest. Bis auf ihn wurde niemand verletzt. Polizeisprecher Marco Laske.
4: Zu der Motivationslage des Mannes können wir noch keine abschließende Aussage treffen. Fest steht aber, dass der Mann kurz nach der Tat einen islamischen Gebetsausspruch getätigt hat. Ob dieses im Zusammenhang mit dieser Tat zu bringen ist, möchte ich an der Stelle noch nicht bewerten. Hier sind noch weitere Ermittlungen notwendig.
3: Der Überweisungsschein beim Arzt soll digital werden, der Perso künftig online beantragt werden können. Die Bundesregierung hat ein großes Maßnahmenpaket zum Bürokratieabbau auf den Weg gebracht. Auch Unternehmen sollen entlastet werden, indem zahlreiche Berichtspflichten wegfallen. Fluch und Segen gleichzeitig. Das sind wohl TikTok, Instagram und Co. für Jugendliche. Eine neue Studie hat sich mit dem Social-Media-Konsum von 14- bis 17-Jährigen beschäftigt. Jana Klonikowski berichtet.
5: In dieser Studie sagen 80%, dass sie viel auf Social Media lernen. Mehr als 70% sagen aber auch, dass sie so von wichtigeren Dingen abgelenkt werden. Viele fühlen sich durch Social Media mit anderen verbunden. Besonders Mädchen fühlen sich aber auch unter Druck gesetzt durch den Vergleich mit anderen. Knapp die Hälfte der Befragten sagt, dass sie Generationen, die ohne Social Media aufgewachsen sind, beneiden.
3: Radio PSR, neue Nachrichten wieder in einer halben Stunde.
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6: Wenig Wolken bis wolkig ist es gerade. Erst bleibt es trocken. Später können vereinzelt Schauer und auch Gewitter dazukommen. In der Oberlausitz am ehesten. Dazu liegen die Temperaturen aktuell zwischen 18 und 12 Grad. Tagsüber geht's mit Sonne und Wolken weiter, meist trocken. Aber vereinzelt wieder ein Schauer oder ein Gewitter möglich. Teils mit Starkregen bei maximal 26 bis 29 Grad.
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6: Nichts los im Moment. Die Straßen in Sachsen sind frei. Staus oder Blitzer einfach melden unter 0800 023 und 4 mal die 4.

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1: Kurz vor 16:30, ich bin Silas Quiring. Guten Morgen. Argentinien steht erneut im WM-Finale. Gegen England drehten die Südamerikaner in einer furiosen Schlussphase das Spiel und siegten am Ende mit 2:1. Doppelter Vorlagengeber war Lionel Messi. Für die Argentinier lebt also der Traum von der Titelverteidigung weiter. Am Sonntag geht's im Finale gegen Spanien. Fluch und Segen gleichzeitig. Das sind wohl TikTok, Instagram und Co. für Jugendliche. In einer neuen Studie sagen gut 80% der 14- bis 17-Jährigen, dass sie viel auf Social Media lernen. Mehr als 70% sagen aber auch, dass sie so von wichtigen Dingen abgelenkt werden. Der Überweisungsschein beim Arzt soll digital werden, der Perso künftig online beantragt werden können. Die Bundesregierung hat ein großes Maßnahmenpaket zum Bürokratieabbau auf den Weg gebracht. Auch Unternehmen sollen entlastet werden, indem zahlreiche Berichtspflichten wegfallen. Die Katastrophenschutzeinheiten in Sachsen bekommen Verstärkung. In Plauen sind 6 neue Einsatzleitwagen übergeben worden. Sie werden unter anderem in den Landkreisen Leipzig, Zwickau und Görlitz stationiert und sollen zum Beispiel bei Großbränden zum Einsatz kommen. Kosten gut 700.000 Euro pro Fahrzeug.
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3: Wenig Wolken bis wolkig ist es gerade. Erst bleibt es trocken. Später können vereinzelt Schauer und auch Gewitter dazukommen. In der Oberlausitz am ehesten. Dazu liegen die Temperaturen aktuell zwischen 18 und 12 Grad. Tagsüber geht's mit Sonne und Wolken weiter, meist trocken. Aber vereinzelt wieder ein Schauer oder ein Gewitter möglich. Teils mit Starkregen bei maximal 26 bis 29 Grad.
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3: Nichts los auf den Straßen, überall freie Fahrt. Staus oder Blitzer einfach melden unter 0800 023 und 4x4.

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3: Kurz vor fünf, ich bin Silas Quiring. Guten Morgen. Kurz konnten die Engländer träumen vom ersten WM-Finale seit 60 Jahren. Am Ende freut sich aber Argentinien. Die Südamerikaner entschieden das zweite Halbfinale am Abend mit 2:1 für sich. Vor allem in der ersten Hälfte herrschte aber eher noch Chancenflaute. Beide Teams beackerten sich gegenseitig. Kurz nach der Pause dann der Treffer für England. Dann drehte Argentinien aber Minute für Minute den Druck rauf, bis in der 85. der Ausgleich und in der Nachspielzeit der Siegtreffer fiel. Beide vorbereitet von Lionel Messi. Der trifft mit seiner Mannschaft also am Sonntag im Finale auf Spanien. Sachsens Katastrophenschutzeinheiten bekommen Verstärkung. In Plauen sind 6 neue Einsatzleitwagen übergeben worden und die werden künftig in allen Regionen eingesetzt. Isabel Sperlich berichtet.
4: Ja, konkret wird jeweils eins der topmodernen Fahrzeuge in den Landkreisen Leipzig, Zwickau, Mittelsachsen, Bautzen, Görlitz und dem Erzgebirgskreis stationiert. Sie sollen die Einsatzleitung bei Großeinsätzen und schwierigen Lagen unterstützen. Damit will sich der Freistaat zum Beispiel besser gegen große Waldbrände wappnen. Insgesamt wurden 11 neue Einsatzleitwagen für rund 7,7 Millionen Euro bestellt. 5 sind bereits seit letzten November in Aktion.
3: Mit einem neuen Maßnahmenpaket will die Bundesregierung der Bürokratie an den Kragen. Unter anderem sollen Gespräche mit dem Jobcenter künftig auch per Videocall möglich sein und E-Autofahrer brauchen die grüne Umweltplakette nicht mehr. Bundestag und Bundesrat müssen den Plänen noch zustimmen. Fluch und Segen gleichzeitig. Das sind wohl TikTok, Instagram und Co. für Jugendliche. In einer neuen Studie sagen gut 80% der 14- bis 17-Jährigen, dass sie viel auf Social Media lernen. Mehr als 70% sagen aber auch, dass sie so von wichtigen Dingen abgelenkt werden. 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
5: Wolkig und warm geht's in den Morgen und es bleibt erstmal meist trocken. Im Lauf des Tages mischen sich Sonne und Wolken. Ab und zu kann mal ein Schauer runterkommen. In der Oberlausitz auch mit Gewitter und Starkregen. Dazu wird es ziemlich warm. Die Höchstwerte liegen zwischen 27 und 30 Grad. Morgen dann wieder mehr Wolken, dazu Schauer und Gewitter, maximal 28 Grad.
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5: Auf der A4 Chemnitz Richtung Dresden, Vorsicht. Zwischen dem Dreieck Nossen und Wilsdruff laufen Leute auf der Autobahn rum und es steht ein kaputter LKW auf der Straße. Staus oder Blitzer einfach melden unter 0800 023 und 4x4.
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6: Ja, die Mandy hat ja immer noch Urlaub. Schönen guten Morgen am Donnerstag um 5. Beim Steffen Lukas klemmt der Reißverschluss an der Hose. Gleich im Radio PSR sind das Telefon in 5 Minuten. Und wir starten die Show heute einfach mal mit Michael Patrick Kelly und Beautiful Madness. Aber mit einer ganz, ganz tollen Anmoderation. So, wer kommt jetzt?
7: Michael Patrick Kelly.
6: Ist das nicht gut, Michael?
8: Geil. Ja, das ist doch schön. Das ist absolut revolutionär, glaube ich.

0: Kurz nach fünf, die Radio PSA Morning Show ist hier. Guten Morgen, Conny.
1: Ich muss mal pullern.
0: Ja, nicht nur du, der Steffen Lukas auch.
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3: Hier ist Mr. Levigins in Eiche.
4: Ja, hier ist der Sören. Ich habe bei euch vorhin eine Levis 501 gekauft.
3: Ja.
4: Und habe jetzt ein kleines Problem. Ich habe die gleich angezogen.
3: Hm?
4: Jetzt habe ich aber, ich weiß ja nicht, wie ich es sagen soll, ich habe ein kleines Malheur und ich kriege irgendwie diesen Reißverschluss nicht auf.
3: Was?
4: Ich muss mal pieseln einfach. Verstehst du?
3: Nee, ja? Normalerweise ist es dann ganz normal irgendwie eingeklemmt.
4: Das kann sein. Ich traue mal nicht runter zu kicken, weil dann... Das ist schon, ich habe auch schon versucht, Patienten anzusprechen, aber die greifen sich alle an den Kopf. Ist ja klar, kannst ja verstehen, wa?
3: Ja.
4: Ich will mir auch nicht die neue Hose pullern jetzt. So eine Scheiße.
3: Probieren Sie das mal, dass Sie den Stoff irgendwie beiseite ziehen.
4: Ja, aber...
3: Von hinten.
4: Ich habe doch hinten keinen Reißverschluss, gute Frau. Jetzt sag doch mal, was soll ich jetzt machen? Der Knopf ist schon offen, aber irgendwie hängt der Reißverschluss hier. Könnt ihr mal ihn vorbeischicken, bitte?
3: Den Moment, ja.
4: Ja, aber nicht so lange.
3: Wollen Sie mich auch nicht verscheißern?
4: Nein,
3: oder?
4: Um Gottes Willen, ich habe hier auch keinen Nerv, jetzt jemanden zu verscheißern. Ich muss einfach mal pieseln. Ich weiß nicht, wie. Ich will hinter die Litfaßsäule pullern. Und jetzt kann ich nicht.
3: Ja,
4: ich habe den
3: Reißverschluss.
4: Ich habe jetzt einen Reißverschluss die Hälfte weit offen.
3: Ja, wo sind Sie denn nun?
4: Landsberger raus und links, 150 Meter. Kommst du oder kommst du nicht?
3: Wo ist denn die Litfaßsäule? Ich weiß nicht, wo die Litfaßsäule sein soll.
4: Raus und links rum da steht.
3: Ja,
4: genau, dahinter. Kommst du oder kommst du nicht?
3: Ja.
4: Dann kann man es jetzt auch mal so machen, dass ich sage, hier ist einfach nur Steffen Lukas, Radio PSR, das sinnlose Telefon.
3: Ich wusste doch.
4: Sie wären wirklich gekommen, oder was?
3: Ja, ich komme jetzt.
4: Wirklich?
3: Ja.
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0: Guten Morgen am Donnerstag. Hier ist die Radio PSA Morning Show. Der Lulatsch oder auch die Esse, also Sachsens bekanntester Schornstein aus Chemnitz, bekommt jetzt ein Eis. Die Eisesse. Sieht aus wie der Schornstein, also so ein längliches Wassereis mit verschiedenen Farben und Geschmäckern, ohne künstlichen Zucker. Und wenn ihr das probieren wollt, dann wie gesagt ab nach Chemnitz. Es wird dort aber zunächst erstmal nur auf Veranstaltungen und Festen verkauft. Zum Beispiel kommenden Samstag ab um 10 direkt am Musikpavillon auf der Schlossteichinsel oder auch dann beim nächsten großen Highlight auf dem anstehenden Chemnitzer Weinfest. Na, in diesem Sinne.
1: Bumschlabber.

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1: Kurz vor 5:30. Ich bin Philipp Rösler. Guten Morgen. Argentinien steht erneut im WM-Finale. Gegen England drehten die Südamerikaner in einer furiosen Schlussphase das Spiel und siegten am Ende mit 2:1. Doppelter Vorlagengeber war Lionel Messi. Für die Argentinier lebt also der Traum von der Titelverteidigung. Am Sonntag geht's im Finale gegen Spanien. Die Katastrophe hatte die ganze Welt schockiert. 8 Jahre nach dem tödlichen Einsturz einer Autobahnbrücke im norditalienischen Genua werden heute die Urteile erwartet. Viele Fahrzeuge stürzten im Sommer 2018 in die Tiefe. 43 Menschen starben. Offenbar wurde die Instandhaltung vernachlässigt. Wie kann KI künftig den Ärzten in Sachsen helfen? Das wird ab Herbst in der Zukunftspraxis Mitteldeutschland erforscht, die gerade in Leipzig entsteht. Sie soll digitale Technik für die Patientenversorgung und die Datenverwaltung testen. Dahinter steht das Leipziger Institut für Allgemeinmedizin. Das aktuelle Niedrigwasser vermasselt den Elbdampfern die Tour. Fahrten sind heute und morgen nur in Dresden möglich, stündlich zwischen 10 und 16 Uhr. Alle anderen Linien sind außer Betrieb. In Dresden steht die Elbe momentan fast einen Meter unter dem Normalwert. 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
2: Also heute wird's auf jeden Fall ein richtig sonniger Tag. Bis zu 29 Grad, es bleibt trocken. Morgen kommen Schauer und Gewitter auf uns zu bei 26 Grad. Und das Wochenende, das wird dann spürbar kühler. Und vor allem am Samstag kann's hin und wieder regnen.
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2: Wir haben keine aktuellen Störungsmeldungen von euch. Das kann sich aber natürlich ändern. Wenn ihr unterwegs seid und was entdeckt, dann sagt doch bitte kurz Bescheid unter 0800 023 4x4.
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2: Am Donnerstag um 5:30. Schönen guten Morgen. Ich habe es gestern in der Show schon mal verraten. Der ganz einfache Trick, wie er super sympathisch und kompetent rüberkommt, könnt ihr zum Beispiel heute auch nochmal auf Arbeit testen. Also falls ihr es nicht mitbekommen habt, bleibt dran. Ich verrate euch den Trick gleich nochmal in 5 Minuten.

0: kommt gut in den Donnerstag. Guten Morgen, es ist kurz nach 5:30 und heute wird ein schöner Tag. Nicht nur, weil wir viel Sonne und 29 Grad kriegen, nein. Er wird für alle schön, wenn ihr Folgendes macht. Drückt jemandem einen heißen Kaffee in die Hand und ihr seid sofort sympathisch. Forscher haben belegt, das Gehirn koppelt physische Wärme mit Sympathie. Also wer den warmen Becher dann hält, der findet euch unbewusst direkt viel netter und auch kompetenter. Das könnt ihr doch heute auf Arbeit einfach mal ausprobieren. Oder Erik, was meinst du?
1: Guten Morgen, Rocky. Also es könnte auch eine Boggy sein, ja, wenn man jemanden in der Hand drückt.
0: Ja.
1: Sollte denn demnach genauso funktionieren, ne? Wenn man Boggy in der Hand, glücklich. Also bei mir würde es funktionieren.
0: Bei mir auch.
1: Ja, ganz ehrlich.
0: Ja.
1: Wenn mir jemand eine warme Boggy in der Hand drückt, ist er mir auch sehr sympathisch.
0: Ja.
1: Und wenn es noch eine zweite dazu gibt, dann super sympathisch.

0: Guten Morgen, Radio PSR ist hier und wir kommen jetzt zum Comedy-Kollegen Jan Zerbst. Der ist doch tatsächlich der Meinung, dass wir Väter überall peinlich sein können.
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2: Wenn du als Papa dein großes, fast schon erwachsenes Kind im Club, am Pool, an der Liege ein bisschen provozieren willst, sage zunächst Dinge, die für Teenies viel zu kindlich sind.
3: Ja, fein hast du dein Eis gegessen, Finn. Jetzt komm, gib mir mal das Taschentuch. Der Papi wischt dir kurz mal das Geklecker aus dem Gesicht.
2: Wenn dein Kind neue Urlaubsbekanntschaften gemacht hat, sprich vor den neuen Freunden entweder sehr altmodisch.
3: Na, Champ, geht's nachher noch in die Diskothek? Schöne flotte Sohle aufs Parkett legen?
2: Oder möchte gern jugendlich, das funktioniert auch.
3: Ey, Bro, der Spot hier ist anders wild, oder? Boah, gottlos kalt der Pool, Digga. Komplett insane.
2: Spätestens jetzt zieht dein Kind mit den neuen Freunden entsetzt und angewidert ab und du musst nur noch hinterherrufen.
3: Jo, bis später, Silje. Tschö mit Ö. San Francisco.
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0: Also bei meinem Rockenzwerg, beim Anton, meinem Sohn, der ist jetzt 7, da fängt es auch langsam an. Also ich darf mittlerweile im Auto nicht mehr mitsingen, weil er sagt dann, das ist
4: peinlich. Kannst du so machen, aber einen Preis gewinnst du dafür nicht.

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1: Also ich auf Arbeit persönlich, ich höre zwischen den Patienten, ich höre

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4: Kurz vor sechs. Ich bin Philipp Rösler. Guten Morgen. Kurz konnten die Engländer träumen vom ersten WM-Finale seit 60 Jahren. Am Ende freut sich aber Argentinien. Die Südamerikaner entschieden das zweite Halbfinale am Abend mit 2:1 für sich. Silas Quiring fasst zusammen.
5: Ja, vor allem in der ersten Hälfte herrschte aber eher noch Chancenflaute. Dafür gab es aber reichlich Fouls. Beide Teams beackerten sich förmlich gegenseitig. Kurz nach der Pause dann der Treffer für England. Dann drehte Argentinien aber Minute für Minute den Druck rauf, bis in der 85. der Ausgleich und in der Nachspielzeit der Siegtreffer fiel. Beide vorbereitet von Lionel Messi. Der trifft mit seiner Mannschaft also im Gran Final am Sonntag auf Spanien.
4: 3 Monate nach ihrer Festnahme ist die Rechtsextremistin Mala Svenja Liebig nach Sachsen ausgeliefert worden. Liebig hatte unter anderem wegen Volksverhetzung 1,5 Jahre Haft kassiert, tauchte aber unter. Im April wurde sie in Tschechien gefasst. Jetzt sitzt Liebig im Chemnitzer Frauengefängnis. Wie kann KI in Zukunft die Ärzte in Sachsen unterstützen? Das wird ab Herbst in der Zukunftspraxis Mitteldeutschland erforscht, die gerade in Leipzig entsteht. Sie soll neue Technologien für die ambulante Patientenversorgung testen und zunächst die digitalen Grundlagen schaffen. Markus Bleckwen vom Institut für Allgemeinmedizin sagte uns.
6: Wenn das alles läuft, also wenn wir wirklich real Karten einlesen können, wenn wir elektronische Patientenakte bestücken können, wenn das alles läuft, dann gucken wir eben Richtung KI, zum Beispiel eben diese Dokumentationstools, aber auch Diagnosetools oder ein Telefonassistent, der Ihre Anrufe entgegennimmt.
4: Die Zukunftspraxis ist sachsenweit einzigartig. Fluch und Segen gleichzeitig, das sind wohl TikTok, Instagram und Co. für Jugendliche. In einer neuen Studie sagen etwa 80% der 14- bis 17-Jährigen, dass sie viel auf Social Media lernen. Mehr als 70% sagen aber auch, dass sie so von wichtigen Dingen abgelenkt werden. Ein Social Media Verbot für bestimmte Altersgruppen sieht gut die Hälfte skeptisch. Knapp die Hälfte sagt aber auch, dass sie Generationen, die ohne die Plattformen aufgewachsen sind, beneiden. 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
7: Wir haben aktuell um die 13 Grad und es geht vor allem in der Oberlausitz mit Nebel los. Aber später scheint dann überall die Sonne, bleibt auch eigentlich meist trocken. Zum Abend hin könnte es heute mal eine Husche geben, das Ganze bei maximal 30 Grad. Morgen kommen auf jeden Fall Schauer und Gewitter, die können mitunter auch heftig ausfallen. Im Laufe des Nachmittags wird es dann morgen auch ein bisschen kühler. Und schon mal ein Blick aufs Wochenende, das wird unbeständig. Also ist alles mit dabei. Sonne, Wolken, Schauer, Wind. Am Samstag bis 25 Grad und am Sonntag bis maximal 21 Grad wird es also deutlich kühler.
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7: A9 Nürnberg Richtung Berlin, Höhe Großkugel, passt auf, da liegt ein Leitkegel auf der Straße und geblitzt wird heute Morgen schon in Hohenstein-Ernsthal. Limbacher Straße, Stadt einwärts. Habt ihr Weiher für uns? Staus oder Blitzer? Gerne her damit unter 0800 023 4x4. Gute Fahrt.
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7: Mandy hat ja Urlaub, es ist 6:02. Wunderschönen guten Morgen und heute geht's ab, im wahrsten Sinne des Wortes. Um 8 Uhr schenke ich euch einen Bungee-Sprung aus 50 Metern Höhe über dem Kosputner See bei Leipzig. Soll ja nicht langweilig werden in den Ferien. Also um 8 Uhr nachher wieder einschalten und jetzt geht der erste Kaffee des Tages oder vielleicht auch der zweite schon ein bisschen besser runter, zusammen mit Leonie und einem der besten Hits von heute. Hier ist Don't Worry, guten Morgen.

Guten Morgen, 6.04 Uhr ist es. Herzlich willkommen in der Radio PSR Morning Show. In 6 Minuten feiern wir wieder alle, die in der Ferien- bzw. Urlaubszeit das Land am Laufen halten. Heute sind es unsere Brummifahrer, gleich mit eurer eigenen Hymne, dem Radio PSR Jobsong. Aber jetzt erst nochmal herzlich willkommen zur leisesten Morning Show überhaupt. Heute ist nämlich der Schachgipfel im Internationalen Kongresscenter Dresden. Da treten rund 1000 Teilnehmer in 9 deutschen Meisterschaften an. Und neben den Profiturnieren gibt's auch ein kostenloses Familien- und Mitmachprogramm. Das sieht man leider nur selten im TV, so ein Schachturnier. Ja? Vielleicht hat er RTL Interesse und macht daraus Bauerschmeißer.

Morgen am 30 Grad Donnerstag. Hier ist die Radio PSR Morning Show. Aktuell haben wir so um die 13 Grad. Also nochmal Fenster auf, frische Luft reinlassen. Es gibt heute wirklich viel Sonne. Zum Abend hin, da kann es dann auch mal krachen. So, es sind Ferien, Urlaubszeit, aber es gibt sie. Die, die immer da sind und unser Land eben am Laufen halten. So wie unsere LKW-Fahrer. Und Steve aus Dresden ist ein

0: Vielen Dank. Sven, danke, das dass du durchziehst und komm gut an. Schöne Schicht heute, ja?
1: Danke, ich wünsche euch auch eine schöne Woche noch. Bis dahin.
0: Danke. Und jetzt für alle, die auf dem Bock sitzen um 6.12 Uhr. Alle Lkw-Fahrer auf unseren Straßen, hier ist eure Hymne, euer Jobsong. Bitteschön.

0: Guten Morgen, 6.23 Uhr, die Radio PSR Morning Show ist hier und Sachsen ist bald um ein neues Eis reicher. Ein sächsisches Wahrzeichen hat dafür sogar Modell gestanden. Und welches es ist, wo er das dann auch kriegt, das sage ich euch dann nachher in der nächsten halben Stunde gegen 6.45 Uhr. Und für alle, die gleich so einen kleinen Espresso für die Ohren brauchen, habe ich Kato und John mit einem der besten Hits von heute. Turn off the light und für die Abwechslung sorgt Amy McDonald. Alles nach Wetter und Verkehr.
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11: Kurz vor 6:30. Ich bin Philipp Rösler. Guten Morgen. Das WM-Finale ist komplett. Spanien trifft am Sonntag auf Argentinien. Die Südamerikaner setzen sich am Abend gegen England durch. Superstar Messi legte in der Schlussphase gleich zwei Treffer auf und drehte das Spiel damit zum 2:1 Endstand. Immer wieder Hitzewellen in Deutschland und das Interesse an mobilen Klimaanlagen für zu Hause wächst. Laut einer Verivox-Umfrage plant inzwischen ein Viertel der Haushalte, so ein Gerät zu kaufen. Die Verbraucherzentrale rät dabei zur Vorsicht. Gerade online gibt es jede Menge unseriöse Angebote. In Leipzig entsteht gerade die Arztpraxis der Zukunft. Ab dem Herbst will sie Technologien für die Behandlung und die Datenverwaltung testen, in Zusammenarbeit mit anderen Praxen aus der Region. Für Patienten soll es Beratungsgespräche rund um digitale Neuerungen geben. Schachprofis und Amateure messen sich ab heute beim deutschen Schachgipfel in Dresden. Bis Sonntag in einer Woche werden hier insgesamt 13 Meisterschaften ausgetragen. Mehr als 1000 Spieler machen mit. Jetzt am Samstag gibt es auch ein Schachfest mit Mitmachaktionen und Showkämpfen im Schachboxen. 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
0: Wir haben um die 14 Grad und es geht heute Morgen vor allem in der Oberlausitz erstmal mit Nebel los, aber später scheint dann überall die Sonne. Es bleibt auch meist trocken. Zum Abend hin, da könnte es dann mal eine Husche geben. Heute bei maximal 30 Grad. Morgen kommen auf jeden Fall Schauer und Gewitter. Im Laufe des Nachmittags kühlt es dann auch ein bisschen runter und das Wochenende wird eher unbeständig. Ja, Sonne ist mit dabei, aber auch Wolken, Schauer, Wind. Am Samstag bis zu 25 Grad und der Sonntag, der fällt deutlich kühler aus. Dann nur noch 21 Grad.
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0: Es ist nichts los, ihr kommt überall gut durch, aber macht nicht so schnell. Die blitzen in Hohenstein-Ernsthal, Limbacher Straße, stadteinwärts.
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0: So, es ist gleich 6:30. Grüße in die Badezimmer. Wir müssen uns gleich mal beim Hersteller beschweren. Die WC-Ente schwimmt nicht in der Badewanne.
12: Die schwimmt überhaupt nicht.
13: Das ist ja, das ist ja mein Problem. Die schwimmt nicht.
12: Ja, sie haben, glaube ich, ein paar Probleme mehr.
0: Ob die gelöst werden können, das hat er gleich im Sinnlos-Telefon in 5 Minuten.
10: Ah!

0: Guten Morgen, es ist kurz nach 6:30. Hier ist die Radio PSR Morning Show. Also, wenn ihr heute Morgen ins Bad geht und dort vielleicht irgendwo eine WC-Ente rumsteht, ich wette, ihr denkt den ganzen Tag an uns.
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2: Henkel Verbraucherberatung Hahn, guten Tag.
3: Ja, guten Tag, hier ist Schmidt aus Radebeul.
2: Herr Schmidt.
3: Ich wollte mich mal bei Ihnen erkundigen über die Wasserente.
2: Über die was? Über die WC-Ente?
3: Ich habe mir so eine Ente gekauft für die Kinder.
2: Ja, aber wieso haben Sie denn die für die Kinder gekauft?
3: Na ja, vor der Wanne, zum Spielen.
2: Also ich denke mal, wir reden da von verkehrten Produkten.
3: Wieso denn?
2: Weil unsere WC-Ente nun mal nicht für Kinder gedacht ist und nicht in der Wanne zum Spielen gedacht.
3: Habe ich dann irgendwas gesagt? Ich habe dann gesagt, guck doch mal richtig hin, steht doch WC-Ente drauf. Die schwimmt doch nicht in der Wanne, sondern nur in WC.
2: Die schwimmt überhaupt nicht. Das ist
3: ja, das ist ja mein Problem. Die schwimmt nicht.
2: Ja, Sie haben, glaube ich, ein paar Probleme mehr. Hören Sie mal, diese Telefonnummer, die Sie gerade gewählt haben, ist ein kostenloser Service.
3: Wenn wir schon von Service reden, dann sind Sie doch wenigstens höflich zu mir. Ich war doch auch höflich zu Ihnen, oder nicht?
2: Wir reden hier, darf ich eben ausreden, wir reden hier über eine Service-Nummer, die Leute in Anspruch nehmen, die Probleme mit einem Reinigungsmittel haben oder ernsthafte Fragen.
3: Ich habe auch eine ernsthafte Frage dazu, weil meine WC-Ente schwimmt nicht in WC.
2: Jeder vernünftig denkende Mensch weiß, dass das und erkennt, dass das ein Reinigungsmittel ist.
3: Und sagen Sie mal, was macht man denn dann mit der WC-Ente hier?
2: Das WC reinigen.
3: Das WC reinigen?
2: Ja.
3: Na, das ist doch eine Unerhörtheit. Sie können mir doch nicht unterstellen, mein WC wäre schmutzig.
2: Ne?
3: Ich hab doch einen Drückerknopf, da spüle ich das weg.
2: Ja, da haben Sie recht. Den groben Dreck, den kriegen Sie auch immer mit dem Drücker wegge...
3: Wozu brauche ich denn Ihr Reinigungsmittel?
2: Da frage ich mich, warum Sie das überhaupt gekauft haben.
3: Na, für die Kinder zum Spielen. Plötzlich schwimmt nicht die Ente. Nicht mal entlos, war alles verstopft. Ich sage Ihnen.
2: Ja, das ist wirklich eine Frechheit.
3: Mhm. Jetzt sagen Sie mir mal Ihren Namen.
2: Herr Hahn.
3: Herr Hahn?
2: Ja.
3: Hier ist Radio PSR.
2: Ah.
3: Das Sinnlos-Telefon.
2: Wahnsinn.
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0: So, und wie ihr am berühmtesten Schornstein Sachsens lecken könnt, das geht wirklich, ja, sage ich euch gleich in 6 Minuten. Und ich verspreche euch, es ist auch weniger eklig, als es klingt. Bleibt einfach.

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0: 6.44 Uhr, gleich 6:45, guten Morgen, wünscht die Radio PSR Morning Show. Wir haben um die 14 Grad, Oberlausitz, da ist noch Nebel, aber später scheint dann überall die Sonne und es bleibt heute auch bei maximal 30 Grad, meistens trocken heute Abend, da kann es vielleicht mal krachen. So, der Lulatsch oder auch die Esse, Sachsens bekanntester Schornstein aus Chemnitz, bekommt jetzt ein Eis. Die Eisesse. Also sieht aus wie der Schornstein, so ein längliches Wassereis mit verschiedenen Farben und Geschmäckern. Der Christoph ist einer der Erfinder. Guten Morgen. Wonach schmeckt's denn jetzt genau?
1: Zunächst mal schmeckt's fruchtig, erfrischend, sommerlich, so wie ein Eis irgendwie schmecken soll. Dadurch, dass der Fruchtanteil sehr, sehr hoch ist, hat's eine schöne Cremigkeit, vergeht langsam sozusagen auf der Zunge. Und die einzelnen Sorten, je nach Farbe ist das dann eine unterschiedliche Frucht. Von Mango bis Erdbeer ist da alles dabei. Die anderen kann ja jeder gern vorbeikommen und bei uns selber mal rausschmecken.
0: Ja, und wo kann man das dann machen?
1: Dann am besten einfach am Samstag auf die Schlossteichinsel kommen in Chemnitz am Musikpavillon. Da sind wir von 10 bis 18 Uhr zum Probieren. Es wird 2,50 Euro kosten pro Stück. Wenn ein Erwachsener ein Eis kauft, dann bekommt das Kind das Eis gratis dazu. Das ist sozusagen darauf beschränkt, dass wir es am Anfang als Event-Eis machen. Bedeutet, wir werden dann auch beim Weinfest immer sonntags auf der Kinderkirmes sein, wo wir mit einem Stand dann vertreten sein werden.
0: Ja, das klingt doch gut. Also dann lasst es euch schmecken oder wie unser Hörer Erik immer sagt,
2: Bumschlabber, aber Bumschlabber.

0: Morgen, 6.53 Uhr. Hier ist Radio PSR. Gleich wieder mit unserem Kollegen Jan Zerbst und seiner Alltagskomödie. Und heute ist er der Meinung, dass wir Väter unseren Kindern irgendwann alle peinlich sind, ein Stück weit. Und auch wenn ich jetzt sage, ja, ich muss es leider auch feststellen, mein Sohn Anton, der ist 7, der fängt jetzt auch damit an. Und es gibt eine spezielle Version, wo ich ihm immer so ein bisschen peinlich bin. Das hört er dann nachher auch. Um 7:45, also bleibt einfach dran. Ebenso für die besten Hits von heute. Kumpel Kamrat ist mit dabei mit Be Mine. Und damit das Aufstehen schön Abwechslung kriegt, haben wir den allerersten Hit von Lady Gaga. Spielen wir euch auch noch. Also alles nach Wetter und Verkehr.
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10: Kurz vor 7. Ich bin Philipp Rösler. Guten Morgen. Spanien gegen Argentinien. Das ist das WM-Finale 2026. Die Südamerikaner haben England im Halbfinale mit 2:1 geschlagen. Den Unterschied machte mal wieder Lionel Messi. In nur 7 Minuten sieht das Quering.
11: Ja, mit 2 späten Torvorlagen des Superstars dreht Argentinien das Spiel in der 85. und 92. Minute. Seit 2014 haben sie das Finale nur einmal verpasst und könnten jetzt tatsächlich die Titelverteidigung schaffen. Das gelang zuletzt Brasilien 1962. Anpfiff gegen Spanien ist am Sonntagabend 21 Uhr unserer Zeit. Gespielt wird in New York, New Jersey, inklusive fulminanter Halftime-Show mit Madonna, Shakira, BTS und Justin Bieber.
10: Fast jedes fünfte neue Auto in Sachsen fährt elektrisch. Im ersten Halbjahr wurden laut Kraftfahrtbundesamt gut 43.000 Autos neu zugelassen. Mehr als 8.000 davon waren reine E-Autos. Zählt man Plug-in-Hybride dazu, liegt der Anteil sogar bei fast 30%. In Leipzig entsteht momentan die Pilot-Arztpraxis der Zukunft. Ab dem Herbst soll sie digitale Hilfsmittel für die Behandlung von Patienten und die Datenverwaltung testen. Außerdem will die Zukunftspraxis Mitteldeutschland Patienten digital fit machen, sagte uns Markus Bleckwen vom Institut für Allgemeinmedizin.
12: Wir wissen bisher, dass zum Beispiel die Nutzung der elektronischen Patientenakte mäßig ist. Ich glaube, unter 10% sind es noch. Und auch hier glauben wir, dass es einfach mal einen Begegnungsraum braucht, wo wir zusammenkommen, Patienten, Praxisteam und dann zusammen mal die App aufmachen.
10: Hitzewellen in Deutschland werden immer häufiger und wer da auf der Suche nach Abkühlung ist, sollte aufpassen. Im Internet gibt's viele Angebote für Klimaanlagen, die niemals das halten können, was sie versprechen. Das Problem ist zuletzt größer geworden, sagte uns Ingo Wagner von der Verbraucherzentrale.
13: Wir stellen da in den letzten Jahren schon eine Steigerung fest. Also in der Beratung gab's vor wenigen Jahren eigentlich überhaupt keine Anfragen dazu. Also wenn Hitzewellen kommen, dann sehen wir online auf allen möglichen Websites und bei Social Media einfach unglaublich viel Werbung für Geräte, deren Nutzen, na sagen wir mal, mindestens zweifelhaft ist.
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0: Wir haben 16 Grad in Augustusburg, 14 in Meißen, 15 in Pirna und es geht vor allem in der Oberlausitz heute mit Nebel los, aber später scheint dann überall die Sonne, bleibt auch meist trocken. Zum Abend hin könnte es mal eine Husche geben und es wird heiß heute bis maximal 30 Grad. Morgen kommt dann auf jeden Fall Schauer und Gewitter, die können mitunter auch heftig ausfallen. Im Laufe des Nachmittags wird es dann morgen auch etwas kühler und das Wochenende auch eher unbeständig. Ja, Sonne ist mit dabei, aber eben auch Wolken, Schauer und Wind am Samstag bis 25 und am Sonntag dann kühler mit nur noch in Anführungsstrichen 21 Grad.
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0: A13, Schönefelder Kreuz Richtung Dresden, Höhe des Dreieck Dresden-Nord. Müsst ihr aufpassen, da ist eine Person in der Überleitung zur A4 Richtung Dresden und geblitzt wird in Hohenstein-Ernsthal auf der Limbacher Straße stadteinwärts. Wenn ihr noch was habt an Staus oder Blitzern, ruft einfach kurz durch, kostenfrei unter 0800 023 4x4.
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0: Und in einer Stunde schenke ich euch einen Bungee-Sprung, damit es nicht langweilig wird in den Ferien. Ich habe euch einen Bungee-Sprung von Zato Bungee Jumping Leipzig klar gemacht. Zato ist der einzige Bungee-Jumping-Anbieter in Ostdeutschland, der ja schon seit 2011 für Adrenalin am Kosputner See sorgt. Und es ist wirklich cool. Es ist ein spektakulärer Sprung aus rund 50 Metern Höhe direkt über dem Kossi.
14: Juhu!
0: Ja.
14: Mega!
0: Ein Adrenalinkick, den ihr so schnell nicht vergessen werdet. Also, entweder ihr bleibt jetzt einfach dran oder ihr schaltet dann nachher um 8 die Radio PSR Morning Show wieder ein. 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

0: Kurz nach sieben. Guten Morgen, hier ist die Radio PSA Morning Show mit Rocky, Mandy im Urlaub und Solveig im Auto. Guten Morgen, bist du auf dem Weg zur Arbeit?
1: Ich fahre jetzt zum Sport und fahre dann auf Arbeit, wie jeden Früh, mit meinem Mann.
0: Wann fängst du das Arbeiten an?
1: Und meist 9.30 Uhr, 10 Uhr.
0: Was machst du beruflich?
1: Ich habe ein Kosmetikstudio. Kosmetikstudio Bon Visage. Hallo Gesicht.
0: Hallo Gesicht. Nee, gutes Gesicht. Bon Visage.
1: Gutes Gesicht, ja.
0: Ja. Sehr gut. Und damit jetzt der Körper zu deinem schönen Gesicht noch passt, gehst du zum Sport oder was?
1: Ja, ganz genau. Ein Tag Ausdauer, ein Tag Kraft für den Rücken. Ja. Weil mein Job, da so über die vielen Jahre das einfordert, dass ich da echt was machen muss.
0: Du.
1: Und ein Ausgleich im Kopf ist es auch.
0: Du machst, machst alles richtig und viel besser als ich. Also ich schaff's meistens vor der Sendung nicht zum Sport, weil die Sendung beginnt um 5 und um 4 hat das Fitnessstudio noch nicht auf.
1: Ah, okay. Also es gibt ja, glaube ich, ein paar Ketten, die da schon rund um die Uhr, aber...
0: Das habe ich noch nie gehört.
1: Also ich bin dann jetzt auch angekommen, lieber Rocky.
0: Dann will ich dich gar nicht aufhalten, weil du musst dich ja noch aufwärmen. Vielen Dank fürs Radio PSR und sportfrei.
1: Ja, danke und einen schönen Tag.

0: Viertel acht. Guten Morgen, hier ist die Radio PSR Morning Show. Heute in einer großen Tageszeitung ein Baby für Jens Spahn. Ja, Jens Spahn ist frisch gebackener Papa geworden, kam per Leihmutter aus den USA. Es ist ein Junge, heißt Georg, und seine erste Amtshandlung war wahrscheinlich erstmal 6 Milliarden Windeln bestellen. In jedem Fall ist damit der Spahn aber der erste Politiker, der beim Import nicht über Lieferengpässe klagt. So, und auf was er in Zukunft achten muss, das weiß der Kollege Jan Zerbst.
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2: Wenn du als Papa dein großes, fast schon erwachsenes Kind im Club, am Pool, an der Liege ein bisschen provozieren willst, sage zunächst Dinge, die für Teenies viel zu kindlich sind.
3: Ja, fein hast du dein Eis gegessen, Finn. Jetzt komm, gib mir mal das Taschentuch. Der Papi wischt dir kurz mal das Geklecker aus dem Gesicht.
2: Wenn dein Kind neue Urlaubsbekanntschaften gemacht hat, sprich vor den neuen Freunden entweder sehr altmodisch.
3: Na, Champ, geht's nachher noch in die Diskothek? Schöne flotte Sohle aufs Parkett legen?
2: Oder möchte gern jugendlich, das funktioniert auch.
3: Ey, Bro, der Spot hier ist anders wild, oder? Boah, gottlos kalt der Pool, Digga. Komplett insane.
2: Spätestens jetzt zieht dein Kind mit den neuen Freunden entsetzt und angewidert ab und du musst nur noch hinterherrufen.
3: Jo, bis später, Silje. Tschö mit Ö. San Francisco.
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0: Also bei meinem Rockenzwerg, beim Anton, meinem Sohn, der ist jetzt 7, da fängt es auch langsam an. Also ich darf mittlerweile im Auto nicht mehr mitsingen, weil er sagt dann, das ist...
4: Peinlich. Kannst du so machen, aber einen Preis gewinnst du dafür nicht.

0: 7.25 Uhr, schönen Donnerstag wünscht die Radio PSA Morning Show. Auf dem Bau wird gewackelt und das mit den besten Hits von heute und der größten Abwechslung. Gleich Taylor Swift und die Gitarren von Green Day. Jawohl, passt.
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9: Kurz vor 7:30, ich bin Philipp Rösler. Guten Morgen. Argentinien steht erneut im WM-Finale. Gegen England drehten die Südamerikaner in einer furiosen Schlussphase das Spiel und siegten am Ende mit 2:1. Doppelter Vorlagengeber war Lionel Messi. Für die Argentinier lebt also der Traum von der Titelverteidigung. Am Sonntag geht's im Finale gegen Spanien. Schnellere Genehmigungen und weniger Berichtspflichten. Wirtschaftsverbände fordern die Bundesregierung auf, ihre Pläne zum Bürokratieabbau schnellstmöglich umzusetzen. Die Richtung stimme, aber da gehe noch mehr. Im Handwerk hätte man sich zum Beispiel die Abschaffung der Bonpflicht gewünscht. Die Rechtsextremistin Mala Svenja Liebig ist nach Sachsen ausgeliefert worden. Nun sitzt sie im Chemnitzer Frauengefängnis. Liebig war unter anderem wegen Volksverhetzung zu 1,5 Jahren Haft verurteilt worden, tauchte aber vor Antritt der Strafe unter. Im April wurde sie in Tschechien festgenommen. Fast jedes fünfte neue Auto in Sachsen fährt elektrisch. Im ersten Halbjahr wurden laut Kraftfahrt-Bundesamt gut 43.000 Autos neu zugelassen. Mehr als 8.000 davon waren reine E-Autos. Zählt man Plug-in-Hybride dazu, liegt der Anteil sogar bei fast 30%. 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Neue Nachrichten wieder in einer halben Stunde.
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0: Wir haben 16 Grad in Eibenstock, es sind 16 Grad in Mittweida und 15 Grad in Bergishübel. Viel Sonne, auch der Nebel in der Oberlausitz, der so langsam löst er sich ein bisschen auf, aber zieht dann weiter Richtung Kamenz. Der wird dann irgendwann komplett verschwunden sein, dann ist es überall sonnig und wir kriegen heute bis zu 30 Grad. Noch heute Abend, vielleicht sollten wir vielleicht noch mit erwähnen, heute Abend könnte nochmal eine Husche runterkommen. Morgen kommen auf jeden Fall Schauer und Gewitter, die mitunter auch heftiger ausfallen können. Das Wochenende auch unbeständig mit Sonne, Wolken, aber eben auch Schauern und windig. Am Samstag bis 25 Grad und der Sonntag, der wird dann kühler mit nur noch maximal 21 Grad.
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0: A13, Schönefelder Kreuz Richtung Dresden, Höhe Dreieck Dresden-Nord. Da befindet sich wohl immer noch eine Person in der Überleitung zur A4, wenn er Richtung Dresden wollt. Und geblitzt wird in Hohenstein-Ernsthal, Limbacher Straße statt einwärts. Gibt's noch was zum Ergänzen? Staus oder Blitzer? Immer gerne her unter 0800 023 4x4.
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0: So, wir haben es jetzt 7:30, wunderschönen guten Morgen. Und in 30 Minuten, also einer halben Stunde, da schenke ich euch einen Bungee-Sprung. Action in den Ferien, ein spektakulärer Sprung aus rund 50 Metern Höhe, direkt über dem Kosputner See bei Leipzig. Also da kribbelt's in der Magengrube. Vergesst nicht, um 8 Uhr geht's los. So, und für alle, die jetzt ihre vier Wände verlassen, ihr macht das mit guter Laune. Mit einem eurer aktuellen Lieblingshits von Samba. Hier ist Homewrecker. Guten Morgen.

kurz nach 7:30 haben wir es. Guten Morgen, Radio PSR ist hier. In 6 Minuten lernt ihr eine ganz spezielle Postbotin kennen, eine Kita-Postbotin. Und was ihre Aufgabe ist, das hört ihr also gleich. Auch wenn Ferien sind, es gibt ja Hortbetrieb, da bremsen sich ja heute auch ein paar Elterntaxis ran. Oder eben die Oma bringt heute mal die Kleinen. Der Opa kann heute nicht, aber er entschuldigt sich jetzt musikalisch mit Taylor Swift. Es tut dem Opa.

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0: 3:15 guten Morgen. Die Radio PSR Morning Show ist hier. Bis zu 30 Grad werden es heute, aber am Abend soll dann nochmal die ein oder andere Husche vorbeischauen. So, Katrin aus Limbach-Oberfrohna ist eine, die in der Ferienzeit das Land am Laufen hält. Guten Morgen, was machst du?
1: Ja, Schulen und Kindergärten beliefern.
0: Oh.
1: Mit Post und all dem, was dazugehört.
0: Da muss ich mal nachfragen, was kriegt denn der Kindergarten für Post?
1: Die Leiterin bzw. Sekretärin bekommen ihre Post.
0: Ach so.
1: Und
0: ja, das
1: dafür
0: macht Sinn.
1: Bin ich zuständig. Oder alles, was irgendwie transportiert werden muss, um die kleinen Mäuse zufriedenzustellen.
0: Das dachte ich jetzt eher, weißt du so, na klar, ich meine, dass die Chefin vielleicht auch mal einen Brief vom Amt kriegt oder so, das kann ja,
1: sein,
0: aber ich dachte jetzt, weißt du so, an Post so, ach, heute kommt eine Lieferung neuer Spielzeuge oder so.
1: Ja, hin und wieder ist das auch mal dabei, dass sie da neue Sachen kriegen, aber in der Regel ist es eher Post, die für die ganze Ämterpost zuständig sind. Da gibt es spezielle Postbotinnen.
0: Na dann grüßen wir die doch alle mal an dieser Stelle.
1: Ja, dann grüßt du meine Kollegin.
0: Naja,
1: alles klar.
0: Auf jeden Fall. Dann wünsche ich dir noch eine tolle Woche. Vielen Dank fürs Radio PSR hören.
1: Ja, euch auch.
0: So, und jetzt noch eine ganz andere Frage. Hab ich eigentlich schon Argentinien gratuliert? Argentinien steht doch im Fußball-WM-Finale. Gestern 2:1 gegen England. Verdient durchgesetzt und jetzt treffen sie am Sonntag auf Spanien. Also herzlichen Glückwunsch. Und für den Spielführer, da hat ja Lola Young eigens einen Hit geschrieben. Hier ist Messi. 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

0: 5:08 haben wir es. Guten Morgen. Hier ist die Radio PSA Morning Show. So, jetzt geht's gleich los. Ich schenke euch einen Bungee-Sprung aus 50 Metern Höhe. Wer Bock auf Action hat in den Ferien, bleibt dran. Nach Wetter und Verkehr geht's los.
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11: Kurz vor 8. Ich bin Philipp Rösler. Guten Morgen. Das WM-Finale ist komplett. Spanien trifft am Sonntag auf Argentinien. Die Südamerikaner setzten sich im zweiten Halbfinale mit 2:1 gegen England durch und drehten einen Rückstand erst in den Schlussminuten. Englands Nationaltrainer Thomas Tuchel sagte in der ARD.
12: So ist halt immer mit solchen Niederlagen, muss erstmal verdauen. Das Wichtigste ist erstmal, dass du alles gegeben hast, haben wir getan. Deshalb braucht sich niemand zu schämen und niemand muss sich entschuldigen. Es hat nicht gereicht und dann die zweite Sache in solchen Niederlagen ist ja, die Reaktion darauf und wie wir zurückkommen, aber es wird jetzt eine Weile brauchen.
11: Die Argentinier haben jetzt weiter die Chance, als erstes Team seit über 60 Jahren den Titel zu verteidigen. Die medizinische Versorgung in Sachsen steht vor großen Herausforderungen. Ab Herbst will die Zukunftspraxis Mitteldeutschland in Leipzig deshalb an neuen Technologien forschen. Dabei geht es um die Behandlung der Patienten, aber auch um die Datenverarbeitung. Es ist höchste Zeit, sagt Markus Bleckwen vom Leipziger Institut für Allgemeinmedizin.
13: Das ist ja nicht etwas, wo wir jetzt über die nächsten 10, 20 Jahre reden, sondern bestenfalls wirklich in den nächsten Jahren, weil wir werden immer mehr Manpower brauchen, um die immer älter werdende Bevölkerung zu behandeln. Und deshalb ist es nicht ein nice to have, sondern wir müssen das haben.
11: Das aktuelle Niedrigwasser vermasselt den Elbdampfern die Tour. Fahrten sind heute und morgen nur in Dresden möglich, stündlich zwischen 10 und 16 Uhr. Alle anderen Linien sind außer Betrieb. In Dresden steht die Elbe momentan fast einen Meter unter dem Normalwert. Schnellere Genehmigungen und weniger Berichtspflichten. Wirtschaftsverbände fordern die Bundesregierung auf, ihre Pläne zum Bürokratieabbau schnellstmöglich umzusetzen. Die Richtung stimme, aber da gehe noch mehr. Im Handwerk hätte man sich zum Beispiel die Abschaffung der Bonpflicht gewünscht. Jürgen Klopp wird womöglich schon nächste Woche offiziell als neuer Bundestrainer vorgestellt. Laut Kicker laufen die Verhandlungen zwischen DFB und Klopps jetzigem Arbeitgeber Red Bull nach Plan. Klopp soll als Nagelsmann-Nachfolger einen 4-Jahres-Vertrag bis zur WM 2030 bekommen. 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
0: So, jetzt haben wir mittlerweile schon um die 18 Grad. Im Osten von Sachsen hängt immer noch der Nebel, der zieht dann aber irgendwann weg. Also es reißt auf, dann haben wir viel Sonne und zum Abend hin, da könnte vielleicht nochmal eine Husche runterkommen bei maximal 30 Grad heute. Morgen haben wir in jedem Fall Schauer und Gewitter, die mitunter auch heftig ausfallen können. Im Laufe des Nachmittags wird es morgen dann auch etwas kühler und dann haben wir schon das Wochenende vor uns, das unbeständig wird. Sonne ja, aber auch Wolken, Schauer, Wind am Samstag bis 25 Grad und der Sonntag, der fällt dann mit maximal 21 Grad deutlich kühler aus.
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0: Also es ist wirklich nicht los. Ganz ruhig auf unseren Straßen, das ist gut. Ihr kommt überall gut durch, aber es wird geblitzt. Und zwar auf der A4 Chemnitz Richtung Dresden in Höhe Dresden-Nord. Und Hohenstein-Ernsthal immer noch Limbacher Straße stadteinwärts. Zum Ergänzen gerne durchrufen. Kostenfrei wie immer unter 0800 023 4x4. So, jetzt haben wir es um 8.
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0: Mandy hat Urlaub und ich habe einen Bungee-Sprung für euch. Den würde ich euch jetzt gerne schenken wollen, damit es nicht langweilig wird in den Ferien. Also wirklich ein spektakulärer Sprung aus rund 50 Metern Höhe direkt über dem Kospudener See bei Leipzig. Ein Adrenalinkick, den ihr so schnell nicht vergessen werdet. Also wer braucht Action? Wer hat Bock auf einen richtig coolen Bungee-Sprung? Jetzt anrufen 0341 39 37 6000. Also jetzt gibt's den Bungee-Sprung. Die Ruhe vor dem Sprung sozusagen. 0341 39 37 6000.

0: kurz nach 8. Guten Morgen. Hier ist die Radio PSR Morning Show. Ich habe euch einen Bungee-Sprung von Zato Bungee Jumping Leipzig klar gemacht. Zato, das ist der einzige Bungee Jumping Anbieter in Ostdeutschland. Der sorgt schon seit 2011 für Adrenalin am Kosputner See. Es ist wirklich cool. Von so einem Kran aus rund 50 Metern Höhe direkt über den Kossi. Und da möchte sich die Stefanie aus Hilmersdorf runterstürzen. Habe ich da recht?
1: Ja, hallo, dankeschön.
0: Ja, Moment, liebe Stefanie, Moment. Bist du denn schon mal Bungee gesprungen?
1: Nee.
0: Was hat dich dazu bewogen, es jetzt zu tun?
1: Der Adrenalinkick, einfach mal ausprobieren.
0: Ja, den wirst du in jedem Falle haben. So, pass auf, wir müssen natürlich jetzt auch erstmal checken, ob das mit dir funktioniert, ja? Wir machen jetzt sozusagen so eine Trockenübung, einen Trockensprung. Du musst dir vorstellen, ich habe dich jetzt schon in 50 Meter Höhe auf diesen Kran hochgezogen. Du stehst dort oben. Wenn ich dich auf 3 runterschubse, dann musst du entsprechend schon mal alles von dir geben, was du dann auch im echten Leben tun würdest, okay?
1: Okay.
0: Also, Stefanie aus Hilmersdorf, du stehst auf 50 Metern Höhe. 3, 2, 1, ab geht's.
1: Wuhu, geil.
0: Na, herzlichen Glückwunsch. So.
1: Dankeschön.
0: Im Radio hat's geklappt, es wird dann auch direkt über dem Kossi klappen. Ich wünsche dir ganz viel Spaß, also den Adrenalinkick wirst
1: Dankeschön.
0: Du nicht vergessen.
1: Danke, da freue ich mich.
0: Ruf mich hinterher nochmal an und sag mir, wie es war, okay?
1: Das mache ich, auf jeden Fall.
0: Also, eine schöne Restwoche. Danke fürs Radio PSR hören.
1: Danke.

17, kurz nach Viertel neun. Guten Morgen, hier ist die Radio PSR Morning Show am 30 Grad Donnerstag. Also heute wirklich viel Sonne zum Abend hin, kann aber nochmal eine Husche mit dabei sein. Habt ihr das heute Morgen gelesen? CDU-Politiker Jens Spahn ist Papa geworden. Das Baby kam per Leihmutter aus den USA. Es ist ein Junge und heißt Georg. Seine erste Amtshandlung war wahrscheinlich erstmal 6 Milliarden Windeln bestellen. Also herzlichen Glückwunsch. Ja, und das erste Wort des Kindes wird dann wohl nicht Papa sein, sondern Untersuchungsausschuss. Und was heute sonst noch wichtig ist, das hört ihr bei uns auch gleich in 10 Minuten in den Radio PSR Nachrichten. Einen guten Morgen.

0: 24 gleich. Guten Morgen, Radio PSR ist hier. So, jetzt zu Kaffee beim Bäcker ziehen oder an der Tanke. Und dann geht's weiter mit den besten Hits von heute. Da habe ich gleich Bibi Rexha und Faithless mit New Religion. Und denkt dran, kurz vor neun, also 9:10, haben wir auch wieder einen Radio PSR Überraschungshit für euch. Und der macht seinem Namen wirklich alle Ehre, weil ich habe eine US-Boyband für euch, wenn man das so bezeichnen möchte. Und die habt ihr so garantiert als Boyband nicht auf dem Schirm.
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6: Kurz vor 8:30, ich bin Philipp Rösler. Guten Morgen. Das WM-Finale ist komplett. Spanien trifft am Sonntag auf Argentinien. Die Südamerikaner setzen sich am Abend gegen England durch. Superstar Messi legte in der Schlussphase gleich 2 Treffer auf und drehte das Spiel damit zum 2:1 Endstand. Fast jedes fünfte neue Auto in Sachsen fährt elektrisch. Im ersten Halbjahr wurden laut Kraftfahrt-Bundesamt gut 43.000 Autos neu zugelassen. Mehr als 8.000 davon waren reine E-Autos. Zählt man Plug-in-Hybride dazu, liegt der Anteil sogar bei fast 30%. Steuerbetrüger sollen härter bestraft werden. Finanzminister Klingbeil und Justizministerin Hubig wollen heute einen Aktionsplan dazu vorstellen. Außerdem soll es schwieriger werden, sich mit einer Selbstanzeige komplett vor Strafen zu retten und Gewinne mit Kryptowährungen sollen genauer kontrolliert werden. Schachprofis und Amateure messen sich ab heute beim deutschen Schachgipfel in Dresden. Bis Sonntag in einer Woche werden hier insgesamt 13 Meisterschaften ausgetragen. Mehr als 1.000 Spieler machen mit. Jetzt am Samstag gibt es auch ein Schachfest mit Mitmachaktionen und Showkämpfen im Schachboxen. 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
7: 20 Grad sind geknackt, zum Beispiel in Riesa und Mittweida. Und das geht heute noch bis auf 30 Grad hoch in der Oberlausitz und rund um Ossling, Hoyerswerda. Da haben wir noch Nebel, aber der verzieht sich auch noch. Am Abend müssen wir mit der einen oder anderen Husche rechnen. Morgen kommen in jedem Falle Schauer und Gewitter auf uns zu. Das Wochenende auch eher unbeständig. Da ist zwar Sonne mit dabei, aber eben auch Schauer. Windig wird es zudem noch. Am Samstag werden wir bis zu 25 Grad bekommen und der Sonntag, der fällt dann relativ kühl aus, wenn wir so die letzten Tage uns mal vor Augen halten, dann kriegen wir nämlich maximal nur noch 21 Grad.
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7: A4, Erfurt Richtung Chemnitz zwischen Schmölln und Merane, da liegt ein Metallrohr. Und geblitzt wird heute Morgen auf der A4, Chemnitz Richtung Dresden, Höhe Dresden Nord. Oelsnitz im Vogtland, Straße an der Neuen Welt, wenn ihr Richtung B92 unterwegs seid. Und Hohenstein-Ernsthal, Limbacher Straße, stadteinwärts. Wenn ihr auch noch was habt an Staus oder Blitzern, ruft einfach kurz durch, kostenfrei unter 0800 023 4x4.
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7: Um gleich 8:30. Guten Morgen zusammen. So, in 5 Minuten machen wir das lustige Zähneputzen zusammen mit Jan Zerbst in seiner Alltagskomödie. Und ihr könnt ein Radiostar sein. Ich wende mich da an unsere kleinen Sachsen. Das ist möglich. Und wie, verrate ich euch in 15 Minuten.

0: Schönen Donnerstag, kurz nach 8:30 haben wir es. Guten Morgen. Ja, Erziehung hat viel mit Geduld zu tun. Alle Eltern wissen das und das zeigt sich auch ganz besonders immer abends und morgens beim Zähneputzen.
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2: Wenn du deinem Kind sagst,
3: putzt du dir bitte die Zähne?
2: Dann steckt's die Zahnbürste in den Mund und spielt weiter und hört der Toni-Box zu.
3: Hallo, Zähne putzen!
2: Kind nimmt die Zahnbürste wieder in die Hand und fängt mit der anderen Hand an, die Lego-Kiste auszuräumen.
3: Putzen! Links, rechts, links, rechts!
2: Kind springt mit Zahnbürste auf dem Bett rum und erklärt dir sabbernd,
4: ich putz ja schon Zähne!
3: Bitte setz dich jetzt hin und putz dir die Zähne. Du bekommst sonst irgendwann ganz dolle Zahnweh.
2: Nach im Schnitt etwa 20 Minuten ist es dann vollbracht. Also das Kind hat es geschafft, dass du ihm die Zähne putzt, während es dir in die Magengrube haut. Und dann sagst du voller Hoffnung,
3: und jetzt räum bitte dein Zimmer auf.
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0: So, liebe Kinder, Eltern und Großeltern, ihr habt jetzt noch 6 Minuten Zeit, da kriegt ihr das mit dem Zähneputzen hin und im Anschluss verrate ich euch, wie der Nachwuchs ein Radiostar werden kann. Bleibt einfach dran. 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

0: Guten Morgen, Radio PSA Morning Show ist hier um 8.42 Uhr. 30 Grad werden es heute in der Spitze in Sachsen. Viel Sonne, ja? Der Michael Patrick Kelly, den spiele ich euch gleich mit ID. Der weiß, was da hilft.
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0: So, nächste Woche geht's wieder los.
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0: Ja, euch als kleine Radiostars suchen wir wieder. 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
1: Und da kommen wir jetzt zu einer Boyband aus Los Angeles, wenn wir so wollen, zu Maroon 5 mit dem ja ikonischen Frontmann Adam Levine. Also der sieht ja super aus, ne? Guter Body, überall tätowiert. Der hat auch vorne auf dem Bauch ganz groß California stehen, also Kalifornien. Ja, weiß nicht, ob das immer noch in ist, aber ich würde mir hier in Sachsen einfach komplett Amerika über den Bauch tätowieren lassen. Ja? Amerika bei Penig oder vielleicht auch sein Heimatort. Das wäre auch lustig. Dann kann man sich ja Drogen tätowieren lassen. Drogen liegt bei Schmölln, oder? Oder halt einfach oberhässlich. Oberhässlich bei Diepoldiswalde. Naja, in jedem Falle kann er mindestens genauso gut singen, wie er aussieht. Hier sind Maroon 5 mit dem Radio PSR-Überraschungshit aus dem Jahr 2002.

0: 8.54 Uhr, das war der Radio PSR-Überraschungshit in dieser Stunde von Maroon 5, She Will Be Loved. Und den nächsten haben wir dann um 10 vor 10 und dann sprechen wir über eine ganz intime Sache. Bleibt einfach dran.
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1: Kurz vor neun, ich bin Philipp Rösler. Guten Morgen. Kurz konnten die Engländer träumen vom ersten WM-Finale seit 60 Jahren. Am Ende freut sich aber Argentinien. Die Südamerikaner entschieden das zweite Halbfinale am Abend mit 2:1 für sich. Silas Quiring fasst zusammen.
2: Ja, vor allem in der ersten Hälfte herrschte aber eher noch Chancenflaute. Dafür gab es aber reichlich Fouls. Beide Teams beackerten sich förmlich gegenseitig. Kurz nach der Pause dann der Treffer für England. Dann drehte Argentinien aber Minute für Minute den Druck rauf, bis in der 85. der Ausgleich und in der Nachspielzeit der Siegtreffer fiel. Beide vorbereitet von Lionel Messi. Der trifft mit seiner Mannschaft also im Gran Finale am Sonntag auf Spanien.
1: Wie kann KI in Zukunft die Ärzte in Sachsen unterstützen? Das wird ab Herbst in der Zukunftspraxis Mitteldeutschland erforscht, die gerade in Leipzig entsteht. Sie soll neue Technologien für die ambulante Patientenversorgung testen und zunächst die digitalen Grundlagen schaffen. Markus Bleckwen vom Institut für Allgemeinmedizin sagte uns.
3: Wenn das alles läuft, also wenn wir wirklich real Karten einlesen können, wenn wir elektronische Patientenakte bestücken können, wenn das alles läuft, dann gucken wir eben Richtung KI, zum Beispiel eben diese Dokumentationstools, aber auch Diagnosetools oder ein Telefonassistent, der Ihre Anrufe entgegennimmt.
1: Die Zukunftspraxis ist sachsenweit einzigartig. Das aktuelle Niedrigwasser vermasselt den Elbdampfern die Tour. Fahrten sind heute und morgen nur in Dresden möglich, stündlich zwischen 10 und 16 Uhr. Alle anderen Linien sind außer Betrieb. In Dresden steht die Elbe momentan fast einen Meter unter dem Normalwert. Wird Jürgen Klopp schon nächste Woche neuer Bundestrainer? Wie der Kicker berichtet, laufen die Verhandlungen nach Plan. Und schon kurz nach der WM könnte er offiziell vorgestellt werden. DFB-Präsident Neuendorf und Red Bull-Chef Minzlaff haben sich auf die Rahmenbedingungen geeinigt. Denn Klopp ist ja aktuell noch bei Red Bull angestellt. Klopp soll als Nachfolger von Julian Nagelsmann einen 4-Jahres-Vertrag bis zur WM 2030 bekommen. 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
4: Mit mittlerweile schon 21 Grad, wie zum Beispiel in Döbeln. Und der Nebel nach wie vor in der Oberlausitz, der löst sich jetzt so langsam auf. Und da haben wir den ganzen Tag über Sonne. Maximal 30 Grad sind heute drin. Zum Abend hin kann eine Husche kommen. Morgen ist in jedem Fall nass von oben mit dabei. Auch Gewitter, die mal ein bisschen stärker ausfallen können. Das Wochenende auch eher unbeständig. Klar, Sonne ist mit dabei, aber eben auch Wolken, Schauer und Wind. Am Samstag bis 25 Grad und Sonntag dann kühlere 21 Grad.
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4: Ihr kommt überall gut durch, aber macht nicht so schnell, weil es wird geblitzt auf der A4 Chemnitz Richtung Dresden, Höhe Dresden Nord. Ösnitz im Vogtland, Straße an der Neuen Welt Richtung B92 und in Hohenstein-Ernsthal, Limbacher Straße, stadteinwärts. Habt ihr auch noch was an Staus oder Blitzern? Ruft einfach kurz durch, kostenfrei, unter 0800 023 4x4. Gute Fahrt.
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4: Mandy hat Urlaub, es ist um 9 Uhr. Wunderschönen guten Morgen zusammen. Und Sachsen ist bald um ein neues Eis reicher. Ein sächsisches Wahrzeichen hat dafür im Modell gestanden. Und welches es ist, das hört ihr dann gleich in 10 Minuten. So, Sachsen ist fleißig, ist schon am Wackeln. Und ich unterstütze euch jetzt ein bisschen. Und zwar mit Calvin Harris und One Kiss. Ihr wisst ja, hat in der Werbung ja schon so geheißen, guten Freunden gibt man ein Küsschen. Oder auch zwei. Oder drei. In diesem Falle sind es gute 3 Minuten.

0: Guten Morgen am Donnerstag, 10 nach 9. Hier ist die Radio PSR Morning Show. Der Lulatsch oder auch die Esse, Sachsens bekanntester Schornstein aus Chemnitz, bekommt jetzt ein Eis. Die Eisesse. Also sieht aus wie der Schornstein, so ein längliches Wassereis mit verschiedenen Farben und Geschmäckern. Der Christoph ist einer der Erfinder. Guten Morgen. Wonach schmeckt es denn jetzt genau?
1: Zunächst mal schmeckt es fruchtig, erfrischend, sommerlich, so wie ein Eis irgendwie schmecken soll. Dadurch, dass der Fruchtanteil sehr, sehr hoch ist, hat es eine schöne Cremigkeit, vergeht langsam sozusagen auf der Zunge. Und die einzelnen Sorten, je nach Farbe ist das dann eine unterschiedliche Frucht. Von Mango bis Erdbeer ist da alles dabei. Die anderen kann ja jeder gern vorbeikommen und bei uns selber mal rausschmecken.
0: Ja, und wo kann man das dann machen?
1: Dann am besten einfach am Samstag auf die Schlossteichinsel kommen in Chemnitz am Musikpavillon. Da sind wir von 10 bis 18 Uhr zum Probieren. Es wird 2,50 Euro kosten pro Stück. Wenn ein Erwachsener ein Eis kauft, dann bekommt das Kind das Eis gratis dazu. Das ist sozusagen darauf beschränkt, dass wir es am Anfang als Event-Eis machen. Bedeutet, wir werden dann auch beim Weinfest immer sonntags auf der Kinderkirmes sein, wo wir mit einem Stand dann vertreten sein werden.
0: Ja, das klingt doch gut. Also dann lasst es euch schmecken oder wie unser Hörer Erik immer sagt,
2: Bumschlabber.

0: Guten Morgen am Donnerstag. Hier ist die Radio PSR Morning Show um kurz vor 9:30. Und in der nächsten halben Stunde wird's pikant, möchte ich sagen. Wir haben nämlich nochmal einen Radio PSR Überraschungshit. Das ist ein absoluter Ohrwurm aus den 90ern. Ein Hit, bei dem Teenager rot werden und Eltern wahrscheinlich panisch das Radio leiser drehen wollen. Welcher Hit das ist, hört ihr um 9:50.
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0: Es wird ein wunderbarer Tag, bis zu 30 Grad. Zum Abend hin kann es dann aber auch nochmal knallen. Aktuell haben wir um die 22 Grad, also schiebt sie noch ein bisschen nach oben. Morgen kommen in jedem Falle Schauer und Gewitter, die können auch heftig ausfallen. Das Wochenende auch eher unbeständig. Klar, Sonne ist mit dabei, aber eben auch Schauer und Wind. Der Samstag dann bis zu 25 Grad und am Sonntag, da können wir uns alle abkühlen bei nur noch maximal 21 Grad.
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0: Im Kreis Sächsische Schweiz Osterzgebirge ist die Straße zwischen Wittgensdorf und Hausdorf in beiden Richtungen gesperrt. Ansonsten rollt's heute Morgen, es wird aber noch geblitzt, zum Beispiel auf der A4. Chemnitz Richtung Dresden, Höhe Dresden Nord. B93 nach dem Tunnel in Mosel Richtung Zwickau. B94 Rodewisch Richtung Schleiz zwischen Rodewisch und Lengenfeld. Und in Oelsnitz im Vogtland, Straße an der Neuen Welt Richtung B92. Habt ihr was zum Ergänzen? Dann ruft gerne durch. Kostenfrei unter 0800 023 4x4.
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0: Solveig, guten Morgen, was steht an?
6: Ich fahre jetzt zum Sport und fahre dann auf Arbeit, wie jeden Früh, mit meinem Mann.
0: Du.
6: Und ein Ausgleich im Kopf ist es auch.
0: Du machst, ja. Es, machst alles richtig und viel besser als ich. Also ich schaff's meistens vor der Sendung nicht zum Sport, weil die Sendung beginnt um 5 und um 4 hat das Fitnessstudio noch nie auf.
6: Ah, okay. Also es gibt ja, glaube ich, Barketten, die da schon rund um die Uhr, aber...
0: Das habe ich noch nie gehört. Vielen Dank fürs Radio PSR und sportfrei.
6: Ja, danke und einen schönen Tag.

Schönen Donnerstag wünscht die Radio PSA Morning Show. Guten Morgen. Heute beginnt der Schachgipfel im Internationalen Kongresscenter Dresden. Da treten rund 1000 Teilnehmer in 13 verschiedenen Turnieren an, darunter auch die Deutsche Meisterschaft. Und neben den Profiturnieren gibt es aber auch ein kostenloses Familien- und Mitmachprogramm. Finde ich cool. Ja, sieht man auch leider viel zu selten im TV, so ein Schachturnier. Vielleicht hat der RTL Interesse und macht daraus Bauer schmeißt Frau?

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1: Immer zum Ende der Stunde kommen die Hits, die wir lange nicht gehört haben, die jede Menge Spaß machen. Und der jetzt kommt, der macht es in jedem Falle. Es ist ein riesiger Ohrwurm aus den 90ern. Ihr kennt ihn alle. Der André ist jetzt bei mir. Pass auf, André. Ich sage dir jetzt gleich, welcher Hit das ist. Und du musst spontan darauf antworten, was dir in den Sinn kommt, okay?
2: Okay.
1: Also pass auf. Der Radio PSR Überraschungshit ist... Sollten Pepper mit Let's Talk About Sex.
2: Zwischenmenschlichkeit. Liebe, schönes Wetter.
1: Schönes Wetter, genau. André, ja, schönes Wetter, du hast richtig. Spielen wir jetzt in voller Länge, okay?
2: Alles klar, ich danke dir.

0: Das war er wieder, der Radio PSR Überraschungshit in dieser Stunde von Salt and Pepper, Let's Talk About Sex. So, über was meine Kollegin Jenny gleich spricht, das erfahrt ihr nur, wenn ihr dranbleibt. Die übernimmt nämlich ab um 10 und wir hören uns dann morgen wieder ab um 5. Also bis dahin, schönen Donnerstag.
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8: Kurz vor 10, ich bin Philipp Rösler. Guten Tag. Die Trockenheit wird in Deutschland immer mehr spürbar. In Dresden liegt der Pegel der Elbe zum Beispiel nur noch bei rund 60 Zentimetern. Und auch München greift ein. Dort gelten Einschränkungen beim Wasserverbrauch, zum Beispiel beim Gießen im Garten. Finn Riebesell, Freundlieb.
9: Wasser ist keine unendliche Ressource, warnt Städtetag-Hauptgeschäftsführer Schuchart in den Funke-Zeitungen. Rund 80 Kommunen mussten ihm zufolge in den vergangenen Hitzesommern die Wassernutzung bereits einschränken. Und die Trockenheit verschärft auch die Waldbrandgefahr. Im Müritz-Nationalpark in Mecklenburg-Vorpommern steht inzwischen eine Waldfläche so groß wie 400 Fußballfelder in Flammen. Die Löscharbeiten sind schwierig, weil im Boden alte Munition liegt.
8: Neonazi Maler Svenja Liebig muss die Haftstrafe, unter anderem wegen Volksverhetzung, in einem Männergefängnis absitzen. Das hat die Anstaltsleitung im Frauengefängnis Chemnitz entschieden. Liebig hatte 2025 seinen Geschlechtereintrag von männlich zu weiblich ändern lassen. Kritiker sehen das als Missbrauch des Selbstbestimmungsgesetzes. In Leipzig entsteht momentan die Pilotarztpraxis der Zukunft. Ab dem Herbst soll sie digitale Hilfsmittel für die Behandlung von Patienten und die Datenverwaltung testen. Außerdem will die Zukunftspraxis Mitteldeutschland Patienten digital fit machen, sagte uns Markus Bleckwen vom Institut für Allgemeinmedizin.
10: Wir wissen bisher, dass zum Beispiel die Nutzung der elektronischen Patientenakte mäßig ist. Ich glaube, unter 10% sind es noch. Und auch hier glauben wir, dass es einfach mal einen Begegnungsraum braucht, wo wir zusammenkommen, Patienten, Praxisteam und dann zusammen mal die App aufmachen.
8: England trauert, Argentinien feiert. Nach der Niederlage im WM-Halbfinale schreiben die britischen Zeitungen von der nächsten bitteren Enttäuschung. Zum dritten Mal in Folge ist England in einem WM-Halbfinale gescheitert. Ganz anders die Stimmung in Argentinien. In Buenos Aires feierten zehntausende Fans auf den Straßen. Radio PSR, neue Nachrichten wieder in einer Stunde.
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11: Ist schön sonnig heute. Am Nachmittag ziehen dann noch ein paar Wolken mit durch. Es bleibt aber weitestgehend trocken bei Topwerten zwischen 26 und 30 Grad. Morgen kommt dann dafür wieder ordentlich was runter. Nicht nur Schauer, teils auch Gewitter bekommen wir morgen am Nachmittag. Das Ganze bei 26 Grad maximal. Und durch den Regen kühlt es sich dann auch gleich wieder ein kleines bisschen ab. Samstag bekommen wir nur noch 24 Grad maximal. Früh gibt es noch ein bisschen Regen und im Laufe des Tages kommt dann wieder die Sonne raus.
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11: Im Kreis Sächsische Schweiz-Osterzgebirge ist die Straße zwischen Wittgensdorf und Hausdorf in beiden Richtungen gesperrt. Die neuesten Blitzer für Sachsen stehen in Dresden auf der Gartenstraße stadtauswärts, auf der B94 Rodewisch Richtung Schleiz zwischen Rodewisch und Lengenfeld. In Oelsnitz im Vogtland Straße an der Neuen Welt Richtung B92 Oelsnitzer Landstraße und auf der A4 Chemnitz Richtung Dresden in Höhe Dresden-Nord. Falls ihr noch Ergänzungen habt, ihr wisst Bescheid, könnt jederzeit kostenlos bei uns durchklingeln unter der 0800 023 4x4.
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11: Das ist doch ein herrlicher Start in den Donnerstag. Die Sonne scheint, im besten Fall müsst ihr nur noch einmal früh aufstehen die Woche. Oder ihr habt schon frei und könnt nachher noch an den See fahren. Auch auf Arbeit machen wir aber wieder das Beste draus zusammen. Gleich gibt's erstmal schön was zum Mitsingen. Rihanna mit Umbrella, einer der besten 2000er. Und ich habe für euch perfekten Sommersound von Kato. Turn the lights off.

10 nach 10, Radio PSR läuft am Donnerstag. Und damit steht fest, das Fußball-WM-Finale bestreiten Argentinien und Spanien dann am Sonntag. Mir persönlich ist ziemlich Wumpe, wer dann da gewinnt. Ich bin immer noch traurig, dass die Norweger raus sind. Die waren einfach nur das obersympathischste Team der ganzen Fußball-WM, finde ich. Heimlicher Sieger der Herzen und das vor allem durch Torschütze Haaland. Der hat es dafür jetzt aber an die Spitze der Spotify-Charts in Norwegen geschafft. Der Haaland rappt in seiner Freizeit nämlich auch ziemlich gerne. 2016 hatte er mit Kumpels einen Rap-Song veröffentlicht und Star-DJ Kygo, der ja auch in Norwegen aufgewachsen ist, hat dem Haaland versprochen, ey, wenn du im Achtelfinale gegen Brasilien wirklich ein Tor schießt, dann mache ich einen Remix von dem Song und wir bringen das nochmal ganz groß raus. Ja, das Tor ist gefallen, sogar zwei, und jetzt ist der Song draußen. Ich sag,

klingt denn bitte einfach norwegischer Rap? Also ich feiere das übertrieben, ne? Keine Ahnung, ob Haaland mir da am Ende seine Einkaufsliste vorliest, aber das klingt so niedlich. Dann diese typischen Sommerbeats noch von Kygo drunter. Also mir macht er richtig gute Laune, der Song. Haaland und Kygo mit Kygo Joe wäre jetzt einfach mal mein Vorschlag für den offiziellen Sommerhit 26. Bis ich das hier genehmigt kriege vom Chef, den dann in voller Länge bei uns zu spielen, spiele ich euch Kygo jetzt nochmal wie gewohnt auf Englisch in Kombi mit Khaled. Das ist Save My Love, einer der besten Hits von heute bei Radio PSR.

0: das liegt bei Fatschen im Bettchen.
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0: Vorletzte Schicht der Woche packen wir auch noch zusammen. Zack, ich bin Jenny, ihr hört Radio PSR bei der Arbeit. Hier gibt's gleich erstmal gute Laune-Sound von Kamrat. Be Mine ist einer der besten Hits von heute. Und für noch mehr Abwechslung auf Arbeit gibt's am Ende der Stunde wieder den Radio PSR Überraschungshit. Und da reisen wir genau 30 Jahre zurück. Völlig egal, wie alt ihr seid, den können wir definitiv alle mitsingen. Also könnt ihr euch schon mal drauf freuen. 10 vor 11 kommt der nächste Radio PSR Überraschungshit.
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1: Der Ventilator ist heute nochmal der beste Freund auf Arbeit. Noch geht's gerade halbwegs. 25 Grad sind's in Delitzsch, 23 in Rathen und 24 in Hoyerswerda. Bis zu 30 Grad sind heute aber noch drin. Die Sonne gibt Vollgas und die Wolken sind nur Deko. Dafür gibt's morgen am Freitag dann auch wieder Schauer und Gewitter in Sachsen.
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1: Im Kreis Sächsische Schweiz ist die Straße zwischen Wittgensdorf und Hausdorf in beiden Richtungen gesperrt. Die neuesten Blitzer für Sachsen stehen auf der B95 Chemnitz Richtung Oberwiesenthal zwischen Annaberg-Buchholz und Bärenstein. In Dresden stehen sie auf der Gartenstraße stadtauswärts. B94 Rodewisch Richtung Schleiz zwischen Rodewisch und Lengenfeld. In Oelsnitz im Vogtland Straße an der Neuen Welt Richtung B92 Oelsnitzer Landstraße. Und auf der A4 Chemnitz Richtung Dresden in Höhe Dresden-Nord. Falls ihr noch Staus oder Blitzer durchgeben wollt, dann könnt ihr die bei uns ganz bequem melden. Geht über unsere Radio PSR App.

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0: Natürlich geht's mit den Ferienkids heute baden. Radio PSR habt ihr an, am Donnerstagvormittag. Und wir haben 23 Grad Wassertemperatur im Senftenberger See in der Lausitz. Im Kossi in Leipzig sind es sogar 25 Grad. Falls ihr aber für die weniger sonnigen Ferientage mal ein bisschen Inspiration braucht, dann könnt ihr euch die jederzeit holen. Auf radiopsr.de packen wir euch täglich die besten Ferientipps für eure Region drauf. Morgen wird es zum Beispiel nicht so pralle, gibt es zum Teil auch Schauer und Gewitter. Und vielleicht wäre da zum Beispiel das Sinnreich in Chemnitz eine Idee für euch. Da gibt es Erlebnisräume komplett im Dunkeln, ist geeignet für Kinder ab 6. Yvonne Jurensk ist die Projektleiterin vom Sinnreich.
1: Dort kann man einen Rundgang machen in absoluter Dunkelheit und kann diese Räume erkunden mit seinen anderen Sinnen, die da verstärkt zum Einsatz kommen, weil es bei uns kein Restlicht gibt und man taucht damit so ein bisschen in die Lebenswelt ein von blinden und sehbehinderten Menschen. Wir haben verschiedene Alltagssituationen nachgestellt, möglichst realitätsnah in diesen Ausstellungsräumen. Und diese durchläuft man in Begleitung eines unserer Guides, der dann ein bisschen moderiert, ein paar Aufgaben stellt, Hinweise gibt und nutzt seine anderen Sinne, außer das Sehen, Riechen, Schmecken, Hören und den Tastsinn, der ist ganz wichtig, um diese Räume zu durchwandern.
0: Genau, kostet 5 € für Kinder das Ganze. Voranmeldung ist nötig. Und Sinnreich, die Erlebnisräume im Dunkeln, findet ihr in Chemnitz unter den Rosenhof-Arkaden. Noch mehr Tipps für die Ferienkiddies gibt's wie immer auf radiopsr.de. Und hier haben wir jetzt erstmal einen der besten Hits von heute reingepackt. Das ist Kamrat, Be Mine.

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1: Immer am Ende der Stunde spielen wir euch einen besonderen Song, den ihr schon länger nicht mehr gehört habt. Und der jetzt kommt, stammt aus dem Jahr 1996. War wirklich ein aufregendes Jahr. Die Band Take That haben sich aufgelöst. Henry Maske verliert den letzten Kampf seiner Profikarriere. Für die Fugees läuft's besser. Die landen 96 ihren erfolgreichsten Hit. Und ich glaube, das ist bis heute auch so der Song, der am allermeisten in Castingshows nachgesungen wurde. Hier sind die Fugees mit Killing Me Softly.

0: war der Radio PSR Überraschungshit. Den nächsten gibt's noch vorm Mittagessen, dann 10 vor 12. Gleich servieren wir euch erstmal die frisch getraute Taylor Swift, die eigentlich jetzt Taylor Kerzi heißt. Ihren Künstlernamen behält sie aber, also sie bleibt Taylor Swift. Und ihr hört sie gleich mit The Fate of Ophelia. Schön chilliger Pop bei der Arbeit.
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5: Kurz vor 11. Ich bin Philipp Rösler. Guten Tag. Die Trockenheit wird in Deutschland immer mehr spürbar. In Dresden liegt der Pegel der Elbe zum Beispiel nur noch bei rund 60 Zentimetern. Und auch München greift ein. Dort gelten Einschränkungen beim Wasserverbrauch, zum Beispiel beim Gießen im Garten. Finn Riebesell, Freundlieb.
6: Wasser ist keine unendliche Ressource, warnt Städtetag-Hauptgeschäftsführer Schuchardt in den Funke-Zeitungen. Rund 80 Kommunen mussten ihm zufolge in den vergangenen Hitzesommern die Wassernutzung bereits einschränken. Und die Trockenheit verschärft auch die Waldbrandgefahr. Im Müritz-Nationalpark in Mecklenburg-Vorpommern steht inzwischen eine Waldfläche so groß wie 400 Fußballfelder in Flammen. Die Löscharbeiten sind schwierig, weil im Boden alte Munition liegt.
5: Fast jedes fünfte neue Auto in Sachsen fährt elektrisch. Im ersten Halbjahr wurden laut Kraftfahrt-Bundesamt gut 43.000 Autos neu zugelassen. Mehr als 8.000 davon waren reine E-Autos. Zählt man Plug-in-Hybride dazu, liegt der Anteil sogar bei fast 30%. Die medizinische Versorgung in Sachsen steht vor großen Herausforderungen. Ab Herbst will die Zukunftspraxis Mitteldeutschland in Leipzig deshalb an neuen Technologien forschen. Dabei geht's um die Behandlung der Patienten, aber auch um die Datenverarbeitung. Es ist höchste Zeit, sagt Markus Bleckwen vom Leipziger Institut für Allgemeinmedizin.
7: Das ist ja nicht etwas, wo wir jetzt über die nächsten 10, 20 Jahre reden, sondern bestenfalls wirklich in den nächsten Jahren, weil wir werden immer mehr Manpower brauchen, um die immer älter werdende Bevölkerung zu behandeln. Und deshalb ist es nicht ein nice to have, sondern wir müssen das haben.
5: Die FIFA plant immer mehr Show in der Halbzeitpause des WM-Endspiels. Neben Shakira treten auch Justin Bieber und BTS auf. Mindestens 20 Minuten soll die Show offenbar gehen. Experten rechnen eher mit 30. Im Regelwerk sind aber nur 15 erlaubt, es sei denn, der Schiedsrichter stimmt zu. 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Neue Nachrichten wieder in einer Stunde.
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0: Ist schön sonnig heute. Am Nachmittag ziehen dann noch ein paar Wolken mit durch. Es bleibt aber weitestgehend trocken bei Topwerten zwischen 26 und 30 Grad. Morgen kommt dann dafür wieder ordentlich was runter. Nicht nur Schauer, teils auch Gewitter bekommen wir morgen am Nachmittag. Das Ganze bei 26 Grad maximal. Und durch den Regen kühlt es sich dann auch gleich wieder ein kleines bisschen ab. Samstag bekommen wir nur noch 24 Grad maximal. Früh gibt es noch ein bisschen Regen und im Laufe des Tages kommt dann wieder die Sonne raus.
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0: Das läuft auf den Straßen, nur nicht zu schnell fahren. Geblitzt wird auf der B95 Chemnitz Richtung Oberwiesenthal zwischen Annaberg-Buchholz und Bernstein. In Dresden stehen sie auf der Gartenstraße statt auswärts. B94 Rodewisch Richtung Schleiz zwischen Rodewisch und Lengenfeld. In Oelsnitz im Vogtland auf der Straße an der Neuen Welt Richtung B92. Und auf der A4 Chemnitz Richtung Dresden in Höhe Dresden-Nord wird auch noch geblitzt. Falls ihr was ergänzen wollt, Staus oder Blitzer, könnt ihr jederzeit bei uns durchklingeln unter der 0800 023 4x4.
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0: So, bei Kaffee Nummer 3 sind wir mittlerweile. Ich habe letzte Nacht vielleicht beschissen geschlafen, sage ich euch. Also ich weiß nicht, was da los ist. Ich bin gerade bei meinen Eltern, die sind im Urlaub. Ich passe quasi auf das Haus auf. Und ich habe normalerweise beim Einschlafen immer ein Kuschelkissen, so zum Zusammenknautschen. Ne? Habe ich jetzt einmal nicht mitgenommen und ich bereue es. Also ich glaube, ich werde heute wirklich nochmal zu mir fahren, um mein Kuschelknautschkissen zu holen, damit ich endlich wieder gut schlafe. Ne? Klingt komisch, aber vielleicht habt ihr ja auch sowas oder dass ihr auf keinen Fall irgendwo hinfahren könnt. Was muss mit in den Urlaub? Also ich meine jetzt nicht sowas wie Ausweis, Kreditkarte oder sowas, sondern sowas, was wirklich nur ihr mitnehmt. Was muss bei euch unbedingt mit in den Urlaub? Outet euch gerne mal, falls es vielleicht auch das Kuschel-Knautschkissen ist. WhatsApp-Sprachnachricht könnt ihr reinschicken an die 0341 39 37 6000. Und hier gibt es erstmal chillige Mucke von Mr. Lost Frequencies. 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

Meine heißgeliebte Lady Gaga, habt ihr gehört, mit The Edge of Glory aus 2011. Und damit die Abwechslung stimmt, gibt's bei Radio PSR jetzt wieder einen der besten Hits von heute. Und der kommt von Taylor Swift, The Fate of Ophelia.

0: Halb zwölf und bei Radio PSR hört er gleich, wie die Papas es schaffen, immer und überall peinlich zu sein. Vor allem für die größeren Teenagerkinder. Das hören wir gleich von Jan Zerbst, wie immer mit einem kleinen Augenzwinkern in der Welt in 30 Sekunden. Außerdem spielen wir euch gleich die ganz neue Nummer von Clock Clock, Out of the Dark. Und für noch mehr Abwechslung auf Arbeit gibt's am Ende der Stunde den Radio PSR Überraschungshit. Und das ist diesmal ein schöner Sommerhit, kommt aus dem Jahr 2005.
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0: Perfekter Badetag heute. Die Sonne ist am Start. Wir bekommen bis zu 30 Grad. Die Wolken, die durchziehen, sind eigentlich nur Deko. Dafür gibt es morgen dann auch mal wieder Schauer und Gewitter in Sachsen. Kühlt sich wieder ein bisschen ab. 22 bis 26 Grad sind das Maximum am Freitag. Samstag bleibt dann zumindest in der zweiten Tageshälfte trocken und wir bekommen bis zu 24 Grad.
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0: Die neuesten Blitzer für Sachsen stehen auf der B95 Chemnitz Richtung Oberwiesenthal zwischen Annaberg-Buchholz und Bernstein. In Dresden wird geblitzt auf der Gartenstraße stadtauswärts, auf der B94 Rodewisch Richtung Schleiz zwischen Rodewisch und Lengfeld und auf der A4 Chemnitz Richtung Dresden in Höhe Dresden-Nord. Falls ihr noch was gesehen habt, Staus, Behinderungen oder Blitzer, könnt ihr jederzeit bei uns anrufen unter der 0800 023 4x4.
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0: 10:30 gibt es bei Radio PSR jetzt wieder unsere Alltagskomödie von Jan Zerbst. Und der nimmt heute ganz liebevoll mal alle Väter aufs Korn.
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2: Wenn du als Papa dein großes, fast schon erwachsenes Kind im Club, am Pool, an der Liege ein bisschen provozieren willst, sage zunächst Dinge, die für Teenies viel zu kindlich sind.
3: Ja, fein hast du dein Eis gegessen, Finn. Jetzt komm, gib mir mal das Taschentuch. Der Papi wischt dir kurz mal das Geklecker aus dem Gesicht.
2: Wenn dein Kind neue Urlaubsbekanntschaften gemacht hat, sprich vor den neuen Freunden entweder sehr altmodisch.
3: Na Champ, geht's nachher noch in die Diskothek? Schöne flotte Sohle aufs Parkett legen?
2: Oder möchte gern jugendlich, das funktioniert auch.
3: Hey Bro, der Spot hier ist anders wild, oder? Boah, gottlos kalt der Pool, Digga. Komplett insane.
2: Spätestens jetzt zieht dein Kind mit den neuen Freunden entsetzt und angewidert ab und du musst nur noch hinterherrufen.
3: Jo, bis später, Silje. Tschö mit Ö. San Francisco.
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1: Und das ist der Hit, der in dieser Stunde aus der Reihe tanzt. Wir hören Latin Pop von Juanes aus dem Jahr 2005. Da hat er das schwarze Niki angezogen, weil er traurig war, dass seine Beziehung vorbei war. Es klingt aber einfach trotzdem nach einem gute Laune Sommerhit. Und deshalb holen wir den heute nochmal raus bei 30 Grad. Hier ist für euch Juanes mit La Camisa Negra.

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1: Das war der Radio PSR Überraschungshit. Den nächsten gibt's dann in einer Stunde, 10 vor um 1. Jetzt starten wir aber erstmal in die Mittagspause. Zusammen mit neuer Mucke von J-Lo. Save Me Tonight kriegt ihr hier in einer Viertelstunde.
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1: Kurz vor 12, ich bin Philipp Rösler. Guten Tag. Rasen bewässern oder den Pool auffüllen, das wird aktuell in immer mehr Kommunen eingeschränkt oder verboten. Grund ist die anhaltende Trockenheit, warnt Städtetag-Hauptgeschäftsführer Schuchardt in den Funke-Zeitungen. Die niedrigen Pegelstände von Rhein, Elbe und Donau setzen außerdem der Schifffahrt zu. Und die Trockenheit verschärft auch die Waldbrandgefahr. Im Müritz-Nationalpark in Mecklenburg-Vorpommern steht inzwischen eine Waldfläche so groß wie 400 Fußballfelder in Flammen. In Leipzig entsteht momentan die Pilotarztpraxis der Zukunft. Ab dem Herbst soll sie digitale Hilfsmittel für die Behandlung von Patienten und die Datenverwaltung testen. Außerdem will die Zukunftspraxis Mitteldeutschland Patienten digital fit machen, sagte uns Markus Bleckwen vom Institut für Allgemeinmedizin.
2: Wir wissen bisher, dass zum Beispiel die Nutzung der elektronischen Patientenakte mäßig ist. Ich glaube, unter 10% sind es noch. Und auch hier glauben wir, dass es einfach mal einen Begegnungsraum braucht, wo wir zusammenkommen, Patienten, Praxisteam und dann zusammen mal die App aufmachen.
1: Neonazi-Maler Svenja Liebig muss die Haftstrafe, unter anderem wegen Volksverhetzung, in einem Männergefängnis absitzen. Das hat die Anstaltsleitung im Frauengefängnis Chemnitz entschieden. Liebig hatte 2025 seinen Geschlechtereintrag von männlich zu weiblich ändern lassen. Kritiker sehen das als Missbrauch des Selbstbestimmungsgesetzes. England trauert, Argentinien feiert. Nach der Niederlage im WM-Halbfinale schreiben die britischen Zeitungen von der nächsten bitteren Enttäuschung. Zum dritten Mal in Folge ist England in einem WM-Halbfinale gescheitert. Ganz anders die Stimmung in Argentinien. In Buenos Aires feierten zehntausende Fans auf den Straßen. Radio PSR, neue Nachrichten wieder in einer Stunde.
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3: Ist schön sonnig heute. Am Nachmittag ziehen dann noch ein paar Wolken mit durch. Es bleibt aber weitestgehend trocken bei Topwerten zwischen 26 und 30 Grad. Morgen kommt dann dafür wieder ordentlich was runter. Nicht nur Schauer, teils auch Gewitter bekommen wir morgen am Nachmittag. Das Ganze bei 26 Grad maximal. Und durch den Regen kühlt es sich dann auch gleich wieder ein kleines bisschen ab. Samstag bekommen wir nur noch 24 Grad maximal. Früh gibt es noch ein bisschen Regen und im Laufe des Tages kommt dann wieder die Sonne raus.
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3: Es wird geblitzt derzeit auf der B93 Schneeberg Richtung Borna in Höhe der A4. Auch in der Gegenrichtung stehen sie. B93 Borna Richtung Schneeberg in Höhe Moselott-Tunnel, da ist 30. Dann haben wir noch einen auf der B95 Chemnitz Richtung Oberwiesenthal zwischen Annaberg-Buchholz und Bernstein. Und in Dresden wird geblitzt auf der Gartenstraße stadtauswärts. Staus und Blitzer könnt ihr bei uns ganz bequem melden über unsere Radio PSR App.
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3: Was essen wir denn heute bei der Wärme? Hanka aus Schwarzenberg hat mich mit ihrem Mittagessen heute gerade auf eine gute Idee gebracht.
4: Also ich liebe da so einen schönen frischen Melonen-Feta-Salat. So ein bisschen Olivenöl und Papinienkerne. Den kann ich empfehlen.
3: Oh, herrlich. Dann vielleicht noch so ein kleines bisschen Minze vom Balkon mit rein. Zack, fertig ist der Melonen-Feta-Salat. Werde ich mir heute Abend auf jeden Fall noch machen. Was gibt's bei euch zum Mittag im Sommer? Wir inspirieren uns gegenseitig. Schickt gern wie immer eine WhatsApp direkt zu mir ins Studio. Und hier gibt's jetzt erstmal den freshen neuen Hit von Bibi Rexha. New Religion. Könnt ihr schön mal laut drehen. Deep in

0: Kurz nach 12 am Donnerstag, Radio PSR habt ihr an bei der Arbeit. 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

0: Positiv gibt's nicht mit Radio PSR. Hier kommt gleich der nächste Banger von Mikey's Mind. Papa OT ist einer der besten Hits von heute. Und am Ende der Stunde könnt ihr dann wieder so richtig schön mitschmettern im Auto. Freut euch auf den nächsten Radio PSR Überraschungshit, der mal wieder komplett aus der Reihe tanzt. Spiele ich euch 10 vor 1.
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0: Es ist fast überall sonnig in Sachsen. Die Wolken, die heute noch durchziehen, tun weiter nichts. Dazu haben wir 26 Grad in Zwickau, 28 in Großenhain und 29 gemessen am Bärwalder See in der Lausitz. Bis zu 30 Grad sind heute noch drin, also genießt das Wetter heute noch mal so gut ihr könnt. Morgen ziehen dann die nächsten Schauer, zum Teil auch Gewitter durch und es geht ein Stück runter auf dem Thermometer. Morgen gibt es bis zu 26, am Samstag kriegen wir dann 24 Grad maximal.
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0: Achtung auf der A17 Prag Richtung Dresden. Im Tunnel Dölzschen ist ein Auto liegen geblieben und es liegt ein Rad auf der rechten Spur. Die neuesten Blitzer für Sachsen stehen in Chemnitz auf der Arthur-Lange-Straße Richtung Hartmannsdorf. Danke Matze fürs Melden. In Grüner auf der Chemnitzer Straße, wenn er aus Richtung Wüstenbrand kommt. Auf der B93 Schneeberg Richtung Bonner in Höhe der A4. Und auch in der Gegenrichtung blitzen sie auf der B93 Bonner Richtung Schneeberg in Höhe Moseler Tunnel bei Tempo 30. Falls ihr noch was seht, Staus oder Blitzer, könnt ihr jederzeit bei uns durchklingeln unter der 0800 023 4x4.

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0: 12 nach halb 1, Radio PSR läuft. Und ohne was geht's für euch auf keinen Fall in den Urlaub. Hi, ich bin Jenny, hab vorhin schon verraten, ich muss immer mein Kuschelkissen in jedem Hotel mit dabei haben. Egal, wie bequem die Betten sind, wie viele Kissen da schon drauf liegen, ich brauche dieses Kissen zum Knautschen. Und wir haben die Frage einfach mal an euch weitergegeben.
1: Also ich nehme regelmäßig meinen privaten Föhn mit ins Hotel. In unserem Hotelzimmer funktionierte der Föhn nicht.
2: Sonnenbrille? Na, weil ich ja hoffe auf Sonne und auf gutes Wetter im Urlaub.
3: Ein Buch, ein gutes Buch.
4: Meine Frau, weil sie lieb zu mir ist, weil sie nett ist, weil ich sie brauche, weil sie das Geld hat.
0: Sehr gute Idee. Beim Packen auch an die eigene Frau und damit das Geld denken. Ohne was geht's denn für euch auf keinen Fall in den Urlaub? Was muss unbedingt mit dabei sein? WhatsApp-Nummer zu mir ins Studio ist die 0341 39 37 6000. Und jetzt kommt der Mr. Miles Smith mit Stargazing.

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1: Das sind die Songs, die normalerweise nicht mehr im Radio laufen. Wir packen sie nochmal aus, sorgen für Abwechslung in der Playlist. Und jetzt bekommt er keinen geringeren als einen der erfolgreichsten Popsongs aller Zeiten. Über 18 Millionen Mal hat sich die Single weltweit verkauft. Nummer 1 war sie in mehr als 25 Ländern. Es gab 4 Grammys, einen Golden Globe und den Oscar für den besten Filmsong. Jetzt eine Runde mit Schmettern und die Kollegen schocken. Hier ist für euch Celine Dion mit My Heart Will Go On.

0: Das war der Radio PSR Überraschungshit. Den nächsten bekommt er in einer Stunde, dann 2:10. Vorher kriegt er noch eine der besten Folgen vom Sinnlos Telefon. Und ich spiele euch gleich erstmal wieder ganz neue Mucke von Samba. Also bleibt unbedingt dran.
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11: Kurz vor 1, ich bin Philipp Rösler. Guten Tag. Sachsen kämpft auch in diesem Sommer mit Niedrigwasser. Zuletzt hat starker Regen zwar mancherorts für steigende Pegel gesorgt, zum Teil sogar für Hochwasserwarnungen. Für eine echte Entspannung müsste es aber deutlich länger und gleichmäßig regnen, sagt Christina Ried vom Landeshochwasserzentrum.
12: Die seit über einem Jahr in Sachsen andauernde Dürre im Grundwasser ist eine schlechte Grundlage für dieses Jahr. Dazu kam ein sachsenweites Niederschlagsdefizit über das Winterhalbjahr. Und zudem sind im Vergleich zu den extremen Niedrigwasserjahren seit 2018 bereits Ende Mai noch nie an so vielen Pegeln Durchflüsse im Niedrigwasser registriert worden.
11: Neonazi Maler Svenja Liebig muss in den Männerknast. Das hat die Leitung im Chemnitzer Frauengefängnis entschieden. Liebig hatte seinen Geschlechtseintrag von männlich zu weiblich ändern lassen. Kritiker sehen das als Missbrauch des Selbstbestimmungsgesetzes. Verurteilt worden war Liebig unter anderem wegen Volksverhetzung. Schnellere Genehmigungen und weniger Berichtspflichten. Wirtschaftsverbände fordern die Bundesregierung auf, ihre Pläne zum Bürokratieabbau schnellstmöglich umzusetzen. Die Richtung stimme, aber da gehe noch mehr. Im Handwerk hätte man sich zum Beispiel die Abschaffung der Bonpflicht gewünscht. Jürgen Klopp wird womöglich schon kommende Woche offiziell als neuer Bundestrainer vorgestellt. Das berichtet der Kicker. Fabian Hoffmann hat die Einzelheiten.
13: Während die WM auf den Höhepunkt zusteuert, werden aktuell letzte Details geklärt. DFB-Präsident Neuendorf und Red Bull-Chef Minzlaff haben sich auf die Rahmenbedingungen geeinigt, denn Klopp ist ja aktuell noch bei Red Bull angestellt. Minzlaff und Klopp treffen sich am Rande des WM-Finales zu einem letzten Gespräch. Auch die obersten DFB-Gremien müssen noch zustimmen. Klopp soll als Nagelsmann-Nachfolger einen 4-Jahres-Vertrag bis zur WM 2030 bekommen. Das erste Mal würde er beim Nations League-Viererpack im Herbst an der Seitenlinie stehen.
11: 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Neue Nachrichten wieder in einer Stunde.
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0: ist schön sonnig heute. Am Nachmittag ziehen dann noch ein paar Wolken mit durch. Es bleibt aber weitestgehend trocken bei Topwerten zwischen 26 und 30 Grad. Morgen kommt dann dafür wieder ordentlich was runter. Nicht nur Schauer, teils auch Gewitter bekommen wir morgen am Nachmittag. Das Ganze bei 26 Grad maximal. Und durch den Regen kühlt es sich dann auch gleich wieder ein kleines bisschen ab. Samstag bekommen wir nur noch 24 Grad maximal. Früh gibt es noch ein bisschen Regen und im Laufe des Tages kommt dann wieder die Sonne raus.
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0: Achtung auf der A4 Erfurt Richtung Chemnitz. Zwischen Glaucher Ost und Hohenstein-Ernsthal liegen Gegenstände auf der Straße. Auf der A4 Dresden Richtung Görlitz in Höhe Bautzen-West liegt eine Schaufel auf der Straße. Und schön aufpassen auch auf der A17 Prag Richtung Dresden. Im Tunnel Dölschen ist ein Auto liegen geblieben und es liegt ein Rad auf der rechten Spur. Die neuesten Blitzer für Sachsen stehen in Chemnitz auf der Arthur-Lange Straße Richtung Hartmannsdorf. In Grünau auf der Chemnitzer Straße, wenn er aus Richtung Wüstenbrand kommt. Danke Heiko fürs Melden. Auf der B93 Schneeberg Richtung Borna in Höhe der A4. Und auch in der Gegenrichtung blitzen sie. B93 Borna Richtung Schneeberg in Höhe Moseler Tunnel bei Tempo 30. Falls ihr noch was ergänzen wollt, könnt ihr jederzeit bei mir durchklingeln. Kostenlos natürlich unter der 0800 023 4x4.
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0: Heute wieder mit Jenny. Caro hat frei. Und liebe Grüße schicken wir jetzt mal nach Dresden, wo seit heute Morgen die Köpfe rauchen. Da ist nämlich der deutsche Schachgipfel heute Morgen gestartet. 13 Turniere werden da in den nächsten 10 Tagen im Kongresscenter ausgetragen. Von der absoluten Schachelite, die wir so haben in Deutschland. Neben den Wettkämpfen gibt's aber auch ein Rahmenprogramm für alle, die nur zugucken wollen. Und die Organisatoren haben versprochen, also wer denkt, Schach sei nur etwas für die ruhigen Turniere, der wird hier eines Besseren belehrt. Es gibt viele Mitmachangebote, Ausstellungen, Live-Kommentare und das Ganze bei freiem Eintritt. Also könnt ihr einfach mal vorbeischauen beim Deutschen Schachgipfel. Heute geht's los bis zum 26. Juli im Kongresscenter Dresden.

0: 10 nach 1, Radio PSR läuft in Sachsen, natürlich bei der Arbeit. Aber wir schicken auch mal ganz liebe Grüße an alle Urlauber, die uns mitgenommen haben. Dazu gehört auch die Antje aus Chemnitz.
1: Hallo liebe Jenny, wir hören Radio PSR aus dem schönen Kabuch an der Atlantikküste. Liebe Grüße von Familie Siegel. Au revoir.
0: Ach Antje, jetzt sind wir alle neidisch auf dich. Aber macht euch natürlich einen wohlverdienten, ganz, ganz tollen Urlaub. Ja, und der Song, der jetzt kommt, passt doch zum Strandurlaub gerade wie Arsch auf Eimer. Das ist der neue von Samba, Homewrecker.

Hier ist Radio PSR mit einer wichtigen Meldung für alle Autofahrer. Wir haben einen Falschfahrer auf der A4 Erfurt-Chemnitz zwischen Merane und Glauchau-West. Dort also jetzt nicht überholen. Achtung, Falschfahrer auf der A4 Erfurt-Chemnitz zwischen Merane und Glauchau-West. Nicht überholen, dort ist ein Falschfahrer unterwegs.

0: Das Nachmittagskäffchen ist am Start. Gleich kriegt er noch eine der Highlight-Folgen vom Radio PSR Sinnlos-Telefon. Herr Schmidt ruft bei der Verbraucherberatung von Henkel an, denn leider kann seine WC-Ente gar nicht schwimmen.
1: Na, für die Kinder zum Spielen. Plötzlich schwimmt nicht die Ente. Nicht mal entlos, war alles verstopft. Ich sage Ihnen.
0: Und das findet der Service-Mitarbeiter gar nicht so witzig. So viel kann ich schon mal verraten. Umso lustiger wird es natürlich für uns. Die ganze Folge vom Sinnlos-Telefon hört er hier 14:50. Außerdem spiele ich euch den ganz neuen Hit von Shakira und am Ende der Stunde wartet der Radio PSR Überraschungshit auf euch. Ist wieder ein Song, den ihr schon richtig lange nicht gehört habt. Bisschen was Verträumtes, bisschen Country-Vibes. Am Ende der Stunde ist bei Radio PSR alles erlaubt.
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1: Auf Arbeit ist der Ventilator heute wieder der beste Freund. Aktuell haben wir 28 Grad in Riesa, 26 in Zwönitz und 27 in Herrnhut. Bis zu 30 Grad sind heute noch drin. Neben Sonne gibt es jetzt am Nachmittag auch ein paar Wolken. Es bleibt aber die meiste Zeit trocken. Dafür gibt es morgen dann wieder Schauer und Gewitter in Sachsen. Und es geht ein bisschen nach unten auf den Thermometer. Wir bekommen maximal 26 Grad am Freitag. Samstag sind bis zu 24 Grad drin.
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1: Ganz doll aufpassen. Wir haben Falschfahrer auf der A4 Erfurt-Chemnitz zwischen Merane und Glauchau-West. Auf der A4 Dresden Richtung Görlitz in Höhe Bautzen-Ost liegt ein Rad auf der Straße. Und auf der A17 Dresden Richtung Prag in der Abfahrt Pirna ist ein Auto liegen geblieben und ist ungünstig im Bereich der Kurve. Dann gab es einen Unfall. Die A9 Nürnberg Richtung Halle-Leipzig ist in Höhe Bad Dürrenberg gesperrt. Und die neuesten Blitzer für Sachsen stehen in Chemnitz auf der Arthur-Lange-Straße Richtung Hartmannsdorf, in Grünau auf der Chemnitzer Straße, wenn er aus Richtung Wüstenbrand kommt, auf der B93 Schneeberg Richtung Borna in Höhe A4, in der Gegenrichtung B93 Borna Richtung Schneeberg in Höhe Moseler Tunnel und auf der B95 Chemnitz Richtung Oberwiesenthal zwischen Annaberg-Buchholz und Bärenstein. Wenn ihr noch was ergänzen wollt, könnt ihr Staus und Blitzer bei uns ganz bequem melden über unsere App.

0: immer wichtig, dass man auf Arbeit zwischendurch auch mal lachen kann. Und da ist unser Steffen Lukas aus dem Radio PSR-Team doch ganz vorne mit dabei. Hier gibt's eine der Highlight-Folgen von Sachsens beliebtester Comedy.
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2: Henkel Verbraucherberatung Hahn, guten Tag.
3: Ja, guten Tag, hier ist Schmidt aus Radebeul.
2: Herr Schmidt.
3: Ich wollte mich mal bei Ihnen erkundigen über die Wasserente.
2: Über die was? Über die WC-Ente?
3: Ich habe mir so eine Ente gekauft für die Kinder.
2: Ja, aber wieso haben Sie denn die für die Kinder gekauft?
3: Na ja, vor der Wanne, zum Spielen.
2: Also ich denke mal, wir reden da von verkehrten Produkten.
3: Wieso denn?
2: Weil unsere WC-Ente nun mal nicht für Kinder gedacht ist und nicht in der Wanne zum Spielen gedacht.
3: Habe ich dann auch gesagt. Ich habe dann gesagt, guck doch mal richtig hin, steht doch WC-Ente drauf. Die schwimmt doch nicht in der Wanne, sondern nur in WC.
2: Die schwimmt überhaupt nicht. Das ist
3: ja, das ist ja mein Problem. Die schwimmt nicht.
2: Ja, Sie haben, glaube ich, ein paar Probleme mehr. Hören Sie mal, diese Telefonnummer, die Sie gerade gewählt haben, ist ein kostenloser Service.
3: Wenn wir schon von Service reden, dann sind Sie doch wenigstens höflich zu mir. Ich war doch auch höflich zu Ihnen, oder nicht?
2: Wir reden hier, darf ich eben ausreden, hier über eine Service-Nummer, die Leute in Anspruch nehmen, die Probleme mit einem Reinigungsmittel haben oder ernsthafte Fragen.
3: Ich habe auch eine ernsthafte Frage dazu, weil meine WC-Ente schwimmt nicht in WC.
2: Jeder vernünftig denkende Mensch weiß, dass das und erkennt, dass das ein Reinigungsmittel ist.
3: Und sagen Sie mal, was macht man denn dann mit der WC-Ente hier?
2: Das WC reinigen.
3: Das WC reinigen?
2: Ja.
3: Na, das ist doch eine Unerhörtheit. Sie können mir doch nicht unterstellen, mein WC wäre schmutzig.
2: Ne?
3: Ich habe doch einen Drückerknopf, da spüle ich das weg.
2: Ja, da haben Sie recht. Den groben Dreck, den kriegen Sie auch immer mit dem Drücker wegge...
3: Na, wozu brauche ich denn Ihr Reinigungsmittel?
2: Da frage ich mich, warum Sie das überhaupt gekauft haben.
3: Na, für die Kinder zum Spielen. Plötzlich schwimmt nicht die Ente. Nicht mal entlos, war alles verstopft. Ich sage Ihnen.
2: Ja, das ist wirklich eine Frechheit.
3: Mhm. Jetzt sagen Sie mir mal Ihren Namen.
2: Herr Hahn.
3: Herr Hahn?
2: Ja.
3: Hier ist Radio PSR.
2: Ah.
3: Das sinnlos Telefon.
2: Wahnsinn.
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1: Die Mischung macht's ja bekanntlich. Deshalb spielen wir hier bei Radio PSR nicht den ganzen Tag lang das Gleiche. Am Ende der Stunde gibt's auch mal einen Song, der aus der Reihe tanzt. Und jetzt haben wir für euch Chris Isaak mit Blue Hotel. Schöne Gitarren und Country-Vibes. Klingt für mich nach einer langen Autofahrt irgendwo mitten in der Pampa. Und dann geht so langsam die Sonne unter. Hier ist Blue Hotel. Blue.

0: Das war der Radio PSR Überraschungshit. Der nächste läuft 2:50, also in genau einer Stunde. Vorher gibt's aktuelle Lieblingsmusik von Olivia Rodrigo, Drop Dead. Und die Peggy aus Heidenau hat gerade geschrieben, ohne was sie niemals in den Urlaub fahren könnte. Und da ist mir aufgefallen, ich auch nicht. Ich glaube, keiner kann das in Deutschland, obwohl es theoretisch schon ginge. Aber das ist einfach ein absolutes Must-Have für jeden, der bald Urlaub hat. Hört er in 5 Minuten hier bei Radio PSR.
1: 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My Heart Goes Boom. 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
8: Kurz vor zwei, ich bin Fabian Hoffmann. Guten Tag. Sachsens Unternehmen blicken mit gemischten Gefühlen auf das Reformpaket der Bundesregierung. Alle Maßnahmen rund um den Bürokratieabbau findet die IHK Dresden gut und drängt auf eine konsequente Umsetzung. Geplant sind weniger Berichtspflichten und schnellere Genehmigungsverfahren. Kritik gibt's dagegen an den Steuerplänen der Regierung. Thomas Ott von der Industrie- und Handelskammer sagte uns:
9: Was in den Einkommensteuererhöhungen genannt wurde, das betrifft im Wesentlichen Unternehmer, Personengesellschaften. Das geht unseres Erachtens in die falsche Richtung, da diesen Personengesellschaften dadurch das Geld für notwendige Investitionen weggenommen wird.
8: Starker Regen hat zuletzt viele Flusspegel in Sachsen steigen lassen. Gegen das allgemeine Niedrigwasserproblem wird das aber wohl kaum helfen. Unterm Strich fehlt Sachsen fast ein kompletter Jahresniederschlag. Zudem sind viele Flüsse diesen Sommer ungewöhnlich früh ins Niedrigwasser gefallen. Zu den Umweltfolgen sagte uns Christina Ried vom Landeshochwasserzentrum:
10: Die hohen Temperaturen und Nährstoffkonzentrationen begünstigen ein Algen- und Bakterienwachstum, die wiederum Sauerstoff verbrauchen, den fast alle im Gewässer lebenden Tiere zum Überleben benötigen. Je naturnaher ein Gewässer ist, desto besser können Tiere und Pflanzen im Gewässer die Phasen mit wenig Wasser und erhöhten Temperaturen auch überdauern.
8: Steuerbetrüger sollen künftig härter bestraft werden. Wer sich selbst anzeigt, soll nicht mehr so leicht straffrei davonkommen. Außerdem soll der Kampf gegen Steuerbetrug bei Bund und Ländern besser gebündelt werden. Der Bund hat dazu heute einen neuen Aktionsplan vorgestellt. England trauert, Argentinien feiert. Nach der Niederlage im WM-Halbfinale schreiben die britischen Zeitungen von der nächsten bitteren Enttäuschung. Zum dritten Mal in Folge ist England in einem WM-Halbfinale gescheitert. Ganz anders die Stimmung in Argentinien. In Buenos Aires feierten zehntausende Fans auf den Straßen. Radio PSR, neue Nachrichten wieder in einer Stunde.
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0: Ist größtenteils sonnig in Sachsen. Nur vom Vogtland Richtung Erzgebirge zieht gerade so eine ganz fette Regenwolke. Ansonsten bleibt es heute größtenteils trocken in Sachsen bei bis zu 30 Grad. Morgen ziehen dann dafür einige Schauer und Gewitter durch. Wir bekommen nur noch 26 Grad am Freitag. Am Samstag sind dann bis zu 24 Grad drin.
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0: So, der Falschfahrer von der A4 ist wieder runter, aber Achtung, auf der A4 Dresden Richtung Görlitz in Höhe Bautzen-Ost liegt ein Rad auf der Straße. Auf der A9 Nürnberg Richtung Halle-Leipzig in Höhe Bad Dürrenberg gab es einen Unfall auf der linken und mittleren Spur. Und im Erzgebirge hat es gekracht, die Straße zwischen Pockau und Niederlauterstein ist deshalb gesperrt worden. Die neuesten Blitzer für Sachsen stehen in Chemnitz auf der Arthur-Lange-Straße Richtung Hartmannsdorf, in Grüna auf der Chemnitzer Straße, wenn er aus Richtung Wüstenbrand kommt, auf der B93 Schneeberg Richtung Borna in Höhe der A4, in der Gegenrichtung B93 Borna Richtung Schneeberg in Höhe Moseler Tunnel in der 30er-Zone und auf der B95 Chemnitz Richtung Oberwiesenthal zwischen Annaberg-Buchholz und Bernstein. Falls ihr noch was seht, könnt ihr jederzeit kostenlos bei mir durchklingeln unter der 0800 023 4x4.
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0: Caro hat frei. Tag, ich bin Jenny, die Urlaubsvertretung. Und ich will von euch heute mal wissen, ohne was geht es für euch auf gar keinen Fall in den Urlaub. Bei mir ist es das Kuschelkissen. Rico aus Leipzig hat geschrieben, er nimmt immer seinen eigenen Föhn mit, falls das Hotelzimmer nicht geht. Und die Peggy aus Heidenau, die muss sich alle Reiseunterlagen immer ausdrucken, sonst kann sie nicht beruhigt in den Urlaub fahren. Und ich kann das verstehen. Ich glaube, wir Deutschen bekommen das irgendwie mit der Muttermilch schon so eingeflößt. Alles ausdrucken, am besten zweimal und dann in Klarsichthülle packen. Sonst geht's einfach nicht in den Urlaub. Ich mache das auch genauso, also bin ich ganz bei dir, Peggy. Was muss bei euch unbedingt mit in den Urlaub? WhatsApp-Nummer zu mir ins Studio ist die 0341 39 37 6000. Und hier gibt's jetzt gute Laune-Mucke von Kamrat. Be mine.

0: Wir halten zusammen die Stellung auf Arbeit. Radio PSR läuft auch bei David aus Freiberg.
1: Ich bin als LKW-Fahrer jetzt heute noch unterwegs. Und dann ungefähr um 4 Uhr Feierabend und dann geht's zur Familie.
0: Ja, David, dann kriegen wir die letzten 2 Stunden auch noch ganz entspannt rum bei der Arbeit. Und das Geile ist, du bekommst gleich noch deinen persönlichen Radio PSR-Jobsong. Beziehungsweise ist es der Song für alle LKW-Fahrer in Sachsen. Die das Land am Laufen halten, werden die anderen schon Urlaub machen. Den Radio PSR-Jobsong für alle Brummifahrer hört ihr hier 2:50. Und jetzt gibt's erstmal einen der besten Hits von heute. Das ist Olivia Rodrigo mit Drop That.

0: 3:30, hier ist Radio PSR bei der Arbeit. Wir feiern all diejenigen, die das Land während der Ferien am Laufen halten, mit unseren Jobsongs. Und gleich gibt's die Hymne für alle LKW-Fahrer und Fahrerinnen. Vorher habe ich für euch noch den neuen Hit von Alex Rowan. Der ist schwer verliebt, fast so sehr, dass es sich ein bisschen wie ein Fiebertraum anfühlt. Und darüber singt er in Fever Dream, einem der besten Hits von heute.
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1: Ist schön sonnig heute. Am Nachmittag ziehen dann noch ein paar Wolken mit durch. Es bleibt aber weitestgehend trocken bei Topwerten zwischen 26 und 30 Grad. Morgen kommt dann dafür wieder ordentlich was runter. Nicht nur Schauer, teils auch Gewitter bekommen wir morgen am Nachmittag. Das Ganze bei 26 Grad maximal. Und durch den Regen kühlt sich dann auch gleich wieder ein kleines bisschen ab. Samstag bekommen wir nur noch 24 Grad maximal. Früh gibt es noch ein bisschen Regen und im Laufe des Tages kommt dann wieder die Sonne raus.
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1: Achtung, es gab einen Unfall auf der A9 Nürnberg Richtung Halle-Leipzig in Höhe Bad Dürrenberg. Linke und mittlere Spur sind betroffen. Auf der A13 Schönefelder Kreuz Richtung Dresden zwischen Roland und Ortrand liegt ein Spanngurt auf der Piste. Und auf der A14 Leipzig Richtung Halle in Höhe Leipzig-Nord liegen Metallteile rum. Dann hat's gekracht im Erzgebirgskreis. Die Straße zwischen Pockau und Niederlauterstein ist deshalb gesperrt. Und die neuesten Plätze für Sachsen stehen in Chemnitz, Arthur-Lange-Straße Richtung Hartmannsdorf, in Grüner auf der Chemnitzer Straße, wenn er aus Richtung Wüstenbrand kommt, und auf der B95 Chemnitz Richtung Oberwiesenthal zwischen Annaberg-Buchholz und Bernstein. Falls ihr noch was ergänzen wollt, Staus oder Blitzer, könnt ihr jederzeit bei uns anrufen unter der 0800 023 4x4.
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zweite Ferienwoche hier in Sachsen, aber es gibt sie, die immer da sind und unser Land und das Leben am Laufen halten. So wie unsere Lkw-Fahrer. Und wir haben die Hymne für alle, die auf dem Bock sitzen. Im Original Dermot Kennedy. Steffen Lukas hat daraus den Radio-PSR-Jobsong für die Promi-Fahrer gemacht.

Danke an alle LKW-Fahrer und Fahrerinnen hier in Sachsen. Euren Radio PSR-Jobsong könnt ihr auch jederzeit nochmal nachhören bei uns in der App. Und gleich gibt's den nächsten Radio PSR-Überraschungshit. Und was war ich verknallt in den Typen? Unbedingt dranbleiben, gute Laune 90er-Pop kriegt ihr gleich

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1: Wie immer am Ende der Stunde läuft hier ein Song, den ihr schon länger nicht mehr im Ohr hattet. Jetzt geht's zurück ins Jahr 1999 und es war eine der ersten Singles, die ich mir als CD von meinem Taschengeld gekauft habe. Der Song war ein absoluter Ohrwurm und ja, ich war halt auch einfach heftig verknallt in Sascha mit seinen schönen blonden, hochgegelten Wuschelhaaren. Hier ist für euch I Feel Lonely, der Radio PSR Überraschungshit.
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0: Danke nochmal für diesen Ohrwurm an Sascha. Das war der Radio PSR Überraschungshit. Den nächsten gibt's dann in einer Stunde, 3:50 in der Feierabendshow. Und vorher kriegt er erstmal ganz neue Mucke von Clock Clock, Out of the Dark.
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12: Kurz vor 3. Ich bin Fabian Hoffmann. Guten Tag. Das Reformpaket der Bundesregierung sorgt für gemischte Reaktionen in Sachsens Wirtschaft. Durch die Änderungen an der Einkommenssteuer fürchtet die IHK Dresden höhere Belastungen für Unternehmen. Für gute Stimmung sorgen hingegen die Maßnahmen zum Bürokratieabbau. Geplant sind weniger Berichtspflichten und schnellere Genehmigungsverfahren. Thomas Ott von der Industrie- und Handelskammer sagte uns:
13: Gerade Dresden, die ja mittlerweile einer der wichtigsten Wirtschaftsstandorte für die Halbleiterindustrie ist, wird davon profitieren. Denn wir erwarten weitere Ansiedlungen in diesem Bereich. Auch Forschungseinrichtungen werden davon profitieren.
12: Steuerhinterziehung soll künftig härter bestraft werden. Finanzminister Klingbeil und Justizministerin Hubig wollen die Höchststrafe von 10 auf 15 Jahre Gefängnis erhöhen. Und wer sich selbst anzeigt, soll in Zukunft nicht mehr ohne Strafe davonkommen. 8 Jahre nach dem tödlichen Brückeneinsturz im norditalienischen Genua ist der Mammutprozess jetzt zu Ende gegangen. Der Ex-Chef der Autobahngesellschaft muss wegen fahrlässiger Tötung 12 Jahre ins Gefängnis. Bei dem Einsturz waren 43 Menschen gestorben. Laut Ermittlern waren Instandhaltungsmaßnahmen vernachlässigt worden. Sachsen kämpft in diesem Sommer einmal mehr mit Niedrigwasser. Der Dresdner Elbpegel zum Beispiel lag zuletzt bei rund 60 Zentimetern, fast einen Meter unter dem Normalwert. Die Dampfschifffahrt hat ihre Touren stark eingeschränkt. Andernorts hat starker Regen die Pegel in den vergangenen Tagen nach oben getrieben. Christina Ried vom Landeshochwasserzentrum betont aber,
14: dass bei einzelnen Niederschlagsereignissen die Durchflüsse lokal deutlich ansteigen, dann aber auch rasch wieder auf das niedrige Ausgangsniveau zurückfallen. Und für eine nachhaltige Verbesserung bräuchten wir einen gleichmäßigen, andauernden Landregen, der sich über mehrere Wochen erstreckt.
12: 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Neue Nachrichten wieder in einer halben Stunde.
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15: Es ist sehr, sehr warm heute. Gönnt euch mal eine Abkühlung, vielleicht ein Eis an der Faust. Und der Faust, was sag ich denn?
16: Ein Eis an der Faust. Leckt am besten eure kalte Faust ab.
15: Was ich sagen will, wir haben 28 Grad in Wurzen und in Radeberg und 27 Grad in Schmilka. Bis zum Abend bleibt es meistens trocken. Schauer und Gewitter sind heute die Ausnahme. Morgen, der Freitag, wird deutlich durchwachsener. Da kriegen wir mehr Wolken, spätestens am Nachmittag dann Regen und Gewitter. Teilweise auch unwetterartig bei bis zu 29 Grad morgen.
16: Deutliches Zeichen, dass der Sommer da ist. Die Svitala leckt an ihrer Faust.
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16: Wir nehmen jetzt kurz die Faust aus dem Mund und konzentrieren uns auf den Straßenverkehr. A72 Plauen Richtung Zwickau. Zwischen Treuen und Reichenbach, da steht ein brennender PKW. Im Kreis Leipzig ist die Straße zwischen Frankenheim und Groß-Lehna nach einem Unfall gesperrt. Und der nächste Unfall im Erzgebirgskreis, da betrifft es die Straße zwischen Pockau und Niederlauterstein. Geblitzt wird in Chemnitz, Arthur-Langer-Straße Richtung Hartmannsdorf, danke Matze. In Grüner, Chemnitzer Straße, wenn ihr aus Wüstenbrand kommt. Auf der B93 wird geblitzt Richtung Borna in Höhe der A4. Und in der Gegenrichtung, das wäre die B93 Richtung Schneeberg in Höhe des Mosler Tunnels. Aufpassen, da ist 30. Wenn ihr noch irgendwas seht, Staus oder Blitzer, ruft uns mal an. 0800 023 4x4. Staus und Blitzer könnt ihr natürlich auch jederzeit ganz bequem ergänzen über unsere App. Wir wünschen euch eine gute Fahrt, kommt gut an.
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16: Um 3 am Donnerstag, happy Feierabend, wünscht die vollständige Feierabend-Show. Wir müssen ja hier dauernd die Gefühle wechseln. Mal ist sie da, mal ist sie nicht da, mal hat sie Geburtsvorbereitungskurs, dann ist sie mal wieder da.
15: Aber das war spannend gestern.
16: Ja, es war sehr spannend
15: das gestern. Das war sehr, sehr spannend gestern.
16: Du hast erzählt, ihr habt euch eine Geburt angeguckt per Video.
15: Ja, das war jetzt, also, verstörend war es nicht, aber es war tatsächlich interessant, da mal zu hören, was für eine Frau auch für eine Geräuschkulisse dann bietet, ne?
16: Ganz kleines bisschen bleiben wir noch im Thema Schwangerschaft. Die Claudia hat ja ein freudiges Ereignis vor sich. Und zwar im Oktober kommt das kleine Mädchen. Mhm. Eine kleine, ein Fräulein Svitala.
15: Ja.
16: Und wir haben eine aktuelle Folge Macke mit Schuss aufgezeichnet. Und über die wollen wir gleich mal plaudern in 10 Minuten und euch ein bisschen Bock auf die neue Folge machen. Hier in der Feierabendshow in 10 Minuten.
15: Jetzt monstermäßige Mucke von Lumix.

0: Sugar. Bisschen Zucker in den Kaffee, kurz vorm Feierabend. Jo. Und dann ab mit euch aufs Fahrrad an den Baggersee. Wetter ist schön, wir leben am Donnerstag kurz nach drei. Wir sind Claudia Svitala und Steffen Lukas. Und mit einer kleinen Träne im Knopfloch wollen wir euch jetzt von unserer vorerst letzten Macke mit Schuss-Folge berichten. Unser kleiner Podcast geht nämlich in die Babypause.
1: Die Folge heißt auch Macke Leben und es geht tatsächlich um das Wunderleben. Ich bin ja schwanger, wir haben uns drüber unterhalten. Wie hast du das eigentlich alles so erlebt? Du bist ja auch zweifacher Papa. Wie ist das so, wenn man schwanger ist? Was erlebt man da so? Dann war es bei mir ja auch ein längerer Weg. Also es wird auch ein bisschen emotional und tiefgründig. Aber es ist eine schöne Folge geworden, die ihr euch sehr, sehr gerne anhören könnt.
0: Die ist ein bisschen länger als die anderen Folgen, aber es gab eben auch was zu erzählen.
1: Ja, und es hört sich doch auch gut weg.
0: Es war ja bis jetzt auch kein einfacher Weg zur Schwangerschaft. Mhm. Und das haben wir alles mal besprochen. Und ich habe ganz schön kramen müssen, wie es bei mir damals war, weil meine Kinder sind jetzt schon groß.
1: Ja.
0: Aber das Wunder, Kinder, das habe ich schon auch im Auge.
1: Na, man vergisst es ja auch nicht.
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0: halb vier. Wir sind's, die Feierabendshow. Claudia Svitala und Steffen Lukas am Start bei Radio PSR.
1: Hallöchen. Und ihr wisst, für noch mehr Abwechslung bei der Arbeit gibt's bei Radio PSR immer den Überraschungshit am Ende der Stunde. Das sind besondere Songs, die so oft nicht im Radio laufen.
0: Diesmal hören wir die weltweit erfolgreichste Boygroup aus Florida, Orlando. Die Jungs haben vor 3 Jahren ihr 30-jähriges Bandjubiläum gefeiert und waren nochmal richtig fett auf Welttournee. Der Radio PSR Überraschungshit, könnt ihr euch drauf freuen, läuft hier kurz vor 4.
1: Und ab 3:30 geht's weiter mit den besten Hits von heute. Da könnt ihr euch auf sommerliche Mucke freuen von Kygo, Save My Love, neu bei uns bei Radio PSR. Und für die Abwechslung James Blunt, Bonfire Heart.
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9: Mit Hanna Messerschmidt. Sachsen kämpft auch in diesem Sommer mit Niedrigwasser. Zuletzt hat starker Regen zwar mancherorts für steigende Pegel gesorgt, zum Teil sogar für Hochwasserwarnungen. Für eine echte Entspannung müsste es aber deutlich länger und gleichmäßig regnen, sagt Christina Ried vom Landeshochwasserzentrum.
10: Die seit über einem Jahr in Sachsen andauernde Dürre im Grundwasser ist eine schlechte Grundlage für dieses Jahr. Dazu kam ein sachsenweites Niederschlagsdefizit über das Winterhalbjahr. Und zudem sind im Vergleich zu den extremen Niedrigwasserjahren seit 2018 bereits Ende Mai noch nie an so vielen Pegeln Durchflüsse im Niedrigwasser registriert wurden.
9: Auf der A4 kurz vor Merane sind bei einem Unfall mehr als 80.000 Euro Schaden entstanden. Gestern war ein 45-jähriger Lkw-Fahrer einem Schilderwagen aufgefahren. Der Wagenanhänger wurde dabei unter dem Laster eingeklemmt. Die beiden Fahrer kamen leicht verletzt ins Krankenhaus. Die Autobahn war kurzzeitig gesperrt. Ob Chemie, Informatik oder Maschinenbau, die TU Chemnitz will Studierende beim Start ins neue Wintersemester unterstützen. Unter der Woche gibt es eine spezielle Hotline für Fragen. Außerdem werden Beratungstermine angeboten. Für die zulassungsfreien Studiengänge kann man sich noch bis Mitte September einschreiben. 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
1: Heute am heißen Donnerstag. Aktuell ist es größtenteils freundlich und trocken, aber eben auch tüchtig warm. 27 Grad haben wir im Plauen gemessen. In Riesa aktuell 29 Grad und in Bautzen 26 Grad. Bis zum Abend bleibt es meistens trocken. Ja, und morgen der Freitag, der wird insgesamt unbeständiger. Da kriegen wir im Laufe des Tages zum Teil kräftige Schauer und Gewitter. Die können dann auch mal unwetterartig ausfallen. Morgen bei 26 bis 29 Grad.
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0: 3:58, Grüße ins Auto. Die A72, Plauen Richtung Zwickau, gesperrt zwischen Treuen und Reichenbach, brennender PKW. Im Kreis Leipzig ist die Straße zwischen dem Abzweig nach Frankenheim und Groß-Lehna nach einem Unfall gesperrt. Und im Erzgebirgskreis betrifft es die Straße zwischen Pockau und Niederlauterstein. Da gibt es Behinderungen nach einem Unfall. Chemnitz, Arthur-Lange-Straße Richtung Hartmannsdorf. Da steht ein Blitzer, entdeckt von Matze. Grüner Chemnitzer Straße, wenn ihr aus Wüstenbrand angeheizt kommt, wird geblitzt. Das sagt Heiko. B93, Schneeberg Richtung Borna, Höhe A4 steht ein Blitzer. Und in der Gegenrichtung in Höhe des Moseler Tunnels. Wenn ihr noch was seht, Staus oder Blitzer, könnt ihr jederzeit ganz bequem melden über unsere App.
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0: 3:30 ist es am Donnerstag. Wir sind Claudia und Steffen und wünschen euch einen tollen Feierabend heute am Donnerstag.
1: Hallöchen.
0: Wo sind übrigens meine Leidensgenossen? Also ich meine Väter von großen Kindern. Wir werden gnadenlos kaltgestellt vom Nachwuchs. Ist es wirklich so? Weil wir peinlich sind und weil wir nerven. Das Allerschlimmste daran ist, es stimmt auch ein bisschen. Wir nehmen peinliche Väter gleich auf die Schippe mit dem Jan Zerbst in der Welt in 30 Sekunden bei uns hier in der Feierabendshow in 10 Minuten.
1: Und jetzt ein bisschen Mucke mit Wumms, Bibi Rexha und Faithless, New Religion.

0: James Blunt in der Feierabendshow, kurz nach 4:30. Wir sind Claudia und Steffen.
1: Hallöchen.
0: Väter können peinlich sein. Am besten kann man das beobachten in einem gemeinsamen Cluburlaub, sagt Jan Zerbst.
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3: Wenn du als Papa dein großes, fast schon erwachsenes Kind im Club, am Pool, an der Liege ein bisschen provozieren willst, sage zunächst Dinge, die für Teenies viel zu kindlich sind.
4: Ja, fein hast du dein Eis gegessen, Finn. Jetzt komm, gib mir mal das Taschentuch. Der Papi wischt dir kurz mal das Geklecker aus dem Gesicht.
3: Wenn dein Kind neue Urlaubsbekanntschaften gemacht hat, sprich vor den neuen Freunden entweder sehr altmodisch.
4: Na, Champ, geht's nachher noch in die Diskothek? Schöne flotte Sohle aufs Parkett legen?
3: Oder möchte gern jugendlich, das funktioniert auch.
4: Ey, Bro, der Spot hier ist anders wild, oder? Boah, gottlos kalt der Pool, Digga. Komplett insane.
3: Spätestens jetzt zieht dein Kind mit den neuen Freunden entsetzt und angewidert ab und du musst nur noch hinterherrufen.
4: Jo, bis später, Silje. Tschö mit Ö. San Francisco.
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0: Ist doch so, oder?
1: Wenn ich das höre, bin ich aber auch ein peinlicher Papa.
0: Claudia Svitala, ein peinlicher Papa. Wär du erstmal Mama.
1: Ja.
0: Mein frecher Oscar wird ja in 2 Wochen 21 Jahre alt. Und was? Ich werde das alles ausprobieren, was Jan Zerbst hier angeboten hat.
1: Na dann viel Erfolg.
0: Ich berichte, wie es war.
1: Ja.
0: So, die Welt in 30 Sekunden. Das wisst ihr bei uns in der Feierabendshow immer kurz nach 4:30.
1: Und jetzt Festivalmucke von Kygo. Save my love.

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1: Kurz vor vier, endlich ist es kurz vor da gibt's traditionsgemäß bei Radio PSR den Überraschungshit. So eine Nummer, die richtig Bock macht. Diesmal sind's die Beckys.
2: Backstreet Boys!
1: Im Musikvideo ist Brian ein Werwolf, Howie ist Graf Dracula und Nick eine Mumie. Gemeint ist der Song Everybody, die Backstreet Boys, der Radio PSR Überraschungshit der Stunde. Everybody.

0: Die Backstreet Boys, Everybody, der Radio-PSA-Überraschungshit der Stunde. Der nächste läuft schon pünktlich in einer Stunde kurz vor fünf.
1: Und ab 3:30 geht's weiter mit den besten Hits von heute. Da spielen wir euch Teddy Swims, Mr. Know-It-All, die besten Hits von heute natürlich bei Radio PSR. Und für die Abwechslung, Powerpink mit So What.
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7: Kurz vor 4. Ich bin Fabian Hoffmann. Guten Tag. Sachsens Unternehmen blicken mit gemischten Gefühlen auf das Reformpaket der Bundesregierung. Alle Maßnahmen rund um den Bürokratieabbau findet die IHK Dresden gut und drängt auf eine konsequente Umsetzung. Geplant sind weniger Berichtspflichten und schnellere Genehmigungsverfahren. Kritik gibt's dagegen an den Steuerplänen der Regierung. Thomas Ott von der Industrie- und Handelskammer sagte uns:
8: Was in den Einkommensteuererhöhungen genannt wurde, das betrifft im Wesentlichen Unternehmer, Personengesellschaften. Das geht unseres Erachtens in die falsche Richtung, da diesen Personengesellschaften dadurch das Geld für notwendige Investitionen weggenommen wird.
7: Steuerbetrüger sollen künftig härter bestraft werden. Wer sich selbst anzeigt, soll nicht mehr so leicht straffrei davonkommen. Außerdem soll der Kampf gegen Steuerbetrug bei Bund und Ländern besser gebündelt werden. Der Bund hat dazu heute einen neuen Aktionsplan vorgestellt. Kein Bauplan, keine Schrauben. Nach diesem Prinzip entsteht zurzeit ein buddhistischer Tempel in Taucha. 4 traditionelle Holzkunsthandwerker aus Vietnam bauen das Gebäude seit Anfang Juni auf. Die Einzelteile des Tempels wurden in Vietnam hergestellt und werden jetzt aus dem Gedächtnis zusammengesetzt. Die FIFA plant immer mehr Show in der Halbzeitpause des WM-Endspiels. Neben Shakira treten auch Justin Bieber und BTS auf. Mindestens 20 Minuten soll die Show offenbar gehen. Einige Experten rechnen eher mit 30. Im Regelwerk sind aber nur 15 erlaubt. Es sei denn, der Schiedsrichter stimmt zu. 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Neue Nachrichten wieder in einer halben Stunde.
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1: Boah, jetzt ins Planschbecken huppen, ha?
0: Ja.
1: Das wär's. Naja, wir schaffen das schon bis heute Abend. Warm ist es im Moment. Wir haben 30 Grad in Bad Düben, 24 Grad in Annaberg-Buchholz und 28 Grad in Wittichenau. Wer frei hat, ab ins Freibad. Ansonsten bleibt es überwiegend trocken. Morgen der Freitag wird ein bisschen durchwachsener. Spätestens am Nachmittag kann es auch wieder kräftig regnen und gewittern. Teilweise so richtig unwetterartig. Morgen bei 26 bis 29 Grad.
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0: 15.59 Uhr, gehen wir es mal an. A4 Dresden Richtung Chemnitz, zwischen der Raststätte Dresdner Tor Nord und Wilsdruff aufpassen, Reifenteile auf der Autobahn. A9 Richtung Leipzig in Höhe Bad Dürrenberg, da gab es einen Unfall. Die A72 Plauen-Zwickau, gesperrt zwischen Treuen und Reichenbach, brennender PKW. Im Kreis Leipzig ist die Straße zwischen dem Abzweig nach Frankenheim und Groß-Lehna gesperrt nach einem Unfall. Und im Erzgebirgskreis ist die Straße zwischen Pockau und Niederlauterstein auch gesperrt nach einem Unfall. Geblitzt wird in Chemnitz, Arthur-Langer Straße Richtung Hartmannsdorf. Danke Matze und Grüner, Chemnitzer Straße, wenn ihr aus Wüstenbrand kommt. Danke fürs schnelle Bescheid sagen, Heiko. Und wenn ihr was seht, Staus oder Blitzer, könnt ihr ergänzen über unsere App.
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0: Es ist um 4 am Donnerstag. Wir wünschen euch einen tollen Heimweg, einen tollen Feierabend, eine tolle Reise in den Urlaub. Ich kann übrigens Blicke erraten.
1: Ach so?
0: Ich weiß, wie du jetzt geguckt hast. Du hast jetzt sehnsüchtig aus dem Fenster geschaut.
1: Ja.
0: Und ich soll den Text dazu liefern.
1: Hau raus.
0: Jetzt ein Eis, das wäre schön.
1: Das wäre wirklich schön.
0: Hast du das gerade gedacht?
1: Natürlich, bei dem Wetter muss man Eis essen.
0: Siehst du, eine Kugel Kartoffelbrei, bitte.
1: Nee, was Schönes.
0: Was Schönes?
1: Ja.
0: Wo man übrigens Eis essen kann, das aussieht wie ein Schornstein. Das erzählen wir euch hier in der Feierabendshow schon in 10 Minuten.
1: Euer absolute Lieblingsmucke von Miles Smith, Stargazing.

0: Da. Isst eigentlich Pink gern Eis?
1: Also ich weiß, sie isst gerne Käse, aber Eis weiß ich nicht.
0: Aber alles, was man ihr übrigens auf die Bühne wirft, was Fans mitbringen, das schnurbt sie da oben weg.
1: Ja, sie kostet auf jeden Fall.
0: Da könnten wir es eigentlich auch mal mit dem bunten Schornstein aus Chemnitz probieren. Ihr kennt ja den bunten Schornstein. Jetzt gibt's das passende Eis zum Schornstein, der Lulatsch, beziehungsweise die Eisesse.
1: Sieht aus wie ein Schornstein, ist ein längliches Wassereis mit verschiedenen Farben und Geschmäckern.
0: Erfunden hat's der Christoph Rolke, also miterfunden. Wie seid ihr denn auf diese Idee gekommen?
2: Wir arbeiten schon lange zusammen und haben irgendwann im Büro zusammengesessen. Beim Eisessen haben wir über Chemnitz geschaut und da kam uns die spontane Idee, dass genau der Stadt das irgendwie vielleicht fehlen könnte, noch so eine Identifikation in Eisform. Da kamen uns sofort die charakteristischen Farben von der Chemnitzer Esse in den Sinn und so hat auch unsere Eisesse diese charakteristischen Farben.
0: Wo kann man denn den Schornstein Lulatsch, das Esse-Eis essen?
2: Dann am besten einfach am Samstag auf die Schlossteichinsel kommen in Chemnitz am Musikpavillon. Da sind wir von 10 bis 18 Uhr zum Probieren. Es wird 2,50 Euro kosten pro Stück. Wenn ein Erwachsener ein Eis kauft, dann bekommt das Kind das Eis gratis dazu. Das ist sozusagen darauf beschränkt, dass wir es am Anfang als Event-Eis machen. Bedeutet, wir werden dann auch beim Weinfest immer sonntags auf der Kinderkirmes sein, wo wir mit einem Stand dann vertreten sein werden.
1: Und wichtigste Frage, Christoph, wonach schmeckt denn der Schornstein?
2: Zunächst mal schmeckt es fruchtig, erfrischend, sommerlich, so wie ein Eis irgendwie schmecken soll. Dadurch, dass der Fruchtanteil sehr, sehr hoch ist, hat es eine schöne Cremigkeit, vergeht langsam sozusagen auf der Zunge. Und die einzelnen Sorten, je nach Farbe ist das dann eine unterschiedliche Frucht. Von Mango bis Erdbeer ist da alles dabei. Die anderen kann ja jeder gern vorbeikommen und bei uns selber mal rausschmecken.
0: Danke, Christoph Rolke, der Erfinder der Eisesse. Der Lulatsch heißt das Eis und sieht aus wie der bunte Schornstein in Chemnitz. Ich sag doch Chemnitz statt der Moderne, die wissen, wie es geht.
1: Aber da müssen wir auch mal einen Taste-Test machen.
0: Müssen wir auch machen. Oder? Wir müssen sowieso mal nach Chemnitz an die Kasperger Auffahrt. Da gibt's nämlich das leckerste Softeis der gesamten Welt.
1: Geil, wir fressen uns durch Chemnitz.
0: Oder habt ihr eine Idee, wo es noch leckereres Softeis gibt? Dann schickt uns mal eine Sprachnachricht über WhatsApp an die 0341 39 37 6000.
1: Jetzt neue frische Mucke von Teddy Swims, Mr. Know-It-All.

0: Weifa ist die Wefe bei uns. Oder Butzgau, bei vielen auch Butsche genannt.
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0: Es ist so gut wie 16:30 Uhr, die Feierabendshow mit sturem Blick auf den Feierabend. Hoffentlich ist es bei euch nicht mehr so weit. Grüße an dieser Stelle natürlich immer in alle Spätschichten im Land. Euer Feierabend. Das dauert noch ein bisschen, aber ey, ihr habt euch später angefangen.
1: Das stimmt, ja.
0: Für noch mehr Abwechslung bei der Arbeit gibt's bei uns den Radio PSA Überraschungshit immer am Ende der Stunde. So ein besonderer Song, der richtig Laune macht.
1: Kurz vor 5 gibt's auf jeden Fall Vanilleeis hier in der Feierabendshow. Also Hip-Hop-Mucke aus den 90ern. Der eisige Überraschungshit läuft 16:50 Uhr.
0: Und ab 16:30 Uhr gibt's in der Feierabendshow wieder eure aktuellen Lieblingshits mit dabei. Leonie, Don't Worry. Und für die Abwechslung Hosier, Take Me to Church. Alles ab 16:30 Uhr bei Radio PSR.
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16: Mit Hanna Messerschmidt. Umweltexperten sehen aktuell noch keine Entspannung beim Niedrigwasser in Sachsen. Starker Regen hat zuletzt zwar viele Flusspegel steigen lassen und sorgt mancherorts sogar für Hochwasserwarnungen. Unterm Strich fehlt Sachsen aber der Niederschlag eines ganzen Jahres. Probleme erwartet das Landeshochwasserzentrum vor allem in Regionen, wo der Boden das Wasser schlecht speichern kann. Leiterin Christina Ried.
17: Insofern ist Ostsachsen mit seinen sandigen Böden

0: und weniger Niederschlag eher gefährdet. Ein Beispiel dafür ist auch die Schwarze Elster auf dem Abschnitt unterhalb von Hoyerswerda, die in Dürrezeiten immer wieder trocken fällt.
1: Annaberg Buchholz hat aktuell mit Unwetterschäden zu kämpfen. Nach dem schweren Gewitter in der Nacht auf Dienstag müssen zahlreiche Straßen und Wege in der Stadt und in den Ortsteilen repariert werden. In Kunersdorf ist zum Beispiel die hintere Dorfstraße gesperrt. Wie lange lässt sich noch nicht sagen. Im Freibad Chemnitz-Wittgensdorf können Besucher ab sofort auch wieder mit Bargeld bezahlen. Seit Anfang der Woche war hier nur Kartenzahlung möglich. In der Nacht auf Dienstag waren Unbekannte in die Anlage eingebrochen und hatten Geld gestohlen. Stehl- und Sachschaden belaufen sich auf mehrere tausend Euro, heißt es aus dem Rathaus. 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Neue Nachrichten wieder in einer halben Stunde.
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3: Super Sommer in Sachsen heute. Aktuell haben wir 29 Grad in Wurzen, 28 Grad in Radeberg und 29 Grad in Schmilka. Bis zum Abend bleibt es meistens trocken. Schauer und Gewitter sind die absolute Ausnahme heute. Morgen, der Freitag, wird dann aber deutlich durchwachsener. Mit mehr Wolken und spätestens am Nachmittag kriegen wir Regen und Gewitter bei bis zu 29 Grad.
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4: 16.30 Uhr, Autobahn A9 Nürnberg Richtung Leipzig in Höhe Bad Dürrenberg, Unfall. A9 Richtung Berlin, zwischen Wiedemar und dem Rastplatz Kapellenberg Ost, Reifenteile auf der Autobahn. Und A17 Richtung Prag in der Abfahrt Pirna ist ein Auto liegen geblieben. Vorsicht bitte, da sind Personen auf der Autobahn. Die A72 Plauen Richtung Zwickau, gesperrt zwischen Treuen und Reichenbach, der Grund ein brennender PKW. Im Kreis Leipzig die Straße zwischen dem Abzweig nach Frankenheim und Groß-Lehna, gesperrt nach dem Unfall. Und Unfall im Erzgebirgskreis, das betrifft die Straße zwischen Pockau und Niederlauterstein. Die Blitzer, Chemnitz, Chemnitztalstraße stadtauswärts, danke Lukas. Und Riesa, Karnitzer Straße. Danke, Erik. Wenn ihr noch was seht, Staus oder Blitzer, einfach anrufen. 0800 023 4x4.
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4: Happy Feierabend wünschen Claudia Svitala und Steffen Lukas. Es ist 16:30.
3: Hallöchen.
4: Hoffentlich ist bei der Henkel Verbraucherberatung noch jemand da. Ich muss die dringend anrufen.
3: Warum?
4: Meine WC-Ente schwimmt nicht.
3: Warum soll die denn schwimmen?
4: Das ist doch ein Kinderspielzeug für die Badewanne. So eine Ente, so eine WC-Ente, steht WC-Ente drauf. Die heißt WC, die Ente.
3: Ja, aber damit machst du das Klo sauber, oder nicht?
4: Ich alles selber. es geht um sinnlos Telefon, verstehst du?
3: Ach so.
4: In 10 Minuten bei uns in der Feierabendshow.

0: Take Me to Church. Hosier in der Feierabendshow. Wir sind Claudia und Steffen, kurz nach halb fünfe.
1: Hallöchen.
0: Ob man mit einer WC-Ente spielen oder nur spülen kann, das klären wir jetzt am Sinnlos Telefon.
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3: Hinkel Verbraucherberatung Hahn, guten Tag.
4: Ja, guten Tag, hier ist Schmidt aus Radebeul.
3: Herr Schmidt.
4: Ich wollte mich mal bei Ihnen erkundigen über die Wasserente.
3: Über die was? Über die WC-Ente?
4: Ich habe mir so eine Ente gekauft für die Kinder.
3: Ja, aber wieso haben Sie denn die für die Kinder gekauft?
4: Na ja, vor der Wanne, zum Spielen.
3: Also ich denke mal, wir reden da von verkehrten Produkten.
4: Wieso denn?
3: Weil unsere WC-Ente nun mal nicht für Kinder gedacht ist und nicht in der Wanne zum Spielen gedacht.
4: Habe ich dann irgendwas gesagt? Ich habe dann gesagt, guck doch mal richtig hin, steht doch WC-Ente drauf. Die schwimmt doch nicht in der Wanne, sondern nur in WC.
3: Die schwimmt überhaupt nicht. Das ist
4: ja, das ist ja mein Problem. Die schwimmt nicht.
3: Ja, Sie haben, glaube ich, ein paar Probleme mehr. Hören Sie mal, diese Telefonnummer, die Sie gerade gewählt haben, ist ein kostenloser Service.
4: Wenn wir schon von Service reden, dann sind Sie doch wenigstens höflich zu mir. Ich war doch auch höflich zu Ihnen, oder nicht?
3: Wir reden hier, darf ich eben ausreden, hier über eine Service-Nummer, die Leute in Anspruch nehmen, die Probleme mit einem Reinigungsmittel haben oder ernsthafte Fragen.
4: Ich habe auch eine ernsthafte Frage dazu, weil meine WC-Ente schwimmt nicht in WC.
3: Jeder vernünftig denkende Mensch weiß, dass das und erkennt, dass das ein Reinigungsmittel ist.
4: Und sagen Sie mal, was macht man denn dann mit der WC-Ente hier?
3: Das WC reinigen.
4: Das WC reinigen?
3: Ja.
4: Na, das ist doch eine Unerhörtheit. Sie können mir doch nicht unterstellen, mein WC wäre schmutzig.
3: Ne?
4: Ich habe doch einen Drückerknopf, da spüle ich das weg.
3: Ja, da haben Sie recht. Den groben Dreck, den kriegen Sie auch immer mit dem Drücker
4: Wozu brauche ich denn Ihr Reinigungsmittel?
3: Da frage ich mich, warum Sie das überhaupt gekauft haben.
4: Na, für die Kinder zum Spielen. Plötzlich schwimmt nicht die Ente. Nicht mal entlos, war alles verstopft. Ich sage Ihnen.
3: Ja, das ist wirklich eine Frechheit.
4: Mhm. Jetzt sagen Sie mir mal Ihren Namen.
3: Herr Hahn.
4: Herr Hahn?
3: Ja.
0: Hier ist Radio PSR.
3: Ah.
0: Das Sinnlos Telefon.
3: Wahnsinn.
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0: Das war doch ein freundlicher junger Mann, oder nicht?
1: Dass du da so in der Rolle bleiben kannst, ey.
0: Das waren die Anfangstage von Sinnlos Telefon.
1: Ja, ja.
0: Manchmal hört man's, hä?
1: Aber
0: Sinnlos Telefon bei uns in der Feierabendshow immer kurz nach 16:30. 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
1: Der läuft bei uns immer am Ende der Stunde und das sind ganz besondere Songs, die oft auch richtig Spaß machen.
2: Genau. Und jetzt kurz vorm Feierabend werdet ihr sagen, Mensch, Eis wäre nicht schlecht.
1: Mhm.
2: Jetzt ist es aber bis zum Eis eben auf dem Heimweg ist es noch ein Stückel. Deshalb haben wir gedacht, vielleicht ein akustisches Eis?
1: Unbedingt.
2: So zur Überbrückung? Mhm. Vanilleeis mit Eis, Baby.

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1: Ice, Ice, Baby. Vanilleeis in der Feierabendshow. Jetzt ein Vanilleeis, ey.
2: Oh. Ich nehme ganz einen Eisbecher.
1: Ja, furchtbare Songs, die wir hier haben als Radio PSA-Überraschungshit. Das ist sofort ein Jeeper, oder?
2: Übel.
1: Nützt nichts, der nächste Radio PSA-Überraschungshit läuft hier pünktlich in einer Stunde kurz vor 6.
2: Und ab 5 geht's natürlich auch weiter mit den besten Hits von heute. Da spielen wir euch Taylor Swift, The Fate of Ophelia und für die Abwechslung Matterfix und Big City Life.
1: Bis gleich.
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11: Kurz vor 5. Ich bin Fabian Hoffmann. Guten Tag. Das Reformpaket der Bundesregierung sorgt für gemischte Reaktionen in Sachsens Wirtschaft. Durch die Änderungen an der Einkommenssteuer fürchtet die IHK Dresden höhere Belastungen für Unternehmen. Für gute Stimmung sorgen hingegen die Maßnahmen zum Bürokratieabbau. Geplant sind weniger Berichtspflichten und schnellere Genehmigungsverfahren. Thomas Ott von der Industrie- und Handelskammer sagte uns:
12: Gerade Dresden, die ja mittlerweile einer der wichtigsten Wirtschaftsstandorte für die Halbleiterindustrie ist, wird davon profitieren. Denn wir erwarten weitere Ansiedlungen in diesem Bereich. Auch Forschungseinrichtungen werden davon profitieren.
11: Nach dem Schusswaffenvorfall in Dresden soll der Täter in die Psychiatrie. Der 41-Jährige hatte gestern Menschen bedroht und offenbar auf die Polizei gefeuert. Er wurde von den Beamten angeschossen. Laut Staatsanwaltschaft gibt es aktuell keine Anhaltspunkte für ein islamistisches Tatmotiv. Sie geht von einer schweren psychischen Erkrankung aus. Steuerhinterziehung soll künftig härter bestraft werden. Finanzminister Klingbeil und Justizministerin Hubich wollen die Höchststrafe von 10 auf 15 Jahre Gefängnis erhöhen. Und wer sich selbst anzeigt, soll in Zukunft nicht mehr ohne Strafe davonkommen. Sachsen kämpft in diesem Sommer einmal mehr mit Niedrigwasser. Der Dresdner Elbpegel zum Beispiel lag zuletzt bei rund 60 Zentimetern, fast einen Meter unter dem Normalwert. Die Dampfschifffahrt hat ihre Touren stark eingeschränkt. Andernorts hat starker Regen die Pegel in den vergangenen Tagen nach oben getrieben. Christina Ried vom Landeshochwasserzentrum betont aber,
13: dass bei einzelnen Niederschlagsereignissen die Durchflüsse lokal deutlich ansteigen, dann aber auch rasch wieder auf das niedrige Ausgangsniveau zurückfallen. Und für eine nachhaltige Verbesserung bräuchten wir einen gleichmäßigen, andauernden Landregen, der sich über mehrere Wochen erstreckt.
11: 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Neue Nachrichten wieder in einer halben Stunde.
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2: Das ist richtiges Biergartenwetter. Aktuell freundlich, überwiegend trocken, tüchtig warm. 30 Grad haben wir in Leipzig, 27 Grad in Olbernhau und 28 Grad in Kodersdorf. Bis zum Abend bleibt es auch meistens trocken und genießt das Wetter heute nochmal, weil morgen der Freitag, der wird insgesamt unbeständiger. Im Laufe des Tages auch zum Teil mit kräftigen Schauern und Gewittern. Also die können auch unwetterartig ausfallen morgen. Bei 29 Grad maximal.
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1: JUF.
2: Was? JUF?
1: Genau, um 5. Autobahn auf 14, Halle Richtung Leipzig, zwischen dem Schkeuditzer Kreuz und Schkeuditz. Aufpassen, Reifenteile auf der Autobahn. Im Kreis Leipzig ist die Straße zwischen dem Abzweig nach Frankenheim und Groß-Lehna nach einem Unfall gesperrt. Im Erzgebirgskreis die Straße zwischen Pockau und Niederlauterstein gesperrt nach einem Unfall. Und in Seifennersdorf die Nordstraße, Höhe Rummenburger Straße, auch nach einem Unfall gesperrt. Geblitzt wird in Dresden zweimal, einmal Gartenstraße stadtauswärts und einmal Grundstraße. Dann Chemnitz, Chemnitztalstraße stadtauswärts, gemeldet von Lukas und Risa. Blitzer auf der Karnitzer Straße. Danke, Erik. Wenn ihr noch was seht, Staus oder Blitzer, wir würden uns freuen, ihr klingelt mal durch. Geht am einfachsten, ist ja auch kostenfrei. 0800 023 4x4.
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1: Es ist 17 Uhr, Feierabend. Jetzt bitte alle nach Hause gehen, Richtung Freibad alle, Richtung Baggersee. Bitte sofort alles stehen und liegen lassen, Hammer fallen lassen. Bitte aufpassen, dass er nicht auf den eigenen Fuß fällt. Jetzt darf nicht mehr weitergearbeitet werden. Es ist offiziell Feierabend im Land. Wie guckst du denn?
2: Na, du bist lustig, mein Freund. Es gibt genug Leute, die noch ackern müssen, die Spätdienst haben, die jetzt noch voll im Soll sind, weißt du?
1: Ja, ihr bitte dürft, ihr seid die Einzigen, die weiterarbeiten dürfen. Mhm. Alle anderen müssen jetzt nach Hause gehen. Und wir wollen, apropos Arbeit, jetzt mal eine Berufsgruppe feiern, die in diesen Tagen wirklich ächzt und schwitzt gleichzeitig. Gemeint sind Paketbotinnen und Paketboten.
2: Stell dir mal vor, bei 30 Grad und dann ist der Fahrstuhl auch noch kaputt und du schleppst die Pakete.
1: Euer Jobsong läuft hier in der Feierabendshow. In 10 Minuten.

0: Die Sia, the greatest. Hier ist die Feierabendshow mit der Claudia Switala und dem Steffen Lukas.
1: Hallöchen.
0: Ich habe eine Idee, falls ihr mal gucken wollt in eurem Kühlschrank, habt ihr noch ein kaltes Wasser oder ein Eis im Gefrierschrank, könnte ja sein, dass der Paketbote gleich klingelt. Da könnt ihr dem eine totale Freude machen.
1: Finde ich wichtig, gerade wenn es so heiß ist und die eure Pakete schleppen, kann man da mal Danke sagen. Mit einem Riegel, mit einem Eis oder eben einem kühlen Getränk.
0: Oder Schweiß abwischen mit einer Küchenrolle, so, weißt du?
1: Ungefragt, einfach so, tupf,
0: komm mal her, mein Guter. Ja? Liebe Paketbotinnen und Paketboten im Land, hier ist für eure schwere Arbeit euer Jobsong.

0: Die Hymne für alle, die schwer arbeiten müssen an diesen heißen Tagen. Paketbotinnen und Paketboten im Land. Danke für euren tollen Job.
1: Aber hast du auch geil gesungen, muss ich ehrlich sagen. Und geil gerappt. Also sehr, sehr, sehr geiler Song.
0: Rapper. Rapper Steffen Lukas.
1: Kann er.
0: Geil. 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

0: Ja, aktiv ist die Claudia Svitala auch. Das sieht man ja an den aktuellen Fotos bei Social Media. Sie trägt nämlich eine Murmel vor sich her.
1: Ja.
0: Unsere Claudia ist schwanger und bekommt im Oktober ein Mädchen.
1: Und genau darüber haben wir in unserem Podcast geredet. Macke mit Schuss.
0: Ja.
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1: Jetzt ein bisschen kloppige Mucke von Jennifer Lopez und David Guetta. Save me tonight.

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1: Also ich auf Arbeit persönlich, ich höre zwischen den Patienten, ich höre

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1: Endlich kurz vor sechs, endlich Überraschungshit-Zeit. Das machen wir immer kurz vor Da gibt es einen Song, der Spaß macht und ein bisschen selten ist.
2: Diesmal kommt der Song aus dem Album Bad von Michael Jackson. Und da gibt es eine spannende Geschichte dazu, weil der hat mal ein Konzert in London gespielt und Prinzessin Lady Di war anwesend.
1: Ja, und da hat er ein bisschen Muffensausen bekommen und hat gesagt, da nehmen wir Dirty Diana, nehmen wir mal aus dem Programm. Nicht, dass die sich da irgendwie angesprochen fühlt. Und kurz vor der Show hat sie ihm zugeraunt, nee, Michael, das ist einer meiner Lieblingslieder. Also so ungefähr hat es gesagt.
2: Genau, in der Tonlage,
1: also mit so einem sächsischen Akzent. Ja. Und da hat Michael Jackson dann zu seinen Musikern gesagt, den müssen wir spielen heute. Haben sie ihn spontan mit ins Programm genommen.
2: Ist aber auch eine geile Nummer.
1: Der Radio PSR Überraschungshit der Stunde, das ist Michael Jackson und Dirty Diana.

0: Dirty Diana, Michael Jackson, der Radio PSA Überraschungshit der Stunde. Und der nächste läuft schon pünktlich in einer Stunde kurz vor sieben.
1: Und in der nächsten halben Stunde geht's weiter mit den besten Hits von heute. Da spielen wir euch Die Die von Shakira. Und für die Abwechslung die Jungs von The Bossos mit Jolene.
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1: Kurz vor sechs. Ich bin Fabian Hoffmann. Guten Abend. Sachsens Unternehmen blicken mit gemischten Gefühlen auf das Reformpaket der Bundesregierung. Alle Maßnahmen rund um den Bürokratieabbau findet die IHK Dresden gut und drängt auf eine konsequente Umsetzung. Geplant sind weniger Berichtspflichten und schnellere Genehmigungsverfahren. Kritik gibt's dagegen an den Steuerplänen der Regierung. Thomas Ott von der Industrie- und Handelskammer sagte uns:
2: Was in den Einkommensteuererhöhungen genannt wurde, das betrifft im Wesentlichen Unternehmer, Personengesellschaften. Das geht unseres Erachtens in die falsche Richtung, da diesen Personengesellschaften dadurch das Geld für notwendige Investitionen weggenommen wird.
1: Steuerbetrüger sollen künftig härter bestraft werden. Wer sich selbst anzeigt, soll nicht mehr so leicht straffrei davonkommen. Außerdem soll der Kampf gegen Steuerbetrug bei Bund und Ländern besser gebündelt werden. Der Bund hat dazu heute einen neuen Aktionsplan vorgestellt. Nach dem Schusswaffenvorfall in Dresden soll der Täter in die Psychiatrie kommen. Das hat die Staatsanwaltschaft beantragt. Benno Hille mit mehr.
3: Der Mann hatte mehrere Menschen mit einer altertümlichen Pistole bedroht, die er selbst gebaut haben soll. Beamte umstellten den 41-Jährigen und schossen ihn an. Ob er selbst auf die Polizei geschossen hat und ob die Waffe scharf gewesen ist, muss noch geprüft werden. Wie jetzt bekannt wurde, soll der Mann drei Tage zuvor bereits einen 23-Jährigen mit einem Hammer angegriffen haben. Anhaltspunkte für ein islamistisches Tatmotiv gibt es bislang nicht. Die Ermittler gehen von einer schweren psychischen Erkrankung aus.
1: Kein Bauplan, keine Schrauben. Nach diesem Prinzip entsteht zurzeit ein buddhistischer Tempel in Taucha. Vier traditionelle Holzkunsthandwerker aus Vietnam bauen das Gebäude seit Anfang Juni auf. Die Einzelteile des Tempels wurden in Vietnam hergestellt und werden jetzt aus dem Gedächtnis zusammengesetzt. Radio PSR, neue Nachrichten wieder in einer halben Stunde.
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4: In der Nacht gibt's mal mehr, mal weniger Wolken. Zeitweise klart es auf und es ist auch erstmal trocken. Erst später in der zweiten Nachthälfte kriegen wir mehr Wolken und teils vom Vogtland und Westerzgebirge her auch die ersten Schauer und Gewitter. Die Tiefstwerte liegen bei 19 bis 14 Grad. Und der Ausblick für eure Region. In und um Chemnitz wird's morgen durchwachsener. Wir kriegen mehr Wolken als Sonne und im Tagesverlauf zum Teil auch ordentlich Regen und Gewitter, teils sogar unwetterartig. Trotzdem ist es auch morgen nochmal warm. Mit bis zu 23 Grad in Auerbach und maximal 24 Grad in Chemnitz. Das Wochenende wird kühler bzw. angenehmer. Vereinzelt kann es sowohl Samstag als auch Sonntag nochmal regnen. Windig wird es auch und wie gesagt ein bisschen kühler. Maximal 25 Grad am Samstag und der Sonntag wird noch ein bisschen frischer.
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5: 17.58 Uhr, Autobahn A14, Leipzig-Nossen in Höhe Grimma, aufpassen, Reifenteile auf der Autobahn. A14 Richtung Nossen, zwischen Nossen-Nord und Nossen-Ost, Unfall auf der linken Fahrspur, Achtung, Personen auf der Autobahn. Im Kreis Leipzig, die Straße zwischen dem Abzweig nach Frankenheim und Groß-Lehna nach einem Unfall in beiden Richtungen gesperrt. Im Erzgebirgskreis ist die Straße zwischen Pockau und Niederlauterstein gesperrt, auch da Unfall. Und in Seifennersdorf die Nordstraße Höhe Rumburger Straße gesperrt nach einem Unfall. Geblitzt wird in Dresden, einmal Gartenstraße stadtauswärts und einmal Grundstraße auf beiden Seiten. Blitze auch in Chemnitz auf der Chemnitztalstraße stadtauswärts. Danke Lukas. Und Riesa, Karnitzer Straße, gemeldet von Erik. Wenn ihr auch was seht, Staus oder Blitzer, könnt ihr ganz bequem ergänzen über unsere App. Wir wünschen eine gute Fahrt. Kommt gut an.
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5: Es ist um 6 Uhr, so langsam lädt der Sachse das Ernährungspatch hoch. Ja, man muss auch mal was essen, auch im Sommer, oder?
4: Nützt nichts.
5: Was gibt's denn bei euch heute zu essen?
4: Also wenn es nach mir geht, könnte ich ja jeden Tag grillen.
5: Grillen?
4: Ich liebe Bratwurst vom Grill oder ein Grillkäse oder ein Stück Hähnchen. Oh.
5: Und da muss man jetzt wirklich sagen, das ist kein Schwangerschaftsding, sondern das liebst du eigentlich schon immer. Früher hast du dich vorgestellt als Frau Fleisch.
4: Ja, also ich finde das, ich meine, es gibt ja auch leckere vegetarische Varianten, aber einfach grillen im Sommer ist das Beste.
5: Dann schmeißt die Grills an, auch auf dem Balkon, da freut sich der Nachbar oben drüber.
4: Ja.
5: Weil es duftet. Guten Appetit.

0: Palim, Palim, hier ist die Feierabendshow. Wir sind Claudia Spitaler und Steffen Lukas. Kurz nach sechs, wann geht's denn für euch in den Urlaub? An diesem Wochenende vielleicht? Oder heute Nacht schon? Oh. Wir haben da was für euch für lange Autofahrten. Meistens ist es ja so, dass man sich sagt, könnten die auf dem Rücksitz nicht einfach mal 10 Minuten ihre Gusche halten? Ja, meine Mutter hat früher mit mir gewettet, ob ich es schaffe und so, weil ich war auch so ein Plappermaul.
1: Ach, bist du ja bis heute?
0: Nein.
1: Nee, bist du nicht.
0: Ich rede eigentlich nicht gerne.
1: Gar nicht.
0: Nee, wirklich nicht.
1: Vor allem nicht viel.
0: Ich werde immer gezwungen. Auch in dem Fall, den wir jetzt besprechen wollen, es gibt nämlich ein neues Sinnlos-Märchen.
1: Schön.
0: Und das haben wir pünktlich jetzt zur Sommerpause rausgebracht. Das ist ein Sommermärchen. Mhm. Und es spielt im Waldbad Dresden-Klotsche.
1: Cool.
0: Auf dem 10-Meter-Turm. Da wohnt nämlich das Rapunzel. Deshalb heißt das Märchen auch Rapunzel vom 10-Meter-Turm. Es wird gefangen gehalten von der bösen Bademeisterin Ulrike Vollbart.
1: Aber warum?
0: Na, weil die einfach die Nase voll hat, das Rapunzel immer retten zu müssen, weil Rapunzel macht die Schwimmflügel nicht an die Arme, sondern an die Füße.
1: Das ist ein bisschen blöd, ja.
0: Aus Versehen doof. Ja. Du kennst ja das Zauberwort doof bleibt doof, da helfen keine Pillen.
1: Aha.
0: Und so muss diese böse Bademeisterin das Rapunzel immer retten. Und damit das mal aufhört, hat sie gesagt, du bleibst jetzt mal hier oben.
1: Ja, da bleibt die doch aber nicht für immer.
0: Naja, hoffentlich nicht. Denn die 7 Zwerge haben in ihrem Kinderbergwerk Sommerferien. Und die wollen natürlich mal vom Zehner huppen.
1: Na klar.
0: Vorher müssten sie rein theoretisch, um darunter zu springen, das Rapunzel retten. Mal sehen, ob es klappt. Hört euch das mal an. Ist eine spannende, lustige Geschichte. 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

0: Das musst du auch verkaufen, weil ich habe da keinen Zugang.
1: Gleich 6:30. Hier ist die Feierabendshow und ich freue mir ein Loch im Bauch, weil dieser Überraschungshit, der kurz vor 7 läuft, der geht mir ganz nah ans Herze.
0: Der läuft ja immer für die Abwechslung, sind meistens Songs, die nicht so oft im Radio laufen und das wird schon ein bisschen emotional, glaube ich.
1: Das ist ein deutscher Künstler, der uns um die 2000er fest im Griff hatte. Heute macht er auch noch Musik, aber unterm Radar. Er heißt Laith Aldean und das Lied, was uns alle berühren wird, das hören wir hier kurz vor 7. Ich will mal noch nicht verraten, welches es ist, aber es ist sein größter Hit.
0: Und ab 5 geht's natürlich auch weiter mit den besten Hits von heute. Da spielen wir euch Clock Clock mit Out of the Dark. Auch eine geniale Nummer, wie ich finde. Und für die Abwechslung Bruno Mars, Just the Way You Are.
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1: Mit Hanna Messerschmidt. Umweltexperten sehen aktuell noch keine Entspannung beim Niedrigwasser in Sachsen. Starker Regen hat zuletzt zwar viele Flusspegel steigen lassen und sorgt mancherorts sogar für Hochwasserwarnungen. Unterm Strich fehlt Sachsen aber der Niederschlag eines ganzen Jahres. Probleme erwartet das Landeshochwasserzentrum vor allem in Regionen, wo der Boden das Wasser schlecht speichern kann. Leiterin Christina Ried.
2: Insofern ist Ostsachsen mit seinen sandigen Böden und weniger Niederschlag eher gefährdet. Ein Beispiel dafür ist auch die Schwarze Elster auf dem Abschnitt unterhalb von Hoyerswerda, die in Dürrezeiten immer wieder trocken fällt.
1: Annaberg Buchholz hat aktuell mit Unwetterschäden zu kämpfen. Nach dem schweren Gewitter in der Nacht auf Dienstag müssen zahlreiche Straßen und Wege in der Stadt und in den Ortsteilen repariert werden. In Kunersdorf ist zum Beispiel die hintere Dorfstraße gesperrt. Wie lange lässt sich noch nicht sagen. Im Freibad Chemnitz-Wittgensdorf können Besucher ab sofort auch wieder mit Bargeld bezahlen. Seit Anfang der Woche war hier nur Kartenzahlung möglich. In der Nacht auf Dienstag waren Unbekannte in die Anlage eingebrochen und hatten Geld gestohlen. Stehl- und Sachschaden belaufen sich auf mehrere tausend Euro, heißt es aus dem Rathaus. Radio PSR. 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
3: In der Nacht gibt's mal mehr, mal weniger Wolken. Zeitweise klart es auf und es ist auch erstmal trocken. Erst später in der zweiten Nachthälfte kriegen wir mehr Wolken und teils vom Vogtland und Westerzgebirge her auch die ersten Schauer und Gewitter. Die Tiefstwerte liegen bei 19 bis 14 Grad. Und der Ausblick für eure Region. In und um Chemnitz wird's morgen durchwachsener. Wir kriegen mehr Wolken als Sonne und im Tagesverlauf zum Teil auch ordentlich Regen und Gewitter, teils sogar unwetterartig. Trotzdem ist es auch morgen nochmal warm. Mit bis zu 23 Grad in Auerbach und maximal 24 Grad in Chemnitz. Das Wochenende wird kühler bzw. angenehmer. Vereinzelt kann es sowohl Samstag als auch Sonntag nochmal regnen. Windig wird es auch und wie gesagt ein bisschen kühler. Maximal 25 Grad am Samstag und der Sonntag wird noch ein bisschen frischer.
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4: Autobahn A14 Richtung Nossen in Höhe Grimma. Müsst ihr aufpassen, da liegen Reifenteile auf der Autobahn. Und A14 nochmal Richtung Nossen zwischen Nossen Nord und Nossen Ost. Da gab es einen Unfall auf der linken Fahrspur. Achtung, Personen auf der Autobahn. Im Kreis Leipzig die Straße zwischen dem Abzweig nach Frankenheim und Groß-Lehna gesperrt nach einem Unfall. Im Erzgebirgskreis die Straße zwischen Pockau und Niederlauterstein gesperrt nach einem Unfall. Und Unfall Nummer 3 in Seifennersdorf, die Nordstraße gesperrt, Höhe Rumburger Straße. Geblitzt wird in Chemnitz auf der Chemnitztalstraße stadtauswärts. Gemeldet von Lukas. Dann haben wir zwei Blitzer in Dresden, einmal Gartenstraße stadtauswärts und Grundstraße auf beiden Seiten und Blitzer in Riesa, Karnitzer Straße, entdeckt vom Erik. Danke dafür, auch fürs Bescheidsagen. Wenn ihr was seht, Staus oder Blitzer, könnt ihr ganz bequem ergänzen über unsere App. Wir wünschen eine gute Fahrt, kommt gut an.
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4: Es ist 6:30, wir sind Claudia Svitala und Steffen Lukas. Wollte mich mal ganz herzlich bedanken für eure Anteilnahme. Ich habe ja in den letzten Tagen immer mal erzählt, dass mein Kater Bommel so eine komische Halströte tragen musste,
3: ja,
4: weil der sich so eine Bissverletzung immer wieder aufgeleckt hat und da darf kein Bakterium rein von der Zunge. Und jetzt hat er die Tröte übrigens los. Wollte mal Vollzug melden.
3: Na Gott sei Dank, der ist jetzt auf jeden Fall happier, oder?
4: Der ist happy wieder und ich bin auch happy. Ich wollte mich mal ganz herzlich bei meinem Tierarzt bedanken für die Rechnung, die ich bekommen habe. Und das machen wir in 10 Minuten mit dem Jobsong für alle Tierärzte im Land.

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1: Immer kurz vor um gibt's die ganz besondere Nummer, die so oft nicht im Radio läuft. Und diesmal ist es ein Song, den solltet ihr nicht anhören, wenn ihr gerade in Trennung seid oder wenn ihr eine Trennung hinter euch habt und einen neuen Partner sucht.
2: Ach komm, manchmal braucht man doch ein bisschen so Melancholie und da muss man sich auch mal am Herzschmerz ein bisschen suhlen.
1: Ey, das ist musikalische Sehnsucht at its best. Mhm. Das ist Leith Aldin und Dein Lied.

0: Na, zu viel versprochen, dein Lied. Leith Aldin, der Radio-PSA-Überraschungshit für diese Stunde.
1: Gibt eben auch zwischendurch mal was fürs Herz, muss auch mal sein.
0: Boah, jetzt habe ich Gänsehaut ein bisschen. Der nächste Radio-PSA-Überraschungshit läuft morgen in der Morningshow, kurz vor 9. Und wie geht's bei uns ab 7 weiter?
1: Na, mit den besten Hits von heute, da spielen wir euch One Republic mit Need Your Love.
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6: Kurz vor 7, ich bin Gisa Weber. Guten Abend. Sachsens Wirtschaft drängt auf einen konsequenten Bürokratieabbau in Deutschland. Mit ihrem Reformpaket plant die Regierung weniger Berichtspflichten und schnellere Genehmigungsverfahren. Ein Schritt in die richtige Richtung, heißt es von der IHK Dresden. Profitieren könnten davon etwa Neuansiedlungen in der Chipindustrie. Der stellvertretende IHK-Chef Thomas Ott sagte uns aber:
7: Insgesamt hat ja die Bundesregierung eine Entlastung bis 2029, also in den nächsten 3 Jahren, um insgesamt 16 Milliarden Euro zugesichert. Und der erste Step, den wir jetzt gerade gemacht haben, der ist bei 600 Millionen Euro. Man sieht also, es bleibt noch viel zu tun.
6: Steuerhinterziehung soll künftig härter bestraft werden. Finanzminister Klingbeil und Justizministerin Hubich wollen die Höchststrafe von 10 auf 15 Jahre Gefängnis erhöhen. Und wer sich selbst anzeigt, soll in Zukunft nicht mehr ohne Strafe davonkommen. Das Highfield Festival bei Leipzig findet diesen Sommer vorerst zum letzten Mal statt. Das haben die Veranstalter jetzt mitgeteilt. Sie sprechen von veränderten Rahmenbedingungen für Festivals und wollen an einem neuen Konzept arbeiten. Das Highfield gibt es seit 1998. Seit 2010 fand es am Störmthaler See statt. Bezahlen per Smartphone wird in Deutschland immer beliebter. In der aktuellen Postbank-Digitalstudie hat knapp die Hälfte der Befragten gesagt, dass sie mit Handy oder Smartwatch bezahlt. Letztes Jahr war es noch ein Drittel. Vor allem bei unter 40-Jährigen ist Mobile Payment beliebt. Radio PSR, neue Nachrichten, wieder in einer halben Stunde.
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8: In der Nacht gibt's mal mehr, mal weniger Wolken. Zeitweise klart es auf und es ist auch erstmal trocken. Erst später in der zweiten Nachthälfte kriegen wir mehr Wolken und teils vom Vogtland und Westerzgebirge her auch die ersten Schauer und Gewitter. Die Tiefstwerte liegen bei 19 bis 14 Grad. Und der Ausblick für eure Region. In und um Chemnitz wird's morgen durchwachsener. Wir kriegen mehr Wolken als Sonne und im Tagesverlauf zum Teil auch ordentlich Regen und Gewitter, teils sogar unwetterartig. Trotzdem ist es auch morgen nochmal warm. Mit bis zu 23 Grad in Auerbach und maximal 24 Grad in Chemnitz. Das Wochenende wird kühler bzw. angenehmer. Vereinzelt kann es sowohl Samstag als auch Sonntag nochmal regnen. Windig wird es auch und wie gesagt ein bisschen kühler. Maximal 25 Grad am Samstag und der Sonntag wird noch ein bisschen frischer.
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10: Auf der A14 Leipzig Richtung Nossen, Vorsicht, in Höhe Grimma liegen Reifenteile auf der Straße. Auf der A9 Berlin Richtung Halle-Leipzig steht zwischen Halle und Wiedemar ein kaputter LKW und es liegen auch Reifenteile auf der Autobahn. Im Erzgebirgskreis ist die Straße zwischen Pockau und Niederlauterstein nach einem Unfall gesperrt. Und in Seif-Hennersdorf ist die Nordstraße in Höhe der Rumburger Straße nach einem Unfall dicht. Geblitzt wird in Dresden auf der Gartenstraße stadtauswärts, außerdem auf der Grundstraße beidseitig und ein Blitzer steht auch in Chemnitz auf der Chemnitz-Talstraße stadtauswärts. Staus oder Blitzer einfach melden unter 0800 023 und 4x die 4.

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1: Mit Hanna Messerschmidt. Sachsen kämpft auch in diesem Sommer mit Niedrigwasser. Zuletzt hat starker Regen zwar mancherorts für steigende Pegel gesorgt, zum Teil sogar für Hochwasserwarnungen. Für eine echte Entspannung müsste es aber deutlich länger und gleichmäßig regnen, sagt Christina Ried vom Landeshochwasserzentrum.
2: Die seit über einem Jahr in Sachsen andauernde Dürre im Grundwasser ist eine schlechte Grundlage für dieses Jahr. Dazu kam ein sachsenweites Niederschlagsdefizit über das Winterhalbjahr. Und zudem sind im Vergleich zu den extremen Niedrigwasserjahren seit 2018 bereits Ende Mai noch nie an so vielen Pegeln Durchflüsse im Niedrigwasser registriert wurden.
1: Auf der A4 kurz vor Merane sind bei einem Unfall mehr als 80.000 Euro Schaden entstanden. Gestern war ein 45-jähriger Lkw-Fahrer einem Schilderwagen aufgefahren. Der Wagenanhänger wurde dabei unter dem Laster eingeklemmt. Die beiden Fahrer kamen leicht verletzt ins Krankenhaus. Die Autobahn war kurzzeitig gesperrt. Ob Chemie, Informatik oder Maschinenbau, die TU Chemnitz will Studierende beim Start ins neue Wintersemester unterstützen. Unter der Woche gibt es eine spezielle Hotline für Fragen. Außerdem werden Beratungstermine angeboten. Für die zulassungsfreien Studiengänge kann man sich noch bis Mitte September einschreiben. 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
3: In der Nacht gibt's mal mehr, mal weniger Wolken. Zeitweise klart es auf und es ist auch erstmal trocken. Erst später in der zweiten Nachthälfte kriegen wir mehr Wolken und teils vom Vogtland und Westerzgebirge her auch die ersten Schauer und Gewitter. Die Tiefstwerte liegen bei 19 bis 14 Grad. Und der Ausblick für eure Region. In und um Chemnitz wird's morgen durchwachsener. Wir kriegen mehr Wolken als Sonne und im Tagesverlauf zum Teil auch ordentlich Regen und Gewitter, teils sogar unwetterartig. Trotzdem ist es auch morgen nochmal warm. Mit bis zu 23 Grad in Auerbach und maximal 24 Grad in Chemnitz. Das Wochenende wird kühler bzw. angenehmer. Vereinzelt kann es sowohl Samstag als auch Sonntag nochmal regnen. Windig wird's auch und wie gesagt ein bisschen kühler. Maximal 25 Grad am Samstag und der Sonntag wird noch ein bisschen frischer.
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4: Auf der A4 Dresden Richtung Görlitz. Achtung, in Höhe Nieder-Seifersdorf liegen Reifenteile auf der Straße. Auf der A14 Leipzig Richtung Nossen. In Höhe Grimma liegen auch Reifenteile auf der Straße. Und in Seif-Hennersdorf ist die Nordstraße in Höhe der Rumburger Straße nach einem Unfall gesperrt. Geblitzt wird in Dresden auf der Gartenstraße stadtauswärts und auf der Grundstraße beidseitig. Außerdem steht ein Blitzer in Chemnitz auf der Chemnitz-Talstraße stadtauswärts. Staus oder Blitzer einfach melden unter 0800 023 und 4x die 4.
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1: Olivia Rodrigo, Drop Dead.

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1: Kurz vor 8. Ich bin Gisa Weber. Guten Abend. Das Reformpaket der Bundesregierung sorgt für gemischte Reaktionen in Sachsens Wirtschaft. Durch Änderungen an der Einkommenssteuer fürchtet die IHK Dresden höhere Belastungen für Unternehmen. Für gute Stimmung sorgen hingegen die Maßnahmen zum Bürokratieabbau. Geplant sind weniger Berichtspflichten und schnellere Genehmigungsverfahren. Thomas Ott von der Industrie- und Handelskammer sagte uns.
2: Gerade Dresden, die ja mittlerweile einer der wichtigsten Wirtschaftsstandorte für die Halbleiterindustrie ist, wird davon profitieren, denn wir erwarten weitere Ansiedlungen in diesem Bereich. Auch Forschungseinrichtungen werden davon profitieren.
1: Steuerbetrüger sollen künftig härter bestraft werden. Wer sich selbst anzeigt, soll nicht mehr so leicht straffrei davonkommen. Außerdem soll der Kampf gegen Steuerbetrug bei Bund und Ländern besser gebündelt werden. Der Bund hat dazu heute einen Aktionsplan vorgestellt. 8 Jahre nach dem tödlichen Brückeneinsturz im norditalienischen Genua ist der Mammutprozess vorbei. Die Hälfte der knapp 60 Angeklagten wurde verurteilt. Der Ex-Chef der Autobahngesellschaft muss wegen fahrlässiger Tötung 12 Jahre ins Gefängnis. Laut Ermittlern wurden Instandhaltungsmaßnahmen vernachlässigt. Die FIFA plant immer mehr Show in der Halbzeitpause des WM-Endspiels. Neben Shakira treten auch Justin Bieber und BTS auf. Mindestens 20 Minuten soll die Show offenbar gehen. Einige Experten rechnen eher mit 30. Im Regelwerk sind aber nur 15 erlaubt. Es sei denn, der Schiedsrichter stimmt zu. 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
3: In der Nacht gibt's mal mehr, mal weniger Wolken. Zeitweise klart es auf und es ist auch erstmal trocken. Erst später in der zweiten Nachthälfte kriegen wir mehr Wolken und teils vom Vogtland und Westerzgebirge her auch die ersten Schauer und Gewitter. Die Tiefstwerte liegen bei 19 bis 14 Grad. Und der Ausblick für eure Region. In und um Chemnitz wird's morgen durchwachsener. Wir kriegen mehr Wolken als Sonne und im Tagesverlauf zum Teil auch ordentlich Regen und Gewitter, teils sogar unwetterartig. Trotzdem ist es auch morgen nochmal warm. Mit bis zu 23 Grad in Auerbach und maximal 24 Grad in Chemnitz. Das Wochenende wird kühler bzw. angenehmer. Vereinzelt kann es sowohl Samstag als auch Sonntag nochmal regnen. Windig wird es auch und wie gesagt ein bisschen kühler. Maximal 25 Grad am Samstag und der Sonntag wird noch ein bisschen frischer.
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5: Auf der A14 Leipzig Richtung Nossen, Vorsicht, in Höhe Grimma liegen Reifenteile auf der Autobahn. Und in Seif-Hennersdorf ist die Nordstraße in Höhe der Rumburger Straße nach einem Unfall gesperrt. Geblitzt wird in Dresden auf der Gartenstraße stadtauswärts, es blitzt auch auf der Grundstraße beidseitig und in Chemnitz auf der Chemnitztalstraße stadtauswärts. Staus oder Blitzer einfach melden unter 0800 023 und 4 mal die 4.

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1: Mit Hanna Messerschmidt. Umweltexperten sehen aktuell noch keine Entspannung beim Niedrigwasser in Sachsen. Starker Regen hat zuletzt zwar viele Flusspegel steigen lassen und sorgt mancherorts sogar für Hochwasserwarnungen. Unterm Strich fehlt Sachsen aber der Niederschlag eines ganzen Jahres. Probleme erwartet das Landeshochwasserzentrum vor allem in Regionen, wo der Boden das Wasser schlecht speichern kann. Leiterin Christina Ried.
2: Insofern ist Ostsachsen mit seinen sandigen Böden und weniger Niederschlag eher gefährdet. Ein Beispiel dafür ist auch die Schwarze Elster auf dem Abschnitt unterhalb von Hoyerswerda, die in Dürrezeiten immer wieder trocken fällt.
1: Annaberg-Buchholz hat aktuell mit Unwetterschäden zu kämpfen. Nach dem schweren Gewitter in der Nacht auf Dienstag müssen zahlreiche Straßen und Wege in der Stadt und in den Ortsteilen repariert werden. In Kunersdorf ist zum Beispiel die hintere Dorfstraße gesperrt. Wie lange lässt sich noch nicht sagen. Im Freibad Chemnitz-Wittgensdorf können Besucher ab sofort auch wieder mit Bargeld bezahlen. Seit Anfang der Woche war hier nur Kartenzahlung möglich. In der Nacht auf Dienstag waren Unbekannte in die Anlage eingebrochen und hatten Geld gestohlen. Stehl- und Sachschaden belaufen sich auf mehrere tausend Euro, heißt es aus dem Rathaus. Radio PSR. 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
3: In der Nacht gibt's mal mehr, mal weniger Wolken. Zeitweise klart es auf und es ist auch erstmal trocken. Erst später in der zweiten Nachthälfte kriegen wir mehr Wolken und teils vom Vogtland und Westerzgebirge her auch die ersten Schauer und Gewitter. Die Tiefstwerte liegen bei 19 bis 14 Grad. Und der Ausblick für eure Region. In und um Chemnitz wird's morgen durchwachsener. Wir kriegen mehr Wolken als Sonne und im Tagesverlauf zum Teil auch ordentlich Regen und Gewitter. Teils sogar unwetterartig. Trotzdem ist es auch morgen nochmal warm. Mit bis zu 23 Grad in Auerbach und maximal 24 Grad in Chemnitz. Das Wochenende wird kühler bzw. angenehmer. Vereinzelt kann es sowohl Samstag als auch Sonntag nochmal regnen. Windig wird es auch und wie gesagt ein bisschen kühler. Maximal 25 Grad am Samstag und der Sonntag wird noch ein bisschen frischer.
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4: Auf der A14 Leipzig Richtung Nossen. Vorsicht, in Höhe Grimma liegen Reifenteile auf der Autobahn. Auf der A72 Zwickau-Chemnitz sind in Höhe Chemnitz-Rottluff in beiden Richtungen Rehe auf der Straße. Außerdem ist in Seifhennersdorf die Nordstraße in Höhe der Rumburger Straße nach einem Unfall gesperrt. Geblitzt wird in Dresden auf der Gartenstraße stadtauswärts, es blitzt auch auf der Grundstraße beidseitig und in Chemnitz auf der Chemnitz-Talstraße stadtauswärts. Staus oder Blitzer einfach melden unter 0800 023 und 4x4.

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1: Kurz vor neun, ich bin Gisa Weber. Guten Abend. Sachsens Wirtschaft drängt auf einen konsequenten Bürokratieabbau in Deutschland. Mit ihrem Reformpaket plant die Regierung weniger Berichtspflichten und schnellere Genehmigungsverfahren. Ein Schritt in die richtige Richtung, heißt es von der IHK Dresden. Profitieren könnten davon etwa Neuansiedlungen in der Chipindustrie. Der stellvertretende

0: stellvertretende IHK-Chef Thomas Ott sagte uns aber:
1: Insgesamt hat ja die Bundesregierung eine Entlastung bis 2029, also in den nächsten 3 Jahren, um insgesamt 16 Milliarden Euro zugesichert. Und der erste Step, den wir jetzt gerade gemacht haben, der ist bei 600 Millionen Euro. Man sieht also, es bleibt noch viel zu tun.
0: Steuerhinterziehung soll künftig härter bestraft werden. Finanzminister Klingbeil und Justizministerin Hubich wollen die Höchststrafe von 10 auf 15 Jahre Gefängnis erhöhen. Und wer sich selbst anzeigt, soll in Zukunft nicht mehr ohne Strafe davonkommen. Das Highfield Festival bei Leipzig findet diesen Sommer vorerst zum letzten Mal statt. Das haben die Veranstalter jetzt mitgeteilt. Sie sprechen von veränderten Rahmenbedingungen für Festivals und wollen an einem neuen Konzept arbeiten. Das Highfield gibt es seit 1998. Seit 2010 fand es am Stürmtaler See statt. Kaitia Kitanga, schwer auszusprechen, selten und das schönste Wort der Welt. Zu dem Ergebnis kommt eine internationale Jury für die Sprachlern-App Bubble. Kaitia Kitanga kommt aus der indigenen Sprache der Maori in Neuseeland. Es beschreibt die Verantwortung, die Natur für zukünftige Generationen zu schützen. Radio PSR, neue Nachrichten, wieder in einer halben Stunde.
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3: In der Nacht gibt's mal weniger Wolken. Zeitweise klart es auf und es ist auch erstmal trocken. Erst später in der zweiten Nachthälfte kriegen wir mehr Wolken und teils vom Vogtland und Westerzgebirge her auch die ersten Schauer und Gewitter. Die Tiefstwerte liegen bei 19 bis 14 Grad. Und der Ausblick für eure Region. In und um Chemnitz wird's morgen durchwachsener. Wir kriegen mehr Wolken als Sonne und im Tagesverlauf zum Teil auch ordentlich Regen und Gewitter, teils sogar unwetterartig. Trotzdem ist es auch morgen nochmal warm. Mit bis zu 23 Grad in Auerbach und maximal 24 Grad in Chemnitz. Das Wochenende wird kühler bzw. angenehmer. Vereinzelt kann es sowohl Samstag als auch Sonntag nochmal regnen. Windig wird es auch und wie gesagt ein bisschen kühler. Maximal 25 Grad am Samstag und der Sonntag wird noch ein bisschen frischer.
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4: Auf der A72 Zwickau-Chemnitz. Achtung, in Höhe Chemnitz-Rottluff sind in beiden Richtungen Rehe auf der Fahrbahn. Und in Rheinsberg ist die Nordstraße zwischen Talstraße und Feldstraße wegen eines Feuerwehreinsatzes gesperrt. Geblitzt wird in Dresden auf der Gartenstraße stadtauswärts. Außerdem blitzt es auf der Grundstraße beidseitig. Staus oder Blitze einfach melden unter 0800 023 und 4x4.

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1: Mit Hanna Messerschmidt. Sachsen kämpft auch in diesem Sommer mit Niedrigwasser. Zuletzt hat starker Regen zwar mancherorts für steigende Pegel gesorgt, zum Teil sogar für Hochwasserwarnungen. Für eine echte Entspannung müsste es aber deutlich länger und gleichmäßig regnen, sagt Christina Ried vom Landeshochwasserzentrum.
2: Die seit über einem Jahr in Sachsen andauernde Dürre im Grundwasser ist eine schlechte Grundlage für dieses Jahr. Dazu kam ein sachsenweites Niederschlagsdefizit über das Winterhalbjahr. Und zudem sind im Vergleich zu den extremen Niedrigwasserjahren seit 2018 bereits Ende Mai noch nie an so vielen Pegeln Durchflüsse im Niedrigwasser registriert wurden.
1: Auf der A4 kurz vor Merane sind bei einem Unfall mehr als 80.000 Euro Schaden entstanden. Gestern war ein 45-jähriger Lkw-Fahrer einem Schilderwagen aufgefahren. Der Wagenanhänger wurde dabei unter dem Laster eingeklemmt. Die beiden Fahrer kamen leicht verletzt ins Krankenhaus. Die Autobahn war kurzzeitig gesperrt. Ob Chemie, Informatik oder Maschinenbau, die TU Chemnitz will Studierende beim Start ins neue Wintersemester unterstützen. Unter der Woche gibt es eine spezielle Hotline für Fragen. Außerdem werden Beratungstermine angeboten. Für die zulassungsfreien Studiengänge kann man sich noch bis Mitte September einschreiben. Radio PSR. 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
3: In der Nacht gibt's mal mehr, mal weniger Wolken. Zeitweise klart es auf und es ist auch erstmal trocken. Erst später in der zweiten Nachthälfte kriegen wir mehr Wolken und teils vom Vogtland und Westerzgebirge her auch die ersten Schauer und Gewitter. Die Tiefstwerte liegen bei 19 bis 14 Grad. Und der Ausblick für eure Region. In und um Chemnitz wird's morgen durchwachsener. Wir kriegen mehr Wolken als Sonne und im Tagesverlauf zum Teil auch ordentlich Regen und Gewitter, teils sogar unwetterartig. Trotzdem ist es auch morgen nochmal warm. Mit bis zu 23 Grad in Auerbach und maximal 24 Grad in Chemnitz. Das Wochenende wird kühler bzw. angenehmer. Vereinzelt kann es sowohl Samstag als auch Sonntag nochmal regnen. Windig wird es auch und wie gesagt ein bisschen kühler. Maximal 25 Grad am Samstag und der Sonntag wird noch ein bisschen frischer.
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4: In Rheinsberg ist die Nordstraße zwischen Talstraße und Feldstraße wegen eines Feuerwehreinsatzes gesperrt. Staus oder Blitze einfach melden unter 0800 023 und 4x4.

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1: Kurz vor 10, ich bin Dirk Jostes. Guten Abend. Sachsens Unternehmen blicken mit gemischten Gefühlen auf das Reformpaket der Bundesregierung. Alle Maßnahmen rund um den Bürokratieabbau findet die IHK Dresden gut und drängt auf eine konsequente Umsetzung. Geplant sind weniger Berichtspflichten und schnellere Genehmigungsverfahren. Kritik gibt's hingegen an den Steuerplänen der Regierung. Thomas Ort von der Industrie- und Handelskammer sagt:
2: Was in den Einkommensteuererhöhungen genannt wurde, das betrifft im Wesentlichen Unternehmer, Personengesellschaften. Das geht unseres Erachtens in die falsche Richtung, da diesen Personengesellschaften dadurch das Geld für notwendige Investitionen weggenommen wird.
1: Wer den Staat um Steuern betrügt, soll künftig schneller auffliegen und härter bestraft werden. Die Bundesregierung hat dazu jetzt einen Aktionsplan vorgestellt. Bund und Länder sollen künftig enger zusammenarbeiten. Dafür soll es etwa ein gemeinsames Zollzentrum und eine zentrale Datenplattform geben. Außerdem drohen strengere Strafen und Geld oder Vermögen aus Steuerbetrug soll leichter eingezogen werden können. Finanzminister Klingbeil sagt:
3: Wir haben ein gemeinsames, klares Ziel. Die Ehrlichen in unserer Gesellschaft dürfen nicht die Dummen sein. Es geht für mich um Gerechtigkeit. Die wenigen, die betrügen, schaden allen, die ehrlich ihre Steuern zahlen. Und das macht auch den fairen Wettbewerb zwischen Unternehmen kaputt.
1: Die Trockenheit wird in Deutschland immer spürbarer. In Dresden liegt die Elbe nur noch bei rund 60 Zentimetern. München hat den Wasserverbrauch eingeschränkt. Auch die Waldbrandgefahr steigt. Im Müritz-Nationalpark in Mecklenburg-Vorpommern brennt inzwischen eine Waldfläche so groß wie 400 Fußballfelder. Im Harz sind drei Menschen von einem Aussichtsturm gestürzt und ums Leben gekommen. Das Ganze passierte im Tourismusort Torfhaus im Süden Niedersachsens. Zu den genauen Umständen wird aktuell ermittelt. Der 65 Meter hohe Harzturm ist eine beliebte Touristenattraktion. Die FIFA plant immer mehr Show in der Halbzeitpause des WM-Endspiels. Neben Shakira treten auch Justin Bieber und BTS auf. Mindestens 20 Minuten soll die Show offenbar gehen. Einige Experten rechnen eher mit 30. Im Regelwerk sind aber nur 15 erlaubt, es sei denn, der Schiedsrichter stimmt zu. Radio PSR, neue Nachrichten wieder in einer halben Stunde.
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4: In der Nacht gibt's mal mehr, mal weniger Wolken. Zeitweise klart es auf und es ist auch erstmal trocken. Erst später in der zweiten Nachthälfte kriegen wir mehr Wolken und teils vom Vogtland und Westerzgebirge her auch die ersten Schauer und Gewitter. Die Tiefstwerte liegen bei 19 bis 14 Grad. Und der Ausblick für eure Region. In und um Chemnitz wird's morgen durchwachsener. Wir kriegen mehr Wolken als Sonne und im Tagesverlauf zum Teil auch ordentlich Regen und Gewitter, teils sogar unwetterartig. Trotzdem ist es auch morgen nochmal warm. Mit bis zu 23 Grad in Auerbach und maximal 24 Grad in Chemnitz. Das Wochenende wird kühler bzw. angenehmer. Vereinzelt kann es sowohl Samstag als auch Sonntag nochmal regnen. Windig wird es auch und wie gesagt ein bisschen kühler. Maximal 25 Grad am Samstag und der Sonntag wird noch ein bisschen frischer.
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5: In Rheinsberg ist die Nordstraße zwischen Talstraße und Feldstraße wegen eines Feuerwehreinsatzes gesperrt. Staus oder Blitzer einfach melden unter 0800 023 und 4x4.

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2: Kurz vor 11:30. Ich bin Dirk Justus. Guten Abend. Steuerbetrüger sollen künftig härter bestraft werden. Wer sich selbst anzeigt, soll nicht mehr so leicht straffrei davonkommen. Außerdem soll der Kampf gegen Steuerbetrug bei Bund und Ländern besser gebündelt werden. Der Bund hat dazu jetzt einen Aktionsplan vorgestellt. Die Trockenheit wird in Deutschland immer spürbarer. In Dresden liegt die Elbe nur noch bei rund 60 Zentimetern. München hat den Wasserverbrauch eingeschränkt. Auch die Waldbrandgefahr steigt. Im Müritz-Nationalpark in Mecklenburg-Vorpommern brennt inzwischen eine Waldfläche so groß wie 400 Fußballfelder. 8 Jahre nach dem tödlichen Brückeneinsturz im norditalienischen Genua ist der Mammutprozess jetzt zu Ende gegangen. Unter anderem muss der Ex-Chef der Autobahngesellschaft wegen fahrlässiger Tötung 12 Jahre ins Gefängnis. Bei dem Einsturz waren 43 Menschen gestorben. Laut Ermittlern waren Instandhaltungsmaßnahmen vernachlässigt worden. Sachsens Wirtschaft drängt auf einen konsequenten Bürokratieabbau. Mit ihrem Reformpaket plant die Bundesregierung weniger Berichtspflichten und schnellere Genehmigungsverfahren. Ein Schritt in die richtige Richtung, meint die IHK Dresden. Die geplante Entlastung von 16 Milliarden Euro wird damit aber noch nicht erreicht. Radio PSR, neue Nachrichten wieder in einer halben Stunde.
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3: In der Nacht gibt's mal mehr, mal weniger Wolken. Zeitweise klart es auf und es ist auch erstmal trocken. Erst später in der zweiten Nachthälfte kriegen wir mehr Wolken und teils vom Vogtland und Westerzgebirge her auch die ersten Schauer und Gewitter. Die Tiefstwerte liegen bei 19 bis 14 Grad. Und der Ausblick für eure Region. In und um Chemnitz wird's morgen durchwachsener. Wir kriegen mehr Wolken als Sonne und im Tagesverlauf zum Teil auch ordentlich Regen und Gewitter, teils sogar unwetterartig. Trotzdem ist es auch morgen nochmal warm. Mit bis zu 23 Grad in Auerbach und maximal 24 Grad in Chemnitz. Das Wochenende wird kühler bzw. angenehmer. Vereinzelt kann es sowohl Samstag als auch Sonntag nochmal regnen. Windig wird es auch und wie gesagt ein bisschen kühler. Maximal 25 Grad am Samstag und der Sonntag wird noch ein bisschen frischer.
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4: Die Straße zwischen Görschlitz und Lausig ist wegen eines Feuerwehreinsatzes gesperrt. Und in Rheinsberg ist die Nordstraße zwischen der Talstraße und der Feldstraße wegen eines Feuerwehreinsatzes dicht. Staus oder Blitzer einfach melden unter 0800 023 und 4x4.

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1: Kurz vor 11. Ich bin Dirk Jostes. Guten Abend. Das Reformpaket im Bund sorgt für gemischte Reaktionen aus Sachsens Wirtschaft. Die IHK Dresden begrüßt die Maßnahmen zum Bürokratieabbau. Geplant sind weniger Berichtspflichten und schnellere Genehmigungsverfahren. Kritik gibt's hingegen an Änderungen bei der Einkommensteuer, die Unternehmen stärker belasten könnten. Starker Regen hat zuletzt viele Flusspegel in Sachsen steigen lassen. Gegen das allgemeine Niedrigwasserproblem wird das aber wohl kaum helfen. Unterm Strich fehlt Sachsen fast ein kompletter Jahresniederschlag. Zudem sind viele Flüsse diesen Sommer ungewöhnlich früh ins Niedrigwasser gefallen. Zu den Umweltfolgen sagt Christina Ried vom Landeshochwasserzentrum.
2: Die hohen Temperaturen und Nährstoffkonzentrationen begünstigen ein Algen- und Bakterienwachstum, die wiederum Sauerstoff verbrauchen, den fast alle im Gewässer lebenden Tiere zum Überleben benötigen. Je naturnaher ein Gewässer ist, desto besser können Tiere und Pflanzen im Gewässer die Phasen mit wenig Wasser und erhöhten Temperaturen auch überdauern.
1: Wer sich angesichts der Hitzewellen im Sommer eine Klimaanlage für zu Hause kaufen will, sollte aufpassen. Bei Hitzewellen tauchen jede Menge Fake-Angebote im Netz auf, warnen Verbraucherschützer. Gerade die technischen Daten sollte man genau prüfen, vor allem

0: bei verlockenden Werbeversprechen. Jens Spahn ist Vater und das hat eine Diskussion losgetreten, denn das Kind von Spahn und seinem Mann ist von einer Leihmutter in den USA zur Welt gebracht worden, Imme Kasten.
1: Ja, und hier in Deutschland ist Leihmutterschaft ja verboten, auch weil Spahns Partei, die CDU, klar dagegen ist, dieses Verbot aufzuheben oder aufzuweichen. Auch Spahn selbst hatte sich vor einigen Jahren noch deutlich gegen Leihmutterschaft ausgesprochen. Kritiker sagen jetzt, Spahn umgehe Verbote, die er und seine Partei für alle anderen in Deutschland aufstellen. In den USA ist Leihmutterschaft in einigen Bundesstaaten erlaubt.
0: Nach fast 30 Jahren steht das Highfield Festival vor dem Aus. Laut Veranstaltern soll es im August zum vorerst letzten Mal bei Leipzig stattfinden. Ob und wann es weitergeht, ist offen. Als Grund werden veränderte Rahmenbedingungen genannt. Viele Festivals leiden unter stark gestiegenen Kosten. Radio PSR, neue Nachrichten wieder in einer halben Stunde.
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3: In der Nacht gibt's mal mehr, mal weniger Wolken. Zeitweise klart es auf und es ist auch erstmal trocken. Erst später in der zweiten Nachthälfte kriegen wir mehr Wolken und teils vom Vogtland und Westerzgebirge her auch die ersten Schauer und Gewitter. Die Tiefstwerte liegen bei 19 bis 14 Grad. Und der Ausblick für eure Region. In und um Chemnitz wird's morgen durchwachsener. Wir kriegen mehr Wolken als Sonne und im Tagesverlauf zum Teil auch ordentlich Regen und Gewitter, teils sogar unwetterartig. Trotzdem ist es auch morgen nochmal warm. Mit bis zu 23 Grad in Auerbach und maximal 24 Grad in Chemnitz. Das Wochenende wird kühler bzw. angenehmer. Vereinzelt kann es sowohl Samstag als auch Sonntag nochmal regnen. Windig wird es auch und wie gesagt ein bisschen kühler. Maximal 25 Grad am Samstag und der Sonntag wird noch ein bisschen frischer.
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4: In Rheinsberg ist die Nordstraße zwischen der Talstraße und der Feldstraße wegen eines Feuerwehreinsatzes gesperrt. Und die Straße zwischen Görschlitz und Lausig ist wegen eines Feuerwehreinsatzes voll gesperrt. Staus oder Blitzer einfach melden unter 0800 023 und 4x4.

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1: Kurz vor 11:30. Ich bin Dirk Justus. Guten Abend. Steuerhinterziehung soll künftig härter bestraft werden. Finanzminister Klingbeil und Justizministerin Hubig wollen die Höchststrafe von 10 auf 15 Jahre Gefängnis erhöhen. Und wer sich selbst anzeigt, soll in Zukunft nicht mehr ohne Strafe davonkommen. Das Reformpaket im Bund sorgt für gemischte Reaktionen aus Sachsens Wirtschaft. Die IHK Dresden begrüßt die Maßnahmen zum Bürokratieabbau. Geplant sind weniger Berichtspflichten und schnellere Genehmigungsverfahren. Kritik gibt's hingegen an Änderungen bei der Einkommensteuer, die Unternehmen stärker belasten könnten. Wer sich angesichts der Hitzewellen im Sommer eine Klimaanlage für zu Hause kaufen will, sollte aufpassen. Bei Hitzewellen tauchen jede Menge Fake-Angebote im Netz auf, warnen Verbraucherschützer. Gerade die technischen Daten sollte man genau prüfen, vor allem bei verlockenden Werbeversprechen. Jens Spahn ist Vater und das hat eine Diskussion losgetreten, denn das Kind von Spahn und seinem Mann ist von einer Leihmutter in den USA zur Welt gebracht worden. In Deutschland ist Leihmutterschaft verboten, auch weil Spahns Partei CDU gegen eine Aufweichung ist. Radio PSR, neue Nachrichten wieder in einer halben Stunde.
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2: In der Nacht gibt's mal mehr, mal weniger Wolken. Zeitweise klart es auf und es ist auch erstmal trocken. Erst später in der zweiten Nachthälfte kriegen wir mehr Wolken und teils vom Vogtland und Westerzgebirge her auch die ersten Schauer und Gewitter. Die Tiefstwerte liegen bei 19 bis 14 Grad. Und der Ausblick für eure Region. In und um Chemnitz wird's morgen durchwachsener. Wir kriegen mehr Wolken als Sonne und im Tagesverlauf zum Teil auch ordentlich Regen und Gewitter, teils sogar unwetterartig. Trotzdem ist es auch morgen nochmal warm. Mit bis zu 23 Grad in Auerbach und maximal 24 Grad in Chemnitz. Das Wochenende wird kühler bzw. angenehmer. Vereinzelt kann es sowohl Samstag als auch Sonntag nochmal regnen. Windig wird es auch und wie gesagt ein bisschen kühler. Maximal 25 Grad am Samstag und der Sonntag wird noch ein bisschen frischer.
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3: Auf der A93 Weiden Richtung Hof. Achtung, zwischen Regnitz-Losau und Hof-Ost liegen Reifenteile auf der Fahrbahn. In Rheinsberg ist die Nordstraße zwischen der Talstraße und der Feldstraße wegen eines Feuerwehreinsatzes gesperrt. Und die Straße zwischen Görschlitz und Lausig ist wegen eines Feuerwehreinsatzes dicht. Staus oder Blitze einfach melden unter 0800 023 und 4x4.

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1: Kurz vor 12. Ich bin Dirk Jostes. Guten Abend. Sachsens Wirtschaft drängt auf einen konsequenten Bürokratieabbau in Deutschland. Mit ihrem Reformpaket plant die Regierung weniger Berichtspflichten und schnellere Genehmigungsverfahren. Ein Schritt in die richtige Richtung, heißt es von der IHK Dresden. Profitieren könnten davon etwa Neuansiedlungen in der Chipindustrie. Der stellvertretende IHK-Chef Thomas Ott sagte uns aber:
2: Insgesamt hat ja die Bundesregierung eine Entlastung bis 2029, also in den nächsten 3 Jahren, um insgesamt 16 Milliarden Euro zugesichert. Und der erste Step, den wir jetzt gerade gemacht haben, der ist bei 600 Millionen Euro. Man sieht also, es bleibt noch viel zu tun.
1: Sachsen kämpft diesen Sommer einmal mehr mit Niedrigwasser. Der Dresdner Elbpegel zum Beispiel lag zuletzt bei rund 60 Zentimetern, fast 1 Meter unter dem Normalwert. Dass es in den letzten Tagen vielerorts kräftig geregnet hat, wird laut dem Landeshochwasserzentrum wohl nur kurzzeitig helfen. Steuerbetrüger sollen künftig härter bestraft werden. Das sieht unter anderem ein neuer Aktionsplan gegen Steuerkriminalität von Finanzminister Klingbeil und Justizministerin Hubich vor. Jana Klonikowski berichtet.
3: In Zukunft soll die Höchststrafe für Steuerhinterziehung bei 15 Jahren liegen. Bisher sind das 10. Und wer sich selbst anzeigt, soll nicht mehr straffrei davonkommen. Um besser gegen Steuerbetrüger vorgehen zu können, soll außerdem der Zoll gestärkt werden. Und ein neues Zentrum soll dafür sorgen, dass Steuerfahnder aus den Bundesländern und Analysten aus dem Bund besser zusammenarbeiten. Es geht um Gerechtigkeit, sagt Finanzminister Klingbeil. Die Ehrlichen dürfen nicht die Dummen sein.
1: 8 Jahre nach dem tödlichen Brückeneinsturz im norditalienischen Genua ist der Mammutprozess jetzt zu Ende gegangen. Unter anderem muss der Ex-Chef der Autobahngesellschaft wegen fahrlässiger Tötung 12 Jahre ins Gefängnis.

0: Bei dem Einsturz waren 43 Menschen gestorben. Laut Ermittlern waren Instandhaltungsmaßnahmen vernachlässigt worden. Die FIFA plant immer mehr Show in der Halbzeitpause des WM-Endspiels. Neben Shakira treten auch Justin Bieber und BTS auf. Mindestens 20 Minuten soll die Show offenbar gehen. Einige Experten rechnen eher mit 30. Im Regelwerk sind aber nur 15 erlaubt, es sei denn, der Schiedsrichter stimmt zu. Radio PSR, neue Nachrichten wieder in einer halben Stunde.
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2: Viele Wolken hängen am Himmel und in der zweiten Nachthälfte kann es dann auch mal nass werden mit Schauern und Gewittern, teils auch häufiger. Dabei gehen die Temperaturen runter auf 19 bis 14 Grad. Morgen bleibt's wechselnd wolkig, dazu immer wieder Schauer und vereinzelt kräftige Gewitter mit Starkregen und Hagel bei maximal 29 Grad.
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2: In Rheinsberg ist die Nordstraße zwischen der Talstraße und der Feldstraße wegen eines Feuerwehreinsatzes gesperrt. Und die Straße zwischen Görschlitz und Lausig ist wegen eines Feuerwehreinsatzes dicht. Staus oder Blitze einfach melden unter 0800 023 und 4x die 4.

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1: Tiffany Aris, Vertigo.

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1: Kurz vor 12:30. Ich bin Dirk Justes. Steuerbetrüger sollen künftig härter bestraft werden. Wer sich selbst anzeigt, soll nicht mehr so leicht straffrei davonkommen. Außerdem soll der Kampf gegen Steuerbetrug bei Bund und Ländern besser gebündelt werden. Der Bund hat dazu jetzt einen Aktionsplan vorgestellt. Starker Regen hat in den letzten Tagen viele Flusspegel in Sachsen steigen lassen. Beim allgemeinen Niedrigwasserproblem sieht das Landeshochwasserzentrum aber keine Entspannung. Unterm Strich fehlt Sachsen fast ein kompletter Jahresniederschlag. Für eine echte Verbesserung müsste es länger und gleichmäßig regnen. 8 Jahre nach dem tödlichen Brückeneinsturz im norditalienischen Genua ist der Mammutprozess jetzt zu Ende gegangen. Unter anderem muss der Ex-Chef der Autobahngesellschaft wegen fahrlässiger Tötung 12 Jahre ins Gefängnis. Bei dem Einsturz waren 43 Menschen gestorben. Laut Ermittlern waren Instandhaltungsmaßnahmen vernachlässigt worden. Die FIFA plant immer mehr Show in der Halbzeitpause des WM-Endspiels. Neben Shakira treten auch Justin Bieber und BTS auf. Mindestens 20 Minuten soll die Show offenbar gehen. Einige Experten rechnen eher mit 30. Im Regelwerk sind aber nur 15 erlaubt, es sei denn, der Schiedsrichter stimmt zu. Radio PSR, neue Nachrichten wieder in einer halben Stunde.
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2: Gerade sind viele Wolken unterwegs. Dazu kann es vereinzelt noch schauern und auch mal gewittern. Die Temperaturen liegen bei 17 bis 13 Grad. Heute geht es erst mit Sonne und Wolken weiter. Später kommen dann mehr Wolken rein und es gibt verbreitet Schauer, vereinzelt auch kräftige Gewitter mit Starkregen und Hagel. Die Höchstwerte liegen bei 27 bis 29 Grad.
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2: Auf der B172er Vorsicht. Zwischen der A17 bei Pirna und Pirna ist ein Falschfahrer unterwegs. Bitte in beiden Richtungen ganz rechts und nicht nebeneinander fahren und nicht überholen. Auf der B172a zwischen der A17 bei Pirna und Pirna ist ein Falschfahrer unterwegs. Bitte in beiden Richtungen ganz rechts und nicht nebeneinander fahren und nicht überholen. In Rheinsberg ist die Nordstraße zwischen der Talstraße und der Feldstraße wegen eines Feuerwehreinsatzes gesperrt. Und die Straße zwischen Görschlitz und Lausig ist wegen eines Feuerwehreinsatzes dicht. Staus oder Blitzer einfach melden unter 0800 023 und 4x4.

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3: Kurz vor eins. Ich bin Dirk Justus. Das Reformpaket der Bundesregierung sorgt für gemischte Reaktionen in Sachsens Wirtschaft. Durch Änderungen an der Einkommensteuer fürchtet die IHK Dresden höhere Belastungen für Unternehmen. Für gute Stimmung sorgen hingegen die Maßnahmen zum Bürokratieabbau. Geplant sind weniger Berichtspflichten und schnellere Genehmigungsverfahren. Thomas Ott von der Industrie- und Handelskammer sagt:
4: Gerade Dresden, die ja mittlerweile einer der wichtigsten Wirtschaftsstandorte für die Halbleiterindustrie ist, wird davon profitieren, denn wir erwarten weitere Ansiedlungen in diesem Bereich. Auch Forschungseinrichtungen werden davon profitieren.
3: Sachsen kämpft in diesem Sommer einmal mehr mit Niedrigwasser. Der Dresdner Elbpegel zum Beispiel lag zuletzt bei rund 60 Zentimetern, fast einen Meter unter dem Normalwert. Die Dampfschifffahrt hat ihre Touren stark eingeschränkt. Andernorts hat starker Regen die Pegel in den vergangenen Tagen nach oben getrieben. Christina Ried vom Landeshochwasserzentrum betont aber,
5: dass bei einzelnen Niederschlagsereignissen die Durchflüsse lokal deutlich ansteigen, dann aber auch rasch wieder auf das niedrige Ausgangsniveau zurückfallen. Und für eine nachhaltige Verbesserung bräuchten wir einen gleichmäßigen, andauernden Landregen, der sich über mehrere Wochen erstreckt.
3: Steuerhinterziehung soll künftig härter bestraft werden. Finanzminister Klingbeil und Justizministerin Hubig wollen die Höchststrafe von 10 auf 15 Jahre Gefängnis erhöhen. Und wer sich selbst anzeigt, soll in Zukunft nicht mehr ohne Strafe davonkommen. Die US-Armee hat erneut den Iran angegriffen, das hat das Regionalkommando bestätigt. Laut iranischen Staatsmedien wurden dabei ein Flughafen und zwei Brücken getroffen. US-Präsident Trump hatte zuletzt mit noch mehr Angriffen auf den Iran gedroht, falls die Gespräche über ein Kriegsende und eine Nutzung der Straße von Hormuz scheitern. Nach fast 30 Jahren steht das Highfield Festival vor dem Aus. Laut Veranstaltern soll es im August zum vorerst letzten Mal bei Leipzig stattfinden. Ob und wann es weitergeht, ist offen. Als Grund werden veränderte Rahmenbedingungen genannt. Viele Festivals leiden unter stark gestiegenen Kosten. Radio PSR, neue Nachrichten wieder in einer halben Stunde.
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6: Gerade sind viele Wolken unterwegs, dazu kann es vereinzelt noch schauern und auch mal gewittern. Die Temperaturen liegen bei 17 bis 13 Grad. Heute geht es erst mit Sonne und Wolken weiter, später kommen dann mehr Wolken rein und es gibt verbreitet Schauer, vereinzelt auch kräftige Gewitter mit Starkregen und Hagel. Die Höchstwerte liegen bei 27 bis 29 Grad.
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6: In Rheinsberg ist die Nordstraße zwischen der Talstraße und der Feldstraße wegen eines Feuerwehreinsatzes gesperrt. Staus oder Blitze einfach melden unter 0800 023 und 4x die 4.

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1: Kurz vor 2:30. Ich bin Dirk Justus. Steuerhinterziehung soll künftig härter bestraft werden. Finanzminister Klingbeil und Justizministerin Hubig wollen die Höchststrafe von 10 auf 15 Jahre Gefängnis erhöhen. Und wer sich selbst anzeigt, soll in Zukunft nicht mehr ohne Strafe davonkommen. Sachsen kämpft diesen Sommer einmal mehr mit Niedrigwasser. Der Dresdner Elbpegel zum Beispiel lag zuletzt bei rund 60 Zentimetern, fast einen Meter unter dem Normalwert. Dass es in den letzten Tagen vielerorts kräftig geregnet hat, wird laut dem Landeshochwasserzentrum wohl nur kurzzeitig helfen. Die US-Armee hat erneut den Iran angegriffen, das hat das Regionalkommando bestätigt. Laut iranischen Staatsmedien wurden dabei ein Flughafen und zwei Brücken getroffen. US-Präsident Trump hatte zuletzt mit noch mehr Angriffen auf den Iran gedroht, falls die Gespräche über ein Kriegsende und eine Nutzung der Straße von Hormuz scheitern. Die FIFA plant immer mehr Show in der Halbzeitpause des WM-Endspiels. Neben Shakira treten auch Justin Bieber und BTS auf. Mindestens 20 Minuten soll die Show offenbar gehen. Einige Experten rechnen eher mit 30. Im Regelwerk sind aber nur 15 erlaubt, es sei denn, der Schiedsrichter stimmt zu. Radio PSR, neue Nachrichten wieder in einer halben Stunde.
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2: Gerade sind viele Wolken unterwegs, dazu kann es vereinzelt noch schauern und auch mal gewittern. Die Temperaturen liegen bei 17 bis 13 Grad. Heute geht es erst mit Sonne und Wolken weiter, später kommen dann mehr Wolken rein und es gibt verbreitet Schauer, vereinzelt auch kräftige Gewitter mit Starkregen und Hagel. Die Höchstwerte liegen bei 27 bis 29 Grad.
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2: In Rheinsberg ist die Nordstraße zwischen der Talstraße und der Feldstraße wegen eines Feuerwehreinsatzes gesperrt. Staus oder Blitze einfach melden unter 0800 023 und 4x4.

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3: Kurz vor zwei. Ich bin Dirk Justus. Sachsens Unternehmen blicken mit gemischten Gefühlen auf das Reformpaket der Bundesregierung. Alle Maßnahmen rund um den Bürokratieabbau findet die IHK Dresden gut und drängt auf eine konsequente Umsetzung. Geplant sind weniger Berichtspflichten und schnellere Genehmigungsverfahren. Kritik gibt's hingegen an den Steuerplänen der Regierung. Thomas Ott von der Industrie- und Handelskammer sagt:
4: Was in den Einkommensteuererhöhungen genannt wurde, das betrifft im Wesentlichen Unternehmer, Personengesellschaften. Das geht unseres Erachtens in die falsche Richtung, da diesen Personengesellschaften dadurch das Geld für notwendige Investitionen weggenommen wird.
3: Starker Regen hat in den letzten Tagen viele Flusspegel in Sachsen steigen lassen. Beim allgemeinen Niedrigwasserproblem sieht das Landeshochwasserzentrum aber keine Entspannung. Unterm Strich fehlt Sachsen fast ein kompletter Jahresniederschlag. Für eine echte Verbesserung müsste es länger und gleichmäßig regnen. Wer den Staat um Steuern betrügt, soll künftig schneller auffliegen und härter bestraft werden. Die Bundesregierung hat dazu jetzt einen Aktionsplan vorgestellt. Bund und Länder sollen künftig enger zusammenarbeiten. Dafür soll es etwa ein gemeinsames Zollzentrum und eine zentrale Datenplattform geben. Außerdem drohen strengere Strafen und Geld oder Vermögen aus Steuerbetrug soll leichter eingezogen werden können. Finanzminister Klingbeil sagt:
5: Wir haben ein gemeinsames, klares Ziel. Die Ehrlichen in unserer Gesellschaft dürfen nicht die Dummen sein. Es geht für mich um Gerechtigkeit. Die wenigen, die betrügen, schaden allen, die ehrlich ihre Steuern zahlen. Und das macht auch den fairen Wettbewerb zwischen Unternehmen kaputt.
3: 8 Jahre nach dem tödlichen Brückeneinsturz im norditalienischen Genua ist der Mammutprozess vorbei.

0: Die Hälfte der knapp 60 Angeklagten wurde verurteilt. Der Ex-Chef der Autobahngesellschaft muss wegen fahrlässiger Tötung 12 Jahre ins Gefängnis. Laut Ermittlern wurden Instandhaltungsmaßnahmen vernachlässigt. 43 Menschen starben bei dem Einsturz. Nach fast 30 Jahren steht das Highfield Festival vor dem Aus. Laut Veranstaltern soll es im August zum vorerst letzten Mal bei Leipzig stattfinden. Ob und wann es weitergeht, ist offen. Als Grund werden veränderte Rahmenbedingungen genannt. Viele Festivals leiden unter stark gestiegenen Kosten. Radio PSR, neue Nachrichten wieder in einer halben Stunde.
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2: Gerade sind viele Wolken unterwegs, dazu kann es vereinzelt noch schauern und auch mal gewittern. Die Temperaturen liegen bei 17 bis 13 Grad. Heute geht es erst mit Sonne und Wolken weiter. Später kommen dann mehr Wolken rein und es gibt verbreitet Schauer, vereinzelt auch kräftige Gewitter mit Starkregen und Hagel. Die Höchstwerte liegen bei 27 bis 29 Grad.
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2: In Rheinsberg ist die Nordstraße zwischen der Talstraße und der Feldstraße wegen eines Feuerwehreinsatzes gesperrt. Staus oder Blitzer einfach melden unter 0800 023 und 4x die 4.
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